0: Michael Schulte starten jetzt erstmal mit Alle Farben. Ich bin Andreas Grunwald. Euch eine angenehme Nacht.
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0: TLC No Scrubs. Ja, ja, ich weiß, der Herbst steht vor der Tür und da gibt's dann natürlich auch nichts Schöneres, als sich da mit jemandem zusammen einkuscheln zu können. Und wer niemanden hat, ne, der muss sich in den Dating-Dschungel dann begeben. Und da gibt's ja einiges zu beachten.
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2: Wie viel Selbstbewusstsein kann man haben, um beim ersten Date Döner zu bestellen? Was will man damit sagen? Hey, ich bin selbst mit Zwiebeln unwiderstehlich und ich scheue mich nicht, vor dir in einen fundschweren Fleischberg mit Tzatziki zu beißen. Wow! Bei der Frage, Chef, scharf machen, antwortet dieser Mensch wahrscheinlich, das schaffe ich schon selbst. Hot. Nein, nicht hot. Gibt einfach Sachen, die isst man nicht beim Kennenlernen. Döner, ganz klar. Chicken Wings oder Spaghetti Bollo. Ja, das läuft ja nicht wie bei Susi und Strolch. Beide naschen an der gleichen Nudel und am Ende gibt's ein Küsschen. Bollo, das ist eine Ferkelei. Da brauchst du so einen Ganzkörpermaleranzug. Wenn's schlecht läuft, kannst du damit dann auch direkt die Decke streichen. Sowas zu bestellen, das zeugt von fehlendem Anstand. Kein Schamgefühl. Man isst was Einfaches. Sushi, sofern man mit Stäbchen essen kann. Direkt die Decke streichen. Sowas zu bestellen, das zeugt

0: Das Düsseldorf-Wetter.
1: Und dann geht's gering bewölkt und trocken durch diese Nacht. Hier und da ist auch noch mal so ein bisschen Nebel möglich, das bei 10 bis 6 Grad. Der Montag heute gibt sich dann noch mal richtig Mühe, geht sonnig und trocken durch den Tag. Dazu messen wir 19 bis 23 Grad.
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2: A40 Dortmund-Essen zwischen Dortmund-Hombruch und Dortmund-Barup. 1 Kilometer Stau. Wir wünschen allen unterwegs gute Fahrt.
1: Ja, und ihr sollt mir ja nicht einpennen diese Nacht, ne? Deswegen spielen wir gleich mal Musik von The Bowser, Magnetic. Das Ding geht richtig nach vorne, genau wie diese Nummer hier von Seed. Hier sind sie mit Ding. Ich bin Andreas Grunwald, hallo zusammen.
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0: Ed Sheeran und Martin Garrix und Repeat It. Jetzt mal rüber zu den beiden hier, Adina und Freund Nico. Für die beiden ging ein Riesenwunsch in Erfüllung. Die sind gerade noch in New York unterwegs.
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0: Ach, diesen New York-Trip, ne? Der Wunscherfüller hat's ermöglicht. Adinas großer Wunsch am Samstag ging er in Erfüllung. Ja, Megastar Shabu, sie einmal live in New York sehen, in der legendären Radio City Music Hall. Und vor dem Konzert gab es für die beiden dann sogar noch ein Meet and Greet. Und so war's.
2: Hallöchen. Oh, das war total toll. Wir haben Shabu sie getroffen. Also wir waren da mit ein paar anderen auch. Wir durften ein Foto mit ihm machen. Und haben ihn sogar auch umarmt. Das war richtig cool. Der ist auch super groß. Ich bin jetzt auch nicht gerade die Größte, aber ja. Und dann hat er noch ein paar Songs akustisch gesungen. Hammerstimme, ich freue mich schon mega auf das richtige Konzert gleich. Wir sind gespannt.
0: Ja, sie hat es gerade gesagt, ne, danach ging es direkt zum eigentlichen Highlight des Abends, also zum Konzert.
2: Wir sind jetzt zurück vom Konzert. Es war unglaublich. Ich hatte fast durchgehend Gänsehaut. Es war einfach nur mega. Der Shabu ist einfach sehr sympathisch, einfach nur toll. Der macht eine mega Stimmung. Einfach ist der ganze Saal ist eigentlich fast explodiert. Also es war echt geil. Danke nochmal, tausend Dank, dass ihr mir diesen Wunsch erfüllt habt.
0: Ja, aber doch sehr gerne. Klingt nach einem Abend, den Adina und Nico jetzt so schnell nicht vergessen werden. Die beiden, die gucken sich jetzt noch so ein bisschen Manhattan am Abend an. Und dann geht's ins Bett und im Laufe des Tages steht dann der Rückflug da auf dem Programm.
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1: Ich bin Uli Reitinger. Bundeskanzler Merz hat seine Koalition zum Zusammenhalt aufgerufen. Er forderte Union und SPD in der ARD-Sendung Bericht aus Berlin auf, nun bei den Reformen der Sozialsysteme voranzukommen und bis zum Jahresende die notwendigen Entscheidungen zu treffen. Er hoffe, dass es gelinge, die vorliegenden Vorschläge zur Rentenreform durchzusetzen. Die SPD sieht die geplante Abschaffung der abschlagsfreien Frührente nach 45 Beitragsjahren allerdings kritisch. Die Regierung macht sich das Leben nicht nur selber schwer, sie bekommt auch jede Menge Druck von außen. Gewerkschaften und Sozialverbände haben in einem Schreiben jetzt davor gewarnt, bei der Pflege und den anderen sozialen Bereichen zu sparen. Sie rufen die Koalition dazu auf, die Kürzungspläne in Sozialbereichen zu stoppen.
2: DGB, die Gewerkschaften IG Metall und Verdi, Caritas, Diakonie und Sozialverbände sehen die geplanten Kürzungen beim Wohngeld, Kinderzuschlag oder Unterhaltsvorschuss mit großer Sorge, vor allem aber bei der Pflegereform. Durch die geplante Änderung bei den Pflegegraden würde Betroffenen der Zugang zu Leistungen erschwert oder gar verwehrt, heißt es. Diana Kramer, Nachrichtenredaktion.
1: Die Bundesregierung will Opfer von häuslicher Gewalt besser schützen. Sie sollen sich leichter aus gemeinsamen Mietverträgen mit ihren Peinigern lösen können. Das sieht ein Gesetzentwurf von Justizministerin Hubich vor, der Funke Mediengruppe vorliegt. Opfer, das sind überwiegend Frauen, sollen außerdem vom Täter verlangen können, dass dieser grundsätzlich für Miete und Nebenkosten aufkommt, die nach dem Auszug der Frauen entstehen. Zum Sport. Die deutsche Fußballnationalmannschaft hat die Revanche in Griechenland knapp verpasst. Eine Woche nach dem 0:1 in Augsburg reichte es im Rückspiel in Thessaloniki nur zu einem 0:0 gegen Griechenland. Damit muss das Team von Jürgen Klopp um das Weiterkommen in der Nations League zittern.
3: Da wäre deutlich mehr drin gewesen. Das deutsche Team dominiert die erste Hälfte, setzt die Griechen zeitweise mit einem Powerplay unter Druck. Doch das verdiente Tor durch Burkhardt nach einer halben Stunde wird vom Videoschiedsrichter kassiert, wegen eines vorherigen Handspiels. In der zweiten Hälfte das Spiel ausgeglichener, Deutschland kommt kaum noch gefährlich vors Tor. Die Richtung unter Jürgen Klopp stimmt zwar, aber in der Gruppe belegt Deutschland derzeit nur Platz 3. Die letzten beiden Gruppenspiele dann im November. Thomas Bremser, Sportredaktion.
1: Im Parallelspiel der deutschen Gruppe setzten sich die Niederlande gegen Serbien mit 2:1 durch.
4: Das Düsseldorf-Wetter.
5: Weiter sehr entspannter Herbst, schön sonnig, mal mehr, mal weniger Wolken dazu, aber auf jeden Fall trocken und sehr angenehm bei den Temperaturen. Da haben wir je nach Region Höchstwerte von 19 bis 23 Grad. Achtung, hier und da in der Früh noch ein bisschen nebelig teilweise.
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6: A40 Dortmund-Essen zwischen Dortmund-Hombruch und Dortmund-Barup. 1 Kilometer Stau, wir wünschen allen unterwegs gute Fahrt.
5: Ja, Sebastian Pulli hier. Früher haben sie ja immer geschrieben, Featuring, wenn mehrere Künstler auf einem Track waren. Heute sind teilweise so viele Künstler dabei, da müssen sie an Zeichen sparen. Deshalb gibt es inzwischen gerne mal einfach ein X. Also sie werden quasi multipliziert. Jetzt haben wir DJ Goya mal Jason Derulo mal Melody. Ergibt Michiko, so heißt der Song. Kommt gut durch die Nacht.
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0: Nicht zum Lachen in den Keller gehen. Bergheim war die bessere Adresse dafür gestern. Da Start der großen Comedy Camp Tour 2026. Alle Termine, wenn ihr Lust habt, auf unserer Homepage.
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0: Das Düsseldorf-Wetter.
1: Ja, hier und da tapsen wir noch verloren durch den Morgennebel, aber wenn der sich dann lichtet, dann wird's wieder schön sonnig. Paar Wolken sind unterwegs, aber es bleibt trocken und es wird wieder ganz angenehm bei den Temperaturen. Je nach Region maximal 19 bis 23 Grad.
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2: A40 Dortmund-Essen zwischen Dortmund-Hombruch und Dortmund-Barup. 1 Kilometer Stau. Wir wünschen allen unterwegs gute Fahrt.
1: Sebastian Pouli hier und jetzt ein Song für die Nacht, der klingt gleichzeitig sehr spirituell, sehr naturverbunden, aber auf der anderen Seite auch sehr, sehr elektronisch, sehr Synthesizer-lastig. Ungewöhnliche Kombination gibt's jetzt für euch, Loreen mit Euphoria.
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1: Ich bin Uli Reitinger. Mit einer Reform will die Bundesregierung den Führerschein günstiger machen. Werden die Pläne komplett umgesetzt? Dazu gibt es heute eine Anhörung im Verkehrsausschuss des Bundestags. Fahrlehrerverbände machen sich Sorgen um die Sicherheit.
2: Theoriestunden auch online statt in Präsenz, Autofahren üben mit den Eltern oder im Simulator statt mit einem Fahrlehrer. Die Bundesvereinigung der Fahrlehrerverbände fürchtet um die Verkehrssicherheit und fordert, die Ausbildungsqualität müsse trotz Reform mindestens erhalten bleiben. Auch eine offizielle Datenbank, in der Fahrschulen ihre Preise und Erfolgsquote angeben müssen, lehnen die Fahrlehrerverbände ab. In Kraft treten soll die Reform nach den Plänen der Bundesregierung mit dem Jahreswechsel. Jan-Henner Reitze, Nachrichtenredaktion.
1: Bundeskanzler Merz hat auf die Unstimmigkeiten in seiner Regierung reagiert und seine Koalition zum Zusammenhalt aufgerufen. Er forderte Union und SPD in der ARD-Sendung Bericht aus Berlin auf, nun bei den Reformen der Sozialsysteme voranzukommen und bis zum Jahresende die notwendigen Entscheidungen zu treffen. Vor dem Hintergrund der koalitionsinternen Konflikte sagte Merz, ganz Europa hänge an der Stabilität in Deutschland. Stromausfälle, zerstörte Häuser und eine Tote. Unwetter auf den griechischen Inseln Kreta und Rhodos haben Opfer gefordert und Schäden hinterlassen. Nachdem sich die Lage etwas beruhigt hat, haben die Behörden eine erste Bilanz gezogen.
3: Auf Kreta wurden weite Teile der Landwirtschaft zerstört, Straßen unterspült und Häuser beschädigt. Rund 22.000 Blitze wurden registriert. Auf Rhodos wurde eine 58-jährige deutsche Urlauberin von einem Blitz getroffen und getötet. Ihr Ehemann wurde leicht verletzt. Die heftigen Regenfälle sollen noch einige Stunden anhalten. Danach wird eine Wetterberuhigung mit Temperaturen um die 26 Grad erwartet. Aus Athen, Takis Zafos.
1: Und noch zum Sport. Die deutsche Fußballnationalmannschaft hat in Griechenland die Revanche verpasst und nur einen Punkt geholt. Im Gruppenspiel der Nations League in Thessaloniki hieß es am Ende 0:0. In dieser ersten Länderspielphase unter Bundestrainer Klopp lautet die deutsche Bilanz also 1 Sieg, 2 Unentschieden und 1 Niederlage. Damit steht Deutschland in der Nations League-Gruppe nur auf Platz 3 hinter Holland und Griechenland.
4: Das Düsseldorf-Wetter. Stabil schön, die Woche startet heute ähnlich wie schon das ganze Wochenende war. Relativ viel Sonne kriegen wir, mal mehr, mal weniger Wolken dazu, aber trocken. Und Höchstwerte je nach Region von 19 bis 23 Grad. Sehr, sehr angenehm. Achtung hier und da, da kann es in der Früh noch ein bisschen nebelig sein.
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6: A40 Dortmund-Essen, zwischen Dortmund-Hombruch und Dortmund-Barob 1 Kilometer Stau. Wir wünschen allen unterwegs gute Fahrt.
4: Sebastian Pulli hier, kurz nach 4, deshalb jetzt ein Song, der ist auch ganz klar als Arbeitsanweisung zu verstehen für die Zeit. Turn the lights off.
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0: Ja, angenehm warm noch, das geht ganz gut. Aber die Nächte schon sehr, sehr kalt, oder?
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0: Und da kommen in unsere muckeligen Wohnungen dann logischerweise diverse Insekten. Ne? Wenn die kalte Füße kriegen, sind das ja direkt 6. Und über die alle warme Socken zu ziehen, das dauert. Die liebe Laura Potting, die nimmt gerade vor allem auf, mehr oder weniger freiwillig, Stinkwanzen.
2: Here we go.
1: Von 0 auf Potting.
3: Ich bin's, Laura.
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3: Was ist das eigentlich für eine grauenvolle Zeit gerade? Reicht es denn nicht, dass ich reihenweise Monster-Endgegner-Spinnen wegsaugen muss?
4: Was? Die saugt man nicht weg?
3: Ja, nee, das mache ich natürlich auch nicht. Ich spreche die Spinne liebevoll an, streichle ihr über ihren haarigen Rücken und danach spazieren wir Hand in Achterhand gemeinsam nach draußen, während wir zusammen die Titelmelodie von Bibi und Tina pfeifen. Zwischenfrage, wenn Spinnen ein High Five geben, ist das dann eigentlich ein High 8? Egal, Spinnen kennen wir also schon, Stinkwanzen jetzt also auch noch. Ha, da war eine.
5: Alarm! Alarm!
3: Egal, Spinnen kennen wir also schon,

0: Stinkwanzen mit einem Glas weg und einem Stück Papier und tragt sie dann raus. Wichtig ist, diese Tierchen sind völlig harmlos, die übertragen keine Krankheiten, geben keine Widerworte und sind damit schon mal angenehmer als so manch ein WG-Mitbewohner.
1: Die Tiere sind überhaupt nicht gefährlich und auch überhaupt nicht schädlich.
0: Trotzdem kann ich natürlich voll verstehen, dass ihr die nicht in eurer Wohnung haben wollt. Schließlich zahlen die ja auch keine Miete. Gut, das machen Kinder streng genommen auch nicht, aber das ist ein anderes Thema.
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0: Das Düsseldorf-Wetter.
1: Weiter sehr entspannter Herbst, schön sonnig, mal mehr, mal weniger Wolken dazu, aber auf jeden Fall trocken und sehr angenehm bei den Temperaturen. Da haben wir je nach Region Höchstwerte von 19 bis 23 Grad. Achtung, hier und da in der Früh noch ein bisschen nebelig teilweise.
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2: Zurzeit liegen uns keine Meldungen vor. Wir wünschen allen unterwegs gute Fahrt.
1: Guten Morgen, Sebastian Pulli hier. Jetzt die Black Eyed Peas, die schwarzäugigen Erbsen. Das ist, glaube ich, eine ganz gute Bezeichnung für unsere ganz, ganz kleinen Pupillen um die frühe Uhrzeit.
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1: Ich bin Uli Reitinger. Opfer von häuslicher Gewalt sollen sich nach dem Willen der Bundesregierung leichter aus gemeinsamen Mietverträgen mit ihren Peinigern lösen können. Das sieht ein Gesetzentwurf von Justizministerin Hubig vor, der Funke Mediengruppe vorliegt. Der Weg in ein selbstbestimmtes und sicheres Leben solle so etwas einfacher werden, sagte Hubig. Außerdem sollen die Opfer, das sind ganz überwiegend Frauen, auch vom Täter verlangen können, dass dieser grundsätzlich für Miete und Nebenkosten aufkommt, die nach dem Auszug der Frauen entstehen. In Deutschland gilt wieder der Tankrabatt und die G7-Staaten wollen einen Teil ihrer Ölreserven freigeben. Hat das den erhofften Effekt auf die Spritpreise? Zumindest übers Wochenende sind Benzin und Diesel etwas günstiger geworden.
2: Der Liter Diesel im Schnitt 6 Cent billiger, der Liter E10 2 Cent, so die Preisvergleichs-App Tankerkönig. Die G7-Staaten, also auch Deutschland, wollen in den nächsten 4 Monaten 100 Millionen Barrel Rohöl und Diesel aus ihren Reserven verkaufen, um die Preise zu stabilisieren. Dabei ist die Reserve eigentlich für den Fall einer Mangellage gedacht. Wie schon den Tankrabatt kritisieren Wirtschaftsexperten auch die Freigabe aus der Reserve und sagen, das hat nur einen kurzfristigen Effekt, nötig sei aber eine grundsätzliche Lösung. Jan-Henner Reitz, Nachrichtenredaktion.
1: Die Bundesregierung will den Führerschein billiger machen. Heute ist im Bundestag eine Anhörung dazu im Verkehrsausschuss geplant. Konkret sollen Fahrschulen unter anderem mehr digitalen Unterricht anbieten. Der Fragenkatalog für die theoretische Prüfung soll um ein Drittel reduziert werden. Für die Zahl der Sonderfahrten bei Dunkelheit oder auf Autobahnen sollen keine festen Vorgaben mehr gelten. Und es soll möglich sein, einige Fahrstunden mit nahestehenden Personen, wie zum Beispiel den Eltern, zu machen. Zum Fußball. Die deutsche Nationalmannschaft hat die Revanche gegen Griechenland in der Nations League knapp verpasst. Nach dem 0:1 im Hinspiel in Augsburg kam das Team von Bundestrainer Klopp am Abend in Griechenland nicht über ein 0:0 hinaus. Trotzdem war Klopp nachher bei RTL hochzufrieden.
3: Wenn mir gesagt hätte vor einer Woche, dass man nach einer Woche so eine erste Halbzeit spielen kann, das hätte ich nicht geglaubt, weil ich sowas noch nie gesehen habe. Die Jungs haben ein unglaubliches Fußballspiel gemacht, das in allen Bereichen top war, richtig top, außer dass wir unsere Chancen keine Tore gemacht haben. Ich bin sehr, sehr, sehr angetan von der Mannschaft.
1: Die deutsche Mannschaft liegt in der Nations League-Gruppe nur auf Platz 3, hinter den Niederlanden und Griechenland.
0: Das Düsseldorf-Wetter.
4: Ja, hier und da tapsen wir noch verloren durch den Morgennebel, aber wenn der sich dann lichtet, dann wird's wieder schön sonnig. Paar Wolken sind unterwegs, aber es bleibt trocken und es wird wieder ganz angenehm bei den Temperaturen. Je nach Region maximal 19 bis 23 Grad.
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5: A4 Aachen-Köln zwischen Kreuz Köln-West und Köln-Eiffeltor. 1 Kilometer Stau. Und A40 Dortmund-Essen zwischen Dortmund-Hombruch und Dortmund-Barob. 1 Kilometer stockender Verkehr. Wir wünschen allen unterwegs gute Fahrt.
4: Ja, guten Morgen. Sebastian Pulli hier und jetzt Miles Smith. Name, den man wahnsinnig gerne sagt, wenn man sich noch nicht warm gesprochen hat um die frühe Uhrzeit. Ein schöner Satz, den ihr euch selber sagen könnt, wenn ihr euch das erste Mal seht, heute Morgen im Spiegel. Das ist der Titel des Songs Nice to Meet You.
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0: Tag früh aufstehen, Kopf anschrauben, gucken, was die Welt macht.
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0: Und da schaue ich auch in die müden Augen der auch frisch aufgestandenen Natascha Wittmack. Schönen guten Morgen, was steht an?
2: Guten Morgen. Ja, heute dreht sich alles um Bücher. Die Lit Ruhr startet, die läuft bis Sonntag. Viele Bücher werden da natürlich vorgestellt, klar. Mhm. Unter anderem wird auch Robert Habeck da sein mit seinem neuen Buch Arctic Meltdown, die Neuvermessung der Welt. Und außerdem wird heute auch der Deutsche Buchpreis verliehen.
0: Und dann werden ja auch diese Woche bekannt gegeben die Nobelpreisträger.
2: Ja, jeden Tag in einer anderen Kategorie. Heute der für Physiologie oder Medizin.
0: Okay, wem das alles zu anspruchsvoll klingt für die Zeit. 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Schon für die erste Runde, die gleich gegen 7:45 Uhr. Guten Morgen, guten Start in den Montag.

0: Das Düsseldorf-Wetter.
1: Stabil schön, die Woche startet heute ähnlich wie schon das ganze Wochenende war. Relativ viel Sonne kriegen wir, mal mehr, mal weniger Wolken dazu, aber trocken. Und Höchstwerte je nach Region von 19 bis 23 Grad. Sehr, sehr angenehm. Achtung hier und da, da kann es in der Früh noch ein bisschen nebelig sein.
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2: A40, Dortmund-Essen zwischen Dortmund-Hombruch und Dortmund-Barup. Na, 1 Kilometer Stau. Wir wünschen allen unterwegs gute Fahrt.
1: Ja, guten Morgen, Sebastian Pulli hier und Green Day weisen uns ja das ganze Jahr über immer wieder darauf hin, Sie bitte aufzuwecken, when September ends. Haben wir gemacht, jetzt ist soweit Anfang Oktober und jetzt sind sie wach genug, um ihre anderen Songs zu spielen. Boulevard of Broken Dreams gibt's jetzt. Guten Start.
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0: Sing Hallelujah und da sind wir auch schon im Themenbereich Kirche. Guten Morgen.
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0: Und da gehen wir jetzt mal im Geiste eine Runde spazieren und reden dabei miteinander. Da geht das nämlich besonders gut.
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2: Das klappt vielleicht beim Wandern manchmal besser, als wenn man um einen Tisch sitzt, sondern man kann die Partner wechseln, man kann auch mal einer Diskussion entfliehen.
3: Aber den anderen dann auch wieder einholen und weitersprechen, sagt Esther van Bebber, Caritas-Direktorin im Erzbistum Paderborn und hat jetzt gerade dieses Format mal ausprobiert, beim Pilgern miteinander ins Gespräch kommen.
4: Das Wichtige ist, dass wir hier mit unterschiedlichen Professionen, unterschiedlichen Institutionen und unterschiedlichen Menschen zusammen sind, um aus unserem Blickwinkel zusammenzuwerfen, was braucht es eigentlich für Lösungen.
3: Dominik Hopfensitz, Diözesan, Caritas-Direktor aus Münster. Und in den beiden Bistümern Münster und Paderborn war diese, wie sie genannt wird, politische Pilgeraktion gerade unterwegs. Mit Vertretern der Caritas-Politikerin, aber auch zum Beispiel Menschen mit Behinderung. Und dieser Austausch hat ihn schon berührt, sagt Münsters Weihbischof Stefan Zekorn, der auch mitgelaufen ist.
5: Ein Mitarbeiter der Frickenhorst Werkstätten, der mir gerade erzählte, dass er sich Sorgen macht aufgrund des neuen Teilhabegesetzes, dass ihn das sehr unmittelbar betrifft, dass es ihm möglicherweise jetzt schlechter geht.
3: Solche Themen werden bestimmt auch in dieser Woche aufkommen, denn da geht es weiter, diesmal im Bistum Essen und alles auch unter dem Jahresmotto der Caritas, das lautet: Zusammen geht was. Esther van Bebber.
2: Und uns ist es wichtig, Menschen wieder zusammenzubringen, bei aller Unterschiedlichkeit wirklich das Gemeinsame in den Mittelpunkt zu rücken. Und deswegen ist das Jahresmotto Zusammen geht was auch nicht nur ein Slogan, sondern wirklich eine Haltung, die wir auch miteinander leben wollen.
3: Mehr auf augenblickmalonline.de. Stefan Klinkhammer von der Katholischen Kirche für Augenblick mal.
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0: 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Mit Thorsten Adolfs. Guten Morgen.
1: Dass man nach einer Woche so eine erste Halbzeit spielen kann, das hätte ich nicht geglaubt, weil ich sowas noch nie gesehen habe. Die Jungs haben ein unglaubliches Fußballspiel gemacht, das in allen Bereichen.
2: Bundestrainer Klopp gestern Abend bei RTL. Das DFB-Team ist unter ihm spielerisch besser geworden, kommt in Griechenland aber wieder nicht über ein torloses Unentschieden hinaus. Trotz klarer Dominanz und vieler Torschüsse ist der erhoffte Sieg ausgeblieben. Klopp sieht bei seiner Mannschaft aber eine sehr gute Entwicklung. Er lobte nach der Partie bei RTL die spielerische Leistung des Teams.
1: Was man alles über uns Deutsche gesagt hat, wie wir kicken und was wir können, was wir nicht können. Wir haben ein paar Zeichen gezeigt, dass wir verschiedene Dinge vielleicht ein klein bisschen besser können, als man momentan glaubt. Das freut mich sehr für die Jungs, das freut mich sehr für alle, um ehrlich zu sein, weil wir das Zeichen auch haben wollten.
2: Kapitän Florian Wirth sagte, die Jungs hätten ordentlich Druck aufgebaut und die Leistung mache trotz des Ergebnisses Mut für die kommenden Aufgaben. In der Nations League-Gruppe steht Deutschland aktuell auf Platz 3, was für das Viertelfinale nicht reichen würde. Jetzt geht der Blick nach vorne. Mitte November stehen die abschließenden Gruppenspiele gegen Serbien und die Niederlande an. Jürgen Klopp hat schon angekündigt, das Experimentieren dann zu beenden und mit einem eingespielten A-Team um Joshua Kimmich den Angriff auf den Gruppensieg zu starten. Und jetzt weitere Nachrichten im Überblick. Der Miteigentümer der insolventen Kaufhauskette Galeria Beetz kritisiert die aktuelle Geschäftsführung. Er sagte der Bild, die Gesellschafter hätten Galeria in einer schwierigen Lage übernommen und viel Zeit, Energie und eigenes Kapital investiert, um dem Unternehmen eine Zukunft zu geben. Die notwendige Transformation hätte aber konsequenter und schneller umgesetzt werden müssen, so Beetz. Das Pentagon hat alle B-1-Bomber, die auf dem britischen Stützpunkt Fairford stationiert waren, abgezogen, aus Sicherheitsgründen, wie es heißt. Vergangenen Sonntag hatte die britische Polizei mehrere Verdächtige in der Nähe des Stützpunkts festgenommen. Der britische Premier Burnham hatte gesagt, es gebe starke Hinweise darauf, dass der Iran eine Rolle bei den Ereignissen gespielt habe. Die Präsidentenwahl in Brasilien wird in einer Stichwahl entschieden. Amtsinhaber Lula da Silva muss darin gegen den rechten Senator Bolsonaro antreten. Beide haben im ersten Wahlgang nicht die nötige absolute Mehrheit bekommen. In Deutschland steigen immer mehr Menschen auf ein E-Auto um. Rund 100.000 Mal ist die staatliche Prämie bis jetzt ausgezahlt worden. Umweltminister Schneider sagte der Bild, das Förderprogramm habe die Erwartungen weit übertroffen. Jedes zusätzliche Elektroauto mache Deutschland unabhängiger von teuren Ölimporten und internationalen Konflikten. Nach Angaben des SPD-Politikers kommt die Förderung vor allem Haushalten mit kleinen und mittleren Einkommen zugute. Wie viel Geld es gibt, hängt vom Fahrzeug, dem Einkommen und der Familiengröße ab. Bis zum Jahr 2029 will die Bundesregierung insgesamt 800.000 E-Autos fördern. Das waren die Nachrichten mit Thorsten Adolfs.
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4: Kaum eine Wolke am Himmel, deshalb ist es auch recht frisch. 10 Grad jetzt in Bilk. Das ist schön, weil man noch so gut Sterne gucken kann. Und das ist auch schön, weil es später nämlich noch richtig schön wird. Dann zwar auch mit ein paar Wolken, aber auch Sonne und bis zu 21 Grad. Und auch morgen wird es schön mit Sonne und Wolken und ähnlichen Temperaturen. Bis Mittwoch geht es erstmal so weiter. Gleich 3 Minuten nach 6, jetzt der Antenne Düsseldorf Verkehr, damit wir gemeinsam besser ankommen. Es ist tatsächlich schon was los auf der A57 Krefeld-Köln zwischen Holzbüttgen und Neuss-Reuschenberg. 3 Kilometer Stau, 20 Minuten plus. Da hat es heute Morgen einen Unfall gegeben. Ansonsten aber gute Fahrt, soweit noch alles frei. Und kann das sein, dass es nur noch 2 Wochen sind und dann sind schon wieder Herbstferien? Das ist jetzt vielleicht keine wirkliche Motivation für heute Morgen in die Gänge zu kommen, aber auch diese Woche hält viel Schönes für uns bereit. Bis Mitte der Woche wirklich traumhaftes Herbstwetter. Und es stehen ja auch noch 2 Backstreet Boys Konzerte an. Also dann, legen wir mal los.
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4: Jetzt erstmal ein bisschen The Weeknd und Dancing in the Flames. Guten Morgen.

0: gerade mal 6:10 am Montagmorgen. Gut in den Tag kommen, nettes Gespräch, schönes Abendessen. Also eigentlich wollen wir ja alle nur friedlich zusammenleben. Antenne Düsseldorf hier. Wir sprechen heute aber auch über Fälle, in denen das nicht klappt, zum Beispiel in Sachen Antisemitismus. Es ist ein hartes Thema, aber wir können die Augen auch davor nicht verschließen. Düsseldorf ist eine von 2 Städten bundesweit, die einen Antisemitismusbeauftragten hat. Wolfgang Rolzhofen ist das hier bei uns und der sagt zum Vorfall am Rheinufer vor knapp 2 Wochen.
1: Das hat eine neue Qualität. Eine rote Linie ist überschritten worden. Es ist im Grunde genommen eine Schande für meine Heimatstadt Düsseldorf, dass ein jüdischer Bürger mit einer Kippa angegriffen wird, beleidigt wird. Seit dem 7. Oktober 2023 haben sich die antisemitischen Vorfälle fast verdreifacht.
0: Ja, es ist schon Wahnsinn und darum sei Aufklärung auch zum Beispiel an Schulen super wichtig.
1: Wir investieren teilweise über 20, 30, 40.000 Euro, um in die Schulen zu gehen. Wir machen das einmal mit einem Verein AVP. Der macht den interreligiösen Dialog mit jüdischen und muslimischen Schülern und Schülerinnen und dann mit Sabra. Und Sabra geht auch in 10 Schulen von Düsseldorf und klärt auf. Und wir haben die Handreichung für Schulen. Das heißt, dass auch die Lehrkräfte geschult werden und informiert werden, denn die sind vielleicht teilweise überfordert.
0: Es soll aber nicht nur darum gehen, Antisemitismus zu entgegnen, sondern jüdisches Leben soll auch gefördert werden. Und da kam zum Beispiel diese Anfrage hier.
1: Ob ich Geld besorgen könnte für ein Projekt Wald der Länder, für ein Hain mit 1000 Bäumen. Ein Baum kostet 18 Euro, also 18.000 Euro. Die Gelder haben wir jetzt zusammenbekommen und jetzt pflanzt Düsseldorf in den nächsten Monaten einen Hain in der Negev-Wüste in der Nähe von Beersheba in Israel.
0: Das Projekt hatte Johannes Raumer ins Leben gerufen und wird bis heute erfolgreich weitergeführt. Wir sprechen heute Morgen auch weiter über dieses schwierige Thema Antisemitismus hier bei Antenne Düsseldorf. Jetzt erstmal einen guten Start in den Montag.

0: hat mir empfohlen, ich soll mehr Kuchen essen. Welcher Kollege? Dr. Oetker.
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0: Kurze Erinnerung für alle, die heute Morgen über die A59 fahren wollen. Die ist ja in Richtung Düsseldorf dicht. Ab sofort für 8 Monate. Antenne Düsseldorf ist hier ab Monheim bis Düsseldorf Süd. Da gibt es eine neue Fahrbahn. Gibt also eine Umleitung über die A542, die A3 und die A46 und die Schleichwege in Anführungszeichen durch Garat, Hassels und Wersten. Alle Infos dazu auf antennedüsseldorf.de/A59. Und kommt heute noch eine neue Sperrung dazu in der Stadt. Der Rhein-Allee-Tunnel wird nämlich nachts gewartet in dieser Woche. Deshalb ist er bis Freitag immer zwischen 21 Uhr und 5 Uhr morgens dicht. In beide Richtungen. Haben wir alles für euch hier bei Antenne Düsseldorf im Blick.
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1: Mit Christopher Batschik. Guten Morgen. Die im Mai freigeschaltete E-Auto-Prämie ist nach Angaben der Bundesregierung bisher an 100.000 Antragsteller ausgezahlt worden. Umweltminister Schneider sagte der Bild-Zeitung, das Förderprogramm habe die Erwartungen weit übertroffen und jetzt schon 100.000 Haushalte dabei unterstützt, sich vor den hohen Spritpreisen zu schützen. Hass und Hetze begegnen und sich gegen jede Form von Antisemitismus positionieren. Das wird nach dem Angriff auf einen jüdischen Mann am Rheinufer vor knapp 2 Wochen wieder von vielen Seiten in Düsseldorf gefordert. Der Förderverein der Mahn- und Gedenkstätte als nicht-jüdische Organisation möchte zum Beispiel ein klares Zeichen gegen Antisemitismus setzen. Darum hat er zu einer Kundgebung auf dem Marktplatz vor dem Rathaus aufgerufen. Die findet am Jahrestag des Angriffs der Hamas auf Israel vor 3 Jahren statt. Viele Düsseldorfer Verbände und Vereine haben zugesagt, bei der Veranstaltung zu kooperieren. Das hat Bastian Flermann, der Leiter der Mahn- und Gedenkstätte, am Antenne Düsseldorf-Mikro gesagt.
2: Das sind die politischen Ratsfraktionen genauso wie die Schützen, wie die Jonges, verschiedene Verbände, Gewerkschaften, die Kirchen. Es ist der Kreis Düsseldorfer Muslime, es ist die Tonhalle, verschiedene Kulturhäuser, die alle ziehen an einem Strang.
1: Das Motto der Kundgebung am Mittwochabend lautet: Es ist uns ernst gegen jeden Antisemitismus. Bei einer Polizeikontrolle in der Düsseldorfer Altstadt sind am Samstagmorgen 2 Menschen festgenommen worden. Gegen kurz vor 6 hatte die Polizei bei einer 22 Jahre alten Autofahrerin auf der Heinrich-Heine-Allee einen Alkoholtest durchgeführt. Dieser war positiv. Laut Polizei soll die Frau die Beamten daraufhin beschimpft haben. Außerdem schlug und trat sie um sich. Zudem soll sie einer Beamtin in den Arm gebissen haben. Auch ihr 28-jähriger Beifahrer hat laut Polizeibericht Widerstand geleistet. Die beiden Polizisten wurden dabei leicht verletzt, konnten aber im Dienst bleiben. Die Autofahrerin und ihr Beifahrer wurden festgenommen und müssen sich bald wegen mehrerer Delikte verantworten. Die DEG bleibt in der DEL2-Saison weiter ungeschlagen. Am Wochenende gewann das Team erst in Rosenheim mit 3:1. Am Sonntag folgte dann ein 5:1 Heimsieg gegen Weiden. Vor allem der Heimsieg gegen Weiden hatte es Stürmer Leon Niederberger angetan.
3: So Spiele sind eigentlich prädestiniert dazu, gerade nach so einem Rosenheim-Spiel nicht gut auszusehen. Aber wir haben es sehr, sehr gut gemacht. Das war eine Charakterleistung und ja, dass wir verdient gewonnen haben, ist klar. Wie gesagt, es war wichtiger, dass wir das mit Charakter runterspielen. Und die Spiele muss man gewinnen und die haben wir gewonnen. Und das ist schon mal ein gutes Zeichen.
1: Die Tore für die DEG vor über 5000 Zuschauern erzielten Hermann und jeweils 2-mal Niederberger und Best. Damit bleibt die DEG nach 6 Spieltagen Tabellenführer in der DEL 2. Kommenden Freitag geht es auswärts bei den Lausitzer Füchsen weiter. Und wir bleiben noch kurz beim Sport. Die deutsche Fußballnationalmannschaft hat die Revanche in Griechenland knapp verpasst. Eine Woche nach der 0:1 Niederlage in Augsburg reichte es im Rückspiel in Thessaloniki nur zu einem 0:0. Damit muss das Team von Bundestrainer Jürgen Klopp um das Weiterkommen in der Nations League weiter zittern. Nach 4 Spielen liegt Deutschland in der Gruppe nur auf Platz 3. Und das waren die Nachrichten mit Christopher Batschik.
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4: Heute gibt's richtig viel Sonne, bis zu 10 Stunden. Viel mehr geht es im Oktober auch gar nicht mehr. Ab und zu sind auch ein paar Wolken vor der Sonne, aber es bleibt auch trocken und schön warm. 21 Grad maximal, 10 Grad jetzt in Lörrach. Also im Moment ist es noch ein bisschen frisch. Die kommenden Tage bleiben ähnlich schön wie heute. 3 Minuten nach 6:30, jetzt der Antenne Düsseldorf Verkehr, damit wir gemeinsam besser ankommen. Es gibt Stau auf der A57 Krefeld-Köln zwischen Holzbüttgen und Neuss-Reuschenberg. 4 Kilometer, 25 Minuten plus. Da hat es heute am frühen Morgen einen Unfall gegeben. Ansonsten aber noch alles fein. Gute Fahrt. So, und dann haben wir es gerade beim Chris in den Nachrichten gehört. Es läuft für die DEG. 6. Sieg im 6. Spiel in dieser Saison. Da gibt es nicht viel zu meckern. Oder gibt es da vielleicht auch irgendwas, was ein bisschen besser laufen könnte? Wir hören gleich mal, was die Spieler nach dem Sieg am Abend sagen. In 6 Minuten.
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4: Jetzt aber erstmal Pitbull und Kesha. Mit Timber. Schönen guten Morgen, hier ist Mäf hier.

0: immer noch ganz ordentliche Bilanz. Soweit 6 Spiele, 6 Siege und damit weiter Platz 1 für die DEG. Antenne Düsseldorf hier. Am Abend gab es den 2. Heimsieg gegen die Blue Devils Weiden 5:1 und Spieler Leon Niederberger war auch richtig happy, gab sogar ein Extralob.
1: Ja, ich würde sagen, wir stehen strukturiert gut. Unsere Torhüter halten sehr, sehr gut. Und ich würde sagen, den Effort, die Schüsse zu blocken, auch bei einem 5-1-Sieg hier da nochmal sich reinzuwerfen von Max Hense als jungen Spieler, den ich da nochmal hervorholen möchte, das ist immer wieder beim Charakterthema. Das ist einfach sehr, sehr gut.
0: Ja, Verteidiger Max Hense steht in dieser Saison oft auf dem Eis. 21 ist er. Er ist natürlich auch sehr zufrieden. Wie es diese Saison so läuft, komplett happy ist er aber noch nicht.
2: Sieg ist immer gut. Ich denke aber vor allem defensiv müssen wir einiges besser machen. Kompakter mit 5 Mann verteidigt. Weil ich meine, genug Chancen bekommen wir. Hat man ja im ersten Spiel gesehen, da hätten wir auf jeden Fall ein paar Tore mehr schießen müssen. Also die Chancen kommen, wir haben offensive Qualität. Ich denke, wenn jeder bereit ist zu verteidigen, können wir, also wir können sowieso jeden schlagen, aber dann das brauchen wir und ja, dann werden wir arbeiten.
0: Ja, und am Freitag hoffentlich wieder, dann geht es nämlich auswärts bei den Lausitzer Füchsen weiter und am Sonntag das nächste Heimspiel. Um 17 Uhr kommen die Dresdner Eislöwen und dann sind wir von Antenne Düsseldorf natürlich auch wieder mit dabei.
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0: Viertel vor sieben ist durch. Antenne Düsseldorf ist, hier ist irgendwie ein unschönes Wort, so Überstunden, ne? Ist aber großes Thema heute bei uns, denn fast die Hälfte der Beschäftigten in Deutschland arbeitet mehr, als eigentlich im Vertrag steht. Da steht im DGB-Index gute Arbeit fürs vergangene Jahr. Wie ist das denn eigentlich bei euch? Annalena Günther aus dem Antenne Düsseldorf-Team hat mal rumgefragt.
1: Mal Hand aufs Herz. Wann habt ihr das letzte Mal pünktlich Feierabend gemacht?
2: Oh, das ist eine falsche Frage bei uns.
1: Wir haben beide gerade gekündigt, deswegen haben wir das in letzter Zeit öfter gemacht.
2: Aber vorher nicht.
1: Genau. Also das heißt, Überstunden waren ein Thema?
2: Also standardmäßig sogar. Also 10-Stunden-Tage waren eigentlich normal, würde ich sagen.
3: Überstunden sind immer ein Thema. Eigentlich täglich.
1: Was heißt das? Wie viele Überstunden werden so gemacht?
3: Eine Stunde am Tag ungefähr.
1: Findet ihr Überstunden machen okay?
4: Solange es freiwillig ist und wenn man weiß, dass man da auch was für bekommt, dann ja.
5: Wenn vielleicht noch ein kleiner Bonus dafür rauskommt.
1: Also lieber mehr Geld als mehr Freizeit?
5: Nee, das würde ich so verallgemeinert nicht sagen. Also ich finde es schon wichtig, auch Freizeit zu haben.
1: Wofür würdest du denn Überstunden machen?
4: Also wenn ich eine Tätigkeit ausübe, die mir sehr viel Spaß macht, dann mache ich gerne Überstunden und dann gucke ich auch nicht so, wie lange Zeit ich dafür gebracht habe. Oh, keine Ahnung, mein Team ist ziemlich cool. Gutes Arbeitsklima sorgt auch dafür, dass man gerne mithilft und auch mal länger bleibt.
0: Ja, das ist schön. Kennen wir hier bei Antenne Düsseldorf auch mit dem coolen Team. Aber hat halt leider nicht jeder, ne? Und auch nicht so viel Spaß. Und dann können Überstunden echt belastend sein. Wir sprechen gegen 20 vor 9 mal weiter über Überstunden und dann gucken wir auf die Arbeitgeberseite und klären auch mal, warum es eigentlich Überstunden gibt. 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

0: Das ist Lady Gaga um 7:08 hier bei Antenne Düsseldorf, The Edge of Glory. 0:0, so das Ergebnis der deutschen Fußballnationalmannschaft am Abend gegen Griechenland. Und weil das jetzt alles keine ganz berauschenden Ergebnisse waren in den vergangenen Tagen, muss das Team von Jürgen Klopp um das Weiterkommen in der Nations League zittern. Aber der Trainer ganz entspannt und zufrieden, hat er nach dem Spiel bei RTL gesagt.
1: Die Jungs haben ein unglaubliches Fußballspiel gemacht, das in allen Bereichen top war, außer dass wir unsere Chancen keine Tore gemacht haben.
0: Ja, Mitte November geht's mit den Gruppenspielen in Serbien und Berlin gegen die Niederlande weiter und dann will Jürgen Klopp auch nicht mehr mit zwei Kadern experimentieren. Kirsten Mavs hier, schönen guten Morgen.
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1: Mit Thorsten Adolfs. Guten Morgen. Den Führerschein zu machen geht mittlerweile richtig ins Geld. Im Schnitt werden 3.400 Euro dafür fällig. Deshalb berät der Verkehrsausschuss im Bundestag heute über eine Reform, die das Ganze billiger machen soll. Aber Fahrlehrer warnen schon jetzt, die Verkehrssicherheit dürfe darunter nicht leiden. Malte Albrecht aus dem News-Team, was genau stört die Fahrschulen denn?
2: Vor allem zwei Dinge. Erstens, einen Teil der Theoriestunden sollen Fahrschülerinnen und Fahrschüler künftig auch online absolvieren können. Da findet die Bundesvereinigung der Fahrlehrerverbände, dass echter Präsenzunterricht unverzichtbar ist für die Ausbildungsqualität. Das erreichte Niveau müsse trotz Reform mindestens erhalten bleiben, heißt es. Zweiter Punkt, Fahrschüler sollen einen Teil der praktischen Fahrausbildung mit nahen Vertrauten wie den Eltern machen dürfen. Das sieht die Deutsche Fahrlehrerakademie kritisch. Sie will lieber, dass das begleitete Fahren ab 17 stärker ausgebaut wird.
1: Aber es gibt nicht nur Kritik an den Plänen.
2: Genau, Zustimmung kommt vom ADAC. Der Verkehrsclub bewertet zentrale Punkte der Reform grundsätzlich positiv. Dazu gehört zum Beispiel der virtuelle Theorieunterricht. Er bietet die Chance, das Lerntempo selber zu bestimmen. Auch das Fahren mit den Eltern sieht der ADAC als Chance. In Ländern wie Frankreich, Österreich und der Schweiz gibt es das und da funktioniere das super. Die Schüler würden viel mehr Fahrpraxis sammeln und gleichzeitig ordentlich Geld sparen. Und vor allem darum geht es ja bei der Reform. In Kraft treten soll sie nach dem Willen der Bundesregierung zum Jahreswechsel.
1: Dankeschön, Malte. Und jetzt weitere Meldungen im Überblick. An der abschlagsfreien Rente nach 45 Beitragsjahren wird nicht gerüttelt. Das sagt SPD-Generalsekretär Klüssendorf. Es müsse allen klar sein, dass es auch in Zukunft einen Unterschied macht, ob jemand lange Jahre eingezahlt hat oder eben nicht, sagte Klüssendorf dem Tagesspiegel. Gebraucht werde eine Rentenreform, die gerecht sei und echte Sicherheit schaffe. Kürzungen dagegen seien keine Reform. Kanzler Merz hat der Ukraine weitere Militärhilfen versprochen. Bei seinem Besuch in Kiew sagte Merz, dass beide Länder gemeinsam Abfangdrohnenraketen mit längerer Reichweite und Satellitentechnik herstellen wollen. Für Opfer häuslicher Gewalt soll es in Zukunft leichter werden, sich räumlich vom Täter zu trennen. Justizministerin Hubig plant, dass sie leichter aus dem gemeinsamen Mietvertrag herauskommen. Das hat sie der Funke Mediengruppe gesagt. Außerdem sollen Opfer vom Täter verlangen können, die Mietkosten, die nach dem Auszug entstehen, komplett weiterzuzahlen. Selten hat sich ein Fußball-Bundestrainer so über ein torloses Unentschieden gefreut wie Jürgen Klopp gestern Abend. Nach dem 0:0 der deutschen Mannschaft in Griechenland sagte Klopp, er sei super happy mit der Leistung. Für die nächsten Partien im November gegen Serbien und die Niederlande wird der Kader mit jetzt 44 Spielern wieder deutlich kleiner. Die deutsche Elf steht in der Nations League aktuell auf dem dritten Platz, muss also für das Viertelfinale in den letzten beiden Spielen im November noch ordentlich Gas geben. Soweit die Meldungen mit Thorsten Adolfs.
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4: Lienfeld kommt gerade auf 12 Grad, 21 gibt es maximal. Dazu heute ganz viel Sonne, paar Wölkchen, aber trocken bleibt's. Und auch in den kommenden Tagen sieht es endlich schön aus. Paar mehr Wolken sind unterwegs, aber bis Mittwoch bleibt es mit so rund 20 Grad auch warm und sonnig. Danach kommt dann doch eher ein bisschen Schmuddelherbst auf uns zu. 6:53, jetzt der Antenne Düsseldorf Verkehr, damit wir gemeinsam besser ankommen. Es ist ein bisschen was los auf folgenden Autobahnen. Einmal die A46, Heinsberg Düsseldorf, zwischen Grevenbruch und dem Kreuz Neuss-West. 9 Kilometer stockender Verkehr, Viertelstunde kommt drauf. Und dann die A46, Wuppertal Düsseldorf, zwischen Faresbeck und Tarn-Ost. 2 Kilometer Stau, 10 Minuten. Und die A57, Krefeld-Köln, zwischen Holzbüttgen und Neuss-Reuschenberg. 4 Kilometer Stau, eine halbe Stunde kommt da drauf, weil es da heute Morgen einen Unfall gegeben hat. Haltet da also durch. Und wir sprechen heute bei Antenne Düsseldorf über ein Thema, das viele Menschen in der Stadt bewegt. Das recht nach dem Angriff am Rheinufer von der Altstadt vor knapp 2 Wochen. Es geht um Antisemitismus. Das ist nichts Leichtes, ich weiß. Aber ist halt auch einfach super wichtig, drüber zu sprechen. Die Stadt positioniert sich da regelmäßig. Die sagt, es gibt dafür keinen Platz in einer offenen Gesellschaft. OB Stefan Keller hat zum Beispiel die Schirmherrschaft über die Kundgebung jetzt am Mittwoch übernommen. Die steht unter dem Motto, es ist uns ernst gegen jeden Antisemitismus. Wie hat sich so die Zahl der Straftaten entwickelt? Wo stehen die Ermittlungen im aktuellen Fall hier in der Stadt? Wir besprechen das alles gegen 6:50.
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4: Schönen guten Morgen. Jetzt erstmal Shakira.

0: Morgen über ein echt unbequemes Thema. Es geht um Antisemitismus. Düsseldorf pflegt ja das Image als weltoffene, gastfreundliche Stadt. Also damit ja jeder, der hier wohnt. Aber da schlägt ein vermutlich jugendfeindlicher Angriff wie vor 2 Wochen am Rheinufer natürlich hohe Wellen. Nimmt Antisemitismus zu? Und wie geht man damit um, wenn wir erleben, dass jemand bedroht wird? Damit hat sich Kollegin Sandy Droste beschäftigt.
1: Ja, und dafür habe ich erst mal in den Verfassungsschutzbericht für NRW geguckt. Darin steht, dass innerhalb von 2 Jahren die antisemitischen Straftaten um knapp 240 Fälle gestiegen sind. Also in der Zeit nach den Terroranschlägen gegen den Staat Israel vor 3 Jahren. Und den Nahostkonflikt, den sehen die Verfassungsschützer auch als Ursache für den wachsenden Antisemitismus.
0: In dem konkreten Fall am Rheinufer wird ja auch noch ermittelt, also in alle Richtungen. Es ist also noch nicht erwiesen, dass es tatsächlich ein antisemitischer Vorfall war. Ne?
1: Richtig. Nach ersten Erkenntnissen hatten aber erst 2 Frauen den Düsseldorfer angepöbelt, der eine Kippa trug und eben einen Pulli mit dem Emblem des israelischen Militärs. Und später haben 2 Männer ihn angegriffen. Das geht aus Videoaufnahmen und den Aussagen des Opfers zum Beispiel hervor. Man wundert sich vielleicht, warum das an einer Stelle passieren kann, an der wirklich viele Menschen vorbeikommen. Mhm. Es haben dann auch 2 Passanten versucht zu helfen und einer von ihnen wurde selber verletzt.
0: Stichwort Zivilcourage. Zum einen ist das ja nicht nur eine moralische Frage, jemandem in Not zu helfen. Wir sind ja auch gesetzlich dazu verpflichtet, bei einer Straftat einzugreifen. Aber es gibt Regeln.
1: Ganz genau. Und die erste ist, bring dich nicht selbst in Gefahr. Also das heißt, Distanz halten, den Täter oder die Täterin auffordern, aufzuhören. Dabei aber nicht duzen, sonst könnten die anderen denken, es sei ein Privatkonflikt. Mhm. Und eben andere konkret um Hilfe bitten. Also Sie da mit der roten Jacke, rufen Sie die Polizei oder auch dem Opfer anbieten, kommen Sie zu uns, wir helfen Ihnen.
0: Ja, und ganz wichtig, du hast es ja gerade angesprochen, also eben Polizei rufen und dazu holen. Tipps, wie man Zivilcourage zeigen kann, haben wir auch nochmal verlinkt. antennedüsseldorf.de/Nachrichten.

0: Morgen, genau 20 nach 7. Antenne Düsseldorf ist hier. So ein paar hübsche sonnige Tage haben wir ja noch vor uns. Zweite Wochenhälfte scheint dann jetzt nicht so der Knaller zu werden. Dann sind auch bald Herbstferien, also alles gute Zeiten, um mal wieder ein Buch in die Hand zu nehmen. Und deshalb haben wir hier mal nach Empfehlungen für den Herbst gesucht. Kollege Leandro Luig, welches Buch hast du uns mitgebracht?
1: Ja, meine Buchempfehlung ist eher für Jüngere was und vor allem für Leute, die gerne am Meer sind. Das Buch heißt Aquamarin und ist von Andreas Eschbach. Es geht um Saha oder Saha, keine Ahnung, ob man das jetzt Englisch oder Deutsch ausspricht. Das ist ein Teenager-Mädchen, die an der Küste lebt. Und die merkt irgendwann, dass sie unter Wasser atmen kann. Ja, und mit ihr geht's dann ins Meer und wir erkunden das gemeinsam. Am Anfang noch in der Nähe der Küste und mit der Zeit trauen wir uns dann immer in tiefere Gewässer.
0: Was fandst du am Buch so gut? Das klingt ein bisschen nach so einer Meerjungfrauengeschichte.
1: Ja, verstehe ich, hat aber mit Prinzessinnengeschichte nicht viel zu tun. Also das Buch legt wirklich den Fokus darauf, das Meer und die Natur zu zeigen. Der Hauptcharakter ist nicht die einzige, die unter Wasser atmen kann. So viel kann ich schon mal spoilern. Und so wird dann nach und nach so eine leicht mit Fantasy angehauchte Unterwasserwelt gezeigt. Ich finde, es gibt eigentlich kaum ein anderes Buch, das einem so dieses Gefühl vermittelt. Dieses, was man hat, wenn man im Aquarium ist oder im Meer, das transportiert das Buch einfach unglaublich gut.
0: Unsere Buchempfehlung für den Herbst. Der Kollege Leandro Luig empfiehlt das Buch über das Meer Aquamarin von Andreas Eschbach. Vielleicht aber auch eher was für eure Kinder, weil eher für Jugendliche geschrieben. Antenne Düsseldorf hier, guten Morgen.
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0: Tag war. Ruhig war es am Wochenende nicht in der Stadt. Es gab eine ziemlich unschöne Polizeikontrolle. Da hat eine junge Fahrerin mehrere Polizisten angegriffen. Die Details dazu gibt es um 7:30 in den Antenne Düsseldorf Nachrichten mit Christopher Batschig, also in 5 Minuten.
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1: Mit Christopher Batschik. Guten Morgen. Den Führerschein zu machen kostet aktuell im Schnitt rund 3.400 Euro. Deshalb berät der Verkehrsausschuss im Bundestag heute über eine Reform, die das Ganze billiger machen soll. Ein Teil der Theorie könnte dann online stattfinden. Fahrlehrerverbände kritisieren das. Sie sagen, dass die Ausbildungsqualität und Verkehrssicherheit darunter nicht leiden dürfen. Das Niedrigwasser im Rhein hat am Sonntag in Neuss für einen Einsatz der Feuerwehr gesorgt. An der Flehrer Brücke ist eine alte Brandbombe aus dem Zweiten Weltkrieg aufgetaucht, aus der Rauch ausstieg. Grund dafür war laut der Feuerwehr weißer Phosphor, der sich an der Luft direkt entzündet. Die Einsatzkräfte ließen den Stoff kontrolliert abbrennen. Danach nahm der Kampfmittelräumdienst die Überreste mit. In dieser Woche jähren sich die Terroranschläge auf den Staat Israel zum dritten Mal. Laut dem Verfassungsschutz hat die Zahl von antisemitischen Straftaten in Nordrhein-Westfalen seitdem deutlich zugenommen. Der Anstieg ließe sich insbesondere durch den Nahostkonflikt erklären, heißt es im aktuellen Verfassungsschutzbericht NRW. In der jüdischen Gemeinde Düsseldorf sind viele Menschen besorgt, nachdem es vor knapp zwei Wochen einen Angriff auf einen Juden am Rathausufer gab. Das hat uns ein Vertreter auf Anfrage bestätigt. In dem Statement steht aber auch: Uns macht Mut, dass wir nicht allein sind. Wir erleben auch große Solidarität aus der Stadtgesellschaft. Bei einer Alkoholkontrolle in der Altstadt hat eine junge Frau mehrere Polizisten angegriffen und verletzt. Die Tat hatte sich am Wochenende, am frühen Samstagmorgen, ereignet. Die 22-Jährige hatte betrunken am Steuer ihres Wagens gesessen. Marc Pesch hat die Einzelheiten.
2: Um kurz vor sechs wollte eine Streifenwagenbesatzung den Wagen der Frau auf der Heinrich-Heine-Allee anhalten und kontrollieren. Erst nach längeren Diskussionen stimmte die 22-Jährige einem Alkoholtest zu. Dieser war anschließend positiv. Die Frau beschimpfte daraufhin die Beamten und schlug und trat um sich. Außerdem biss sie einer Beamtin in den Arm. Die Polizisten wurden durch die Randale verletzt, blieben aber dienstfähig. Auch der Begleiter der Frau, ein 28-jähriger Türke, ging auf die Beamten los, um seine Freundin zu befreien. Beide wurden festgenommen und müssen sich demnächst wegen diverser Delikte verantworten.
1: Die DEG bleibt in der DEL2-Saison weiter ungeschlagen. Am Wochenende gewann das Team erst in Rosenheim mit 3:1. Am Sonntag folgte dann ein 5:1 Heimsieg gegen Weiden. Vor allem der Heimsieg gegen Weiden hatte es Stürmer Leon Niederberger angetan.
3: So Spiele sind eigentlich prädestiniert dazu, gerade nach dem Rosenheim-Spiel nicht gut auszusehen. Aber wir haben es sehr, sehr gut gemacht. Das war eine Charakterleistung und ja, dass wir verdient gewonnen haben, ist klar. Wie gesagt, es war wichtiger, dass wir das mit Charakter runterspielen. Und die Spiele muss man gewinnen und die haben wir gewonnen. Und das ist schon mal ein gutes Zeichen.
1: Die Tore für die DEG vor über 5000 Zuschauern erzielten Hermann und jeweils zweimal Niederberger und Best. Damit bleibt die DEG nach sechs Spieltagen Tabellenführer in der DEL 2. Kommenden Freitag geht es auswärts bei den Lausitzer Füchsen weiter. Und das waren die Nachrichten mit Christopher Batschik.
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4: In diesen Minuten geht die Sonne über Grafenberg auf. Für die Hunderunde aber trotzdem bitte noch schön warm anziehen. Es ist nämlich mit 12 Grad jetzt noch relativ frisch. Später in der Sonne richtig schön warm. 21 Grad maximal. Morgen geht's auch schön weiter mit Sonne, paar mehr Wolken und ähnlichen Temperaturen. Und am Mittwoch bleibt's nochmal so schön. 7:53 jetzt der Antenne Düsseldorf Verkehr, damit wir gemeinsam besser ankommen. Auf dem Kennedy-Darmstadt einwärts ist schon ein bisschen voller Kniebrücke, statt einwärts auch ein langer Rückstau bis in den Rhein-Allee-Tunnel. Und Rotenbergstraße zwischen Rathelbergstraße und im Bruch in beiden Richtungen ist da recht viel los. Jetzt die Autobahn alles ab, beziehungsweise in diesem Fall mit 15 Minuten Zeitverlust. Die A3 Köln-Oberhausen zwischen Leverkusen-Opladen und dem Kreuzhilden 9 Kilometer stockend. Die 46 Heinsberg-Düsseldorf zwischen Grevenbruch und Neuss-Holzheim 8 Kilometer stockend. Und nochmal die 46 Wuppertal-Düsseldorf zwischen Fahrersbeck und Hahn-Ost 3 Kilometer Stau und ebenfalls 15 Minuten. Bei der Bahn eine Verspätung um 7:43 Uhr, die S11 Richtung Flughafen kommt 13 Minuten später. Gute Fahrt! Und damit einen zauberhaften Start in die neue Woche. Auch diese Woche gibt es wieder eine kleine Fee hier an eurer Seite in Form von Antenne Düsseldorf. Denn wir erfüllen weiter eure Wünsche mit unserem Wunscherfüller. Und den nächsten erfüllen wir so in 6 Minuten.
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4: 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Guten Morgen, Kirsten Mewes ist hier.

0: Und man ist direkt gedanklich bei Friends, oder? Wie ein Lied und eine Serie so krass zusammenpassen und auch so positive Gefühle auslösen könnte, ist viel richtig gelaufen. Jetzt hier übrigens auch wieder.
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2: Hallo Sarah.
3: Hi.
2: Jürgen Bangert hier vom Wunscherfüller.
3: Ja.
2: Wie geht's dir?
3: Super, ich bin auf der Arbeit.
2: Was machst denn du beruflich?
3: Ich bin jetzt examinierte Pflegefachkraft und bin jetzt in einem Wohnheim für Menschen mit Behinderung.
2: Da kommt mein ganz großer Respekt zu dir rüber, weil
3: Dankeschön. Wir
2: wissen, dass ihr nicht nur einen ganz, ganz tollen, wichtigen Job macht, sondern auch viel zu wenig Anerkennung bekommt.
3: Dankeschön.
2: Das heißt, du bist jetzt gerade fertig?
3: Ich bin jetzt fertig. Seit dem 11. September bin ich offiziell examinierte Pflegefachkraft.
2: Ja, herzlichen Glückwunsch.
3: Dankeschön.
2: So, und du hast dir bei uns gewünscht, dass du zu unserem Apache-Konzert gehst. Am 9.
3: Genau.
2: Oktober nach Düsseldorf.
3: Yes.
2: Jetzt ist es ja so, wir haben ja hier so ein Megapaket gepackt.
3: Ja.
2: Es gibt ja 6 Tickets bei uns.
3: Genau.
2: Wen hättest du denn so im Sinn, wenn du mitnimmst?
3: Also, ich würde auf jeden Fall wahnsinnig gerne mit den Mädels, die ich alle in der Ausbildung kennengelernt habe, mitgehen. Das wäre die Lara, das wäre die Alina, das wäre die Sabine, das wäre die Esther, das wäre ich und der Kevin, weil ich uns das einfach unfassbar gerne zu unserem bestandenen Examen schenken würde.
2: Das finde ich ja super.
3: Weil ich denke, wir können nochmal so einen richtigen Abend abfeiern mit der Musik und danach ein bisschen die Welt retten.
2: Sarah, wir erfüllen dir diesen Wunsch.
3: Ach, wirklich jetzt?
2: Ja, wir können dir auch so ein Bibi Blocksberg-Zaubergeräusch noch einbauen, aber...
3: Oh, das ist ja mega.
2: Ja, Sarah, wir erfüllen dir diesen Wunsch, dir, deinen Kolleginnen und auch dem Kevin. Und ich wünsche euch ganz viel Spaß.
3: Oh, ich freue mich.
2: Und dann lasst es richtig krachen, feiert euer bestandenes Examen und nehmt ganz viel Liebe mit und gebt sie weiter dann an eure Patienten.
3: Oh, danke schön. Oh, ich freue mich total. Wirklich.
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0: 7.47 Uhr, Antenne Düsseldorf hier. Jetzt bitte ganz tapfer sein, denn wir starten in die letzte Woche mit den Backstreet Boys in der Stadt. Das ist irgendwie krass. Wir haben uns an die neuen Nachbarn gewöhnt.
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0: Also meinetwegen könnten die auch noch ein bisschen länger hier bleiben. Aber in dieser Woche stehen dann eben Konzert Nummer 9 und 10 an, Dienstag und Mittwoch, und dann war's das. Aber umso mehr feiert die Stadt die Jungs nochmal. Heute zum Beispiel im Theatermuseum, da gibt's wieder eine Party. Also keine Abfeierei, sondern gemeinsam über die Jungs quatschen und natürlich auch ihre Songs singen. Das ist schon mal was, ne? Da könnt ihr schon mal euch ein bisschen drauf einstimmen.

schön. Von 19 bis 21 Uhr geht das Ganze heute Abend. Der Eintritt ins Theatermuseum ist frei. Und mehr Tipps für den ersten Montag im Oktober und auch die weiteren Tage gibt's unter antennedüsseldorf.de/tipps.

0: Es gibt ja manchmal so Lieder, die einen an irgendwas erinnern. Meist irgendwie an eine Situation oder eine Stimmung, in der man die Lieder dann ganz oft gehört hat. Bei dem hier habe ich aber immer eine Hülle vor Augen. Die Top of the Pops 2000 CD-Hülle habe ich mir damals gewünscht. Also die CD, unter anderem wegen dieses Songs hier. Toploader, Dancing in the Moonlight. Gibt's vor den Nachrichten um 8 hier bei Antenne Düsseldorf. Hier ist Mavs hier. Hallo!
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1: Mit Thorsten Adolfs. Guten Morgen. Ob Rentenreform, Pflegeversicherung oder Zuckersteuer. In der schwarz-roten Koalition läuft es alles andere als rund. Ein Streit jagt den nächsten. Deshalb appelliert Kanzler Merz jetzt an den Zusammenhalt in der Regierung. Deutschland müsse stabil regiert werden, sagte er am Abend in der ARD, um das Land nach vorne zu bringen. Malte Albrecht aus den Nachrichten. Was verlangt der Kanzler konkret?
2: Ja, Merz fordert vor allem Tempo. Er drängte darauf, nun bei den Reformen der Sozialsysteme voranzukommen und bis zum Jahresende die notwendigen Entscheidungen zu treffen, vor allem für die Rentenversicherung. Die Vorschläge dazu liegen gut ausgearbeitet auf dem Tisch. Er hoffe sehr, dass es gelinge, sie so durchzusetzen. Aber da scheint das letzte Wort noch nicht gesprochen. SPD-Generalsekretär Klüssendorf besteht darauf, dass die abschlagsfreie Rente nach 45 Beitragsjahren bleibt. Gebraucht werde eine Rentenreform, die gerecht sei, sagte er dem Tagesspiegel.
1: Kommen wir nochmal zurück zu Merz, der war ja gestern überraschend in der ukrainischen Hauptstadt Kiew.
2: Genau, auch vorherige Warnungen aus Russland und mehrfacher Drohnenalarm haben ihn nicht von einem Besuch abgehalten. Merz sagte der Ukraine weitere Unterstützung zu, 1 Milliarde Euro an Militärhilfen und 350 Millionen Euro für den schwer beschädigten Energiesektor. Kritik an der Unterstützung wies der Kanzler zurück, gerade wegen russischer Internetattacken auf Rechenzentren und Datennetze in Deutschland sei die Hilfe für die Ukraine gerade in diesem Jahr auch im deutschen Interesse.
1: Dankeschön, Malte. Und jetzt weitere Themen im Überblick. Im Verkehrsausschuss des Bundestags geht es heute um die geplante Führerscheinreform. Durch sie soll der Führerschein billiger werden. Im Moment kostet er im Schnitt 3.400 Euro. Fahrlehrerverbände warnen davor, dass das Sicherheitsniveau insgesamt sinken könnte. Fahrschulen sollen nach den Plänen der Regierung unter anderem mehr digitalen Unterricht anbieten und Simulatoren einsetzen. Die neue E-Auto-Prämie ist bisher an 100.000 Antragsteller ausgezahlt worden. Umweltminister Schneider sagte der Bild, das Förderprogramm habe die Erwartungen weit übertroffen. Jedes zusätzliche Elektroauto mache Deutschland unabhängiger von teuren Ölimporten und internationalen Konflikten. Beim Absturz eines Kleinflugzeugs in der Nähe von Gundelsheim in Baden-Württemberg sind 2 Menschen ums Leben gekommen. Die Maschine stürzte in einen Weinberg und brannte dort aus. Das Ultraleichtflugzeug stammt laut Polizei aus Thüringen. Zur Identität der Opfer wurden noch keine Angaben gemacht. Fußball-Bundestrainer Jürgen Klopp ist mit dem Start seiner Amtszeit super happy, wie er sagt. Nach dem 0:0 gegen Griechenland zog er ein positives Fazit. Dem deutschen Team mangele es keinesfalls an Talent, sagte Klopp. Für die nächsten Nations League-Spiele im November kündigte er aber eine Veränderung an. Der Kader wird deutlich kleiner. Statt wie bisher mit einer riesigen Gruppe zu arbeiten, plant Klopp für die Partien gegen Serbien und die Niederlande mit nur noch 23 oder 24 Spielern. Soweit die Meldungen mit Thorsten Adolfs.
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4: 11 Grad jetzt in Flingern. Ist also noch frisch, aber wird noch schön warm. Da kommt nämlich ein richtig schöner Tag auf uns zu mit viel Sonne und ein paar Wolken und 21 Grad in der Spitze. Und am Morgen wird es schön mit Sonne und Wolken und ähnlichen Temperaturen. Und auch am Mittwoch geht es nochmal so weiter. 8:03 jetzt der Antenne Düsseldorf Verkehr, damit wir gemeinsam besser ankommen. Auf der Johann- und Heinrich-Erhardt-Straße Richtung Mörsenbrucher Ei braucht da gerade mehr Geduld. Genauso auf dem Kennedy-Damm stadteinwärts, Kniebrücke stadteinwärts. Dorotheen- und Kettwiger Straße in beiden Richtungen ist da gerade sehr viel los. Dann auch auf der Rotenbergstraße zwischen Ratelwegstraße und im Bruch in beiden Richtungen und auf dem Südring zwischen Südbrücke und Völklinger Straße. Jetzt kommen wir zu den Autobahnen. Alles ab 15 Minuten Zeitverlust. Die A3 Köln-Oberhausen. Zwischen Leverkusen-Opladen und dem Kreuz Hilden 8 Kilometer stockender Verkehr, Viertelstunde plus. Die 3 von Oberhausen nach Köln zwischen Solingen und dem Kreuz Leverkusen, 5 Kilometer Stau, Viertelstunde. Die 46 Heinsberg-Düsseldorf zwischen Grevenbruch und Neuishafen, 9 Kilometer Stau, 20 Minuten kommen drauf. Die A46 von Wuppertal nach Düsseldorf zwischen Wuppertal-Elberfeld und Hahn-Ost, 5 Kilometer Stau, 20 Minuten. Und die 57 Krefeld-Köln zwischen Dormagen und dem Kreuz Köln-Nord, 7 Kilometer stockender Verkehr, Viertelstunde plus. Bei der Bahn noch eine Verspätung, 8.22 Uhr, der RE1 nach Hamm kommt auch eine Viertelstunde später. Gute Fahrt! Ich habe gerade etwas sehr Tolles gesehen. Etwas, das sofort die Laune hebt und richtig Spaß macht. Es ist nämlich heute Weltseifenblasentag.
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4: Jetzt stellt euch mal vor, da pustet einer Seifenblasen aus dem Autofenster im Stau vor euch. Ist ja der Tag gerettet, oder? Man hat so leider so selten Spüli und Wasser im Auto. Aber vielleicht kann man das ja heute in der Mittagspause mal kaufen oder sowas und dann hat man das für einen Heimweg. Nur so als wilde Idee. Schönen guten Morgen.

0: 10 nach 8, Antenne Düsseldorf hier. Ist doch alles ganz tutti bei der DEG. 6 Spiele, 6 Siege. Also ums Eishockey müssen wir uns hier in Düsseldorf keine Sorgen machen. Leon Niederberger ist ganz erfolgreich gewesen am Abend. Der hat 2-mal getroffen beim 5:1 und war nach dem Spiel entsprechend auch happy.
1: Wir haben es sehr, sehr gut gemacht. Das war eine Charakterleistung und dass wir verdient gewonnen haben, ist klar. Wie gesagt, es war wichtiger, dass wir das mit Charakter runterspielen und ich werde jetzt gar nicht irgendwie den Vergleich zu letztem Jahr nehmen, aber die Spiele muss man gewinnen und die haben wir gewonnen und das ist schon mal ein gutes Zeichen.
0: Und es gab auch noch mal ein Extralob.
1: Ja, ich würde sagen, wir stehen strukturiert gut. Unsere Torhüter halten sehr, sehr gut. Und ich würde sagen, den Effort, die Schüsse zu blocken, auch bei einem 5-1-Sieg hier dann nochmal sich reinzuwerfen von Max Hense als junger Spieler, den ich da nochmal hervorholen möchte, das ist immer wieder beim Charakterthema. Das ist einfach sehr, sehr gut.
0: Ja, Verteidiger Max Hense bekommt in dieser Saison regelmäßig Eiszeit. 21 ist er. Und auch sehr zufrieden mit der Entwicklung, aber da geht noch mehr, sagt er.
2: Sieg ist immer gut, ich denke aber vor allem defensiv müssen wir einiges besser machen, kompakter mit 5 Mann verteidigen, weil ich meine, genug Chancen bekommen wir, hat man ja im ersten Drittel gesehen, da hätten wir auf jeden Fall ein paar Tore mehr schießen müssen. Also die Chancen kommen, wir haben offensive Qualität, ich denke, wenn jeder bereit ist zu verteidigen, können wir, also wir können sowieso jeden schlagen, aber dann das brauchen wir und ja, dann werden wir arbeiten.
0: Ja, und es war ein erfolgreicher Abend. Gegen die Blue Devils Weiden gab es einen 5:1 Erfolg. Es ist jetzt allerdings nicht viel Zeit, um sich auszuruhen. Freitag geht es nämlich auswärts weiter bei den Lausitzer Füchsen und am Sonntag gibt es dann das nächste Heimspiel um 17 Uhr gegen die Dresdner Eislöwen. Da sind wir hier von Antenne Düsseldorf natürlich auch wieder mit am Start.
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0: Ich? Ja, er. Was hat er? Ich habe so ein Ziehen im Magen. Ja, hat er das öfter? Ja, ja, dann hat er das jetzt wieder. Hey? Tut das weh, wenn ich da drauf drücke? Ja, ja, dann drücken Sie da nicht drauf. Hey? Aber er hört ja auch gar nicht richtig zu. Trinken Sie viel Kaffee? Ich sage, nee, gar nicht. Ja, einfach mal 14 Tage weglassen. Ein Kollege von Ihnen hat mir empfohlen, ich soll mehr Kuchen essen. Welcher Kollege? Dr. Oetker.
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0: Kleine Erinnerung für alle, die heute Morgen über die A59 fahren wollen. Die ist ja in Richtung Düsseldorf dicht, ne? Ab sofort für 8 Monate. Das gilt ab Monheim bis Düsseldorf Süd, Antenne Düsseldorf ist hier. Da gibt es eine neue Fahrbahn demnächst und eine Umleitung jetzt im Moment über die A542, die A3 und die A46. Und die in Anführungszeichen Schleichwege führen durch Garat, Hassels und Wersten. Alle Infos dazu auch auf antennedüsseldorf.de/A59. Und es kommt noch eine neue Sperrung dazu in der Stadt. Der Rhein-Allee-Tunnel wird nämlich nachts gewartet in dieser Woche. Deshalb ist der bis Freitag immer zwischen 21 Uhr und 5 Uhr morgens dicht. In beiden Richtungen haben wir für euch natürlich hier bei Antenne Düsseldorf im Blick.
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1: Mit Christopher Batschig. Guten Morgen. Die im Mai freigeschaltete E-Auto-Prämie ist nach Angaben der Bundesregierung bisher an 100.000 Antragsteller ausgezahlt worden. Umweltminister Schneider sagte der Bild-Zeitung, das Förderprogramm habe die Erwartungen weit übertroffen und jetzt schon 100.000 Haushalte dabei unterstützt, sich vor den hohen Spritpreisen zu schützen. Hass und Hetze begegnen und sich gegen jede Form von Antisemitismus positionieren, das wird nach dem Angriff auf einen jüdischen Mann am Rheinufer vor knapp 2 Wochen wieder von vielen Seiten in Düsseldorf gefordert. Der Förderverein der Mahn- und Gedenkstätte als nicht-jüdische Organisation möchte zum Beispiel ein klares Zeichen gegen Antisemitismus setzen. Darum hat er zu einer Kundgebung auf dem Marktplatz vor dem Rathaus aufgerufen. Die findet am Jahrestag des Angriffs der Hamas auf Israel vor 3 Jahren statt. Viele Düsseldorfer Verbände und Vereine haben zugesagt, bei der Veranstaltung zu kooperieren. Das hat Bastian Flermann von der Mahn- und Gedenkstätte am Antenne Düsseldorf-Mikro gesagt.
2: Das sind die politischen Ratsfraktionen genauso wie die Schützen, wie die Jonges, verschiedene Verbände, Gewerkschaften, die Kirchen. Es ist der Kreis Düsseldorfer Muslime, es ist die Tonhalle, verschiedene Kulturhäuser, die alle ziehen an einem Strang.
1: Das Motto der Kundgebung am Mittwochabend lautet: Es ist uns ernst, gegen jeden Antisemitismus. Bei einer Polizeikontrolle in der Düsseldorfer Altstadt sind am Samstagmorgen 2 Menschen festgenommen worden. Gegen kurz vor 6 hatte die Polizei bei einer 22 Jahre alten Autofahrerin auf der Heinrich-Heine-Allee einen Alkoholtest durchgeführt. Dieser war positiv. Laut Polizei soll die Frau die Beamten daraufhin beschimpft haben. Außerdem schlug und trat sie um sich. Zudem soll sie einer Beamtin in den Arm gebissen haben. Auch ihr 28-jähriger Beifahrer hat laut Polizeibericht Widerstand geleistet. Die beiden Polizisten wurden dabei leicht verletzt, konnten aber im Dienst bleiben. Die Autofahrerin und ihr Beifahrer wurden festgenommen und müssen sich bald wegen mehrerer Delikte verantworten. Seit heute früh laufen in Eller Gleisarbeiten der Rheinbahn auf der Gumbertstraße. Bis Freitag um 4 Uhr ist der Bereich zwischen der Kreuzung mit dem Ellerbittweg, der Zeppelinstraße und der Jägerstraße gesperrt. Betroffen sind die Buslinien 723, 24 und 815 mit Umleitungen und verlegten Haltestellen. Die U75 und die 701 fahren aber normal. Auch Autofahrer kommen von Zeppelinstraße, Ellerbittweg und Jägerstraße aus nicht in die Gumbertstraße Richtung Ellermitte. Weitere Infos stehen auch im entsprechenden Artikel auf antennedüsseldorf.de/Nachrichten. Die deutsche Fußballnationalmannschaft hat auch das 2. Nations League-Spiel gegen Griechenland nicht gewonnen. Trotz einer klaren Leistungssteigerung im Vergleich zum 1. Spiel kam das deutsche Team nicht über ein 0:0 hinaus. In der Gruppe steht Deutschland damit auf dem 3. Platz. Und das waren die Nachrichten mit Christopher Batschig.
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4: Heute gibt es nochmal richtig viel Sonne, bis zu 10 Stunden und viel mehr ist im Oktober auch gar nicht möglich. Es sind ein paar Wolken unterwegs, aber es bleibt heute trocken und es wird vor allem schön warm. 21 Grad maximal, jetzt noch relativ frisch mit 12 Grad in Bersten. Und auch die kommenden Tage bleiben erstmal ähnlich schön wie heute. 3 Minuten nach 8:30 jetzt der Antenne Düsseldorf Verkehr, damit wir gemeinsam besser ankommen. Es ist gerade auf dem Kennedy-Damm stadteinwärts ein bisschen voller und auch auf der Rotenbergstraße zwischen Ratebergstraße und Kleiner Torfbruch. In beiden Richtungen ist da gerade recht voll und auf folgenden Autobahnen alles ab 15 Minuten. Die A3 Köln-Oberhausen zwischen Leverkusen-Opladen und dem Kreuz Hilden 8 Kilometer stockend, Viertelstunde plus. Gegenrichtung, also Oberhausen-Köln auf der A3 zwischen Mettmann und Leverkusen-Opladen, richtig krass. 8 Kilometer Stau, 50 Minuten steht ihr da. Dann die 46 Heinsberg-Düsseldorf zwischen Grevenbruch und Neushafen, 7 Kilometer Stau, Viertelstunde plus. Die 46 noch Wuppertal-Düsseldorf zwischen Wuppertal-Faresbeck und Hahn aus 3 Kilometer Stau, Viertelstunde. Jetzt die A57 Nimwegen-Köln zwischen Mörskapellen und dem Kreuz Meerbusch, 9 Kilometer Stau plus 20 Minuten. Die 57 von Krefeld nach Köln zwischen Holzbüttgen und Neuss-Reuschenberg, 4 Kilometer Stau plus eine Viertelstunde. Und zum Schluss noch die A59 Düsseldorf-Köln zwischen Leverkusen-Rheindorf und dem Übergang aus bei Ende der A59, 2 Kilometer Stau und eine Viertelstunde plus. Gute Fahrt! Wie hoch ist denn eure Motivation heute Morgen, wenn ihr an die Arbeit denkt? Also solange man wieder einigermaßen pünktlich Feierabend macht, ist ja schon mal ganz schön, ne? Also wir machen tatsächlich regelmäßig Überstunden in Deutschland. Warum eigentlich? Wir sprechen in 6 Minuten mal drüber.
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4: Guten Morgen am Montag, jetzt mit Pink und Just Give Me a Reason. Hier ist Mavs hier. Hallo.

0: 20 vor 9 haben wir es. Antenne Düsseldorf ist hier. Ich weiß, es ist an einem Montagmorgen, an dem man gerade auf der Arbeit ankommt, ein bisschen blöd, jetzt direkt erstmal das Wort Überstunden in den Mund zu nehmen. Ist aber unser Thema heute hier bei Antenne Düsseldorf. Und da fragt man sich ja, warum gibt es die denn überhaupt? Annalena Günther aus dem Antenne Düsseldorf-Team. Du hast die Arbeitgeberseite mal befragt. Was sagen die denn?
1: Oft geht es vor allem um Flexibilität, hat mir Alexander Jarres von der Unternehmerschaft Düsseldorf gesagt.
2: Denn es gibt ja immer mal wieder unvorhergesehene Ereignisse. Also zum Beispiel, wenn wichtige Arbeitnehmer plötzlich ausfallen. Und man kann eben häufig in solchen Ausnahmesituationen nicht zusätzliches Personal einstellen.
1: Und der Fachkräftemangel ist da auch ein Punkt. Ja, und dann bleibt es dann oft an denen hängen, die da sind.
0: Ja, ist logisch. Also sind Überstunden notwendig oder wie?
1: Zumindest oft nicht vermeidbar, sagt Alexander Jarres. Aber auch aus Unternehmenssicht sollten Überstunden eigentlich eher vermieden werden.
2: Das dürfen Arbeitgeber eben auch nicht aus dem Blick verlieren, dass eine zu überbordende Anordnung von Überstunden natürlich auch zu einer Unzufriedenheit bei den Arbeitnehmern führen kann, auch zu einer Überlastungssituation führen kann.
1: Und das ist nicht nur für den Arbeitnehmer schlecht, sondern auch für das Unternehmen selbst, weil dann irgendwann der Arbeitnehmer möglicherweise ausfällt.
0: Gibt es denn bei den Überstunden Unterschiede, also je nachdem, wo man arbeitet?
1: Ja, die gibt's. Die meisten Überstunden beobachtet Alexander Jarres im Gesundheitswesen, der Pflege, in der Logistik oder auch im Handwerk. Ein Faktor ist dabei aber auch der Schichtdienst, zum Beispiel im Krankenhaus.
2: Stellen Sie sich vor, ein auf seine Ablöse wartender Mitarbeiter in einem Krankenhaus muss feststellen, dass in der nachfolgenden Schicht einfach die Mitarbeiter nicht kommen. Ja, dann kann man nicht einfach nach Hause gehen, dann muss weitergearbeitet werden, bis die Ablöse kommt.
1: Ja, und dann entstehen natürlich schnell Überstunden.
0: Wie kann denn ein Arbeitgeber Überstunden vermeiden?
1: Entscheidend ist eine gute Planung bei Personal und Arbeitsaufträgen, sagt Alexander Jarres. Außerdem wichtig eine Arbeitszeiterfassung. Da lässt sich nämlich auch erkennen, in welchen Bereichen am häufigsten Überstunden anfallen. Und wenn der Chef das weiß, kann er dagegen steuern.
0: Okay, und falls euer Chef das jetzt nicht so im Blick hat, ab 14 Uhr sprechen wir hier bei Antenne Düsseldorf mit einem Anwalt über Arbeitsrecht darüber, was in Sachen Überstunden geht und was nicht. Alpha Will jetzt Big in Japan hier bei Antenne Düsseldorf.

0: das mit der Revanche gegen Griechenland hat für die deutsche Fußballnationalmannschaft leider nicht so richtig geklappt. Antenne Düsseldorf ist hier. 0:1 vor einer Woche ja in Augsburg und am Abend dann ein 0:0. Damit muss das Team von Jürgen Klopp ums Weiterkommen in der Nations League auch erstmal zittern, Kollege Thomas Bremser. Aber die Leistung der Deutschen hat dir gefallen?
1: Vor allem in der ersten Halbzeit. Deutschland spielt da zeitweise ein Powerplay. Die Griechen kommen kaum hinten raus. Das verdiente 1:0 durch Burkhardt nach einer halben Stunde wird aber zurückgenommen wegen eines vorherigen Handspiels im Mittelfeld. Florian Wirtz bei RTL.
2: Wir haben ziemlich viel Druck auf sie aufgebaut, haben dann am Ende einfach das scheiß Tor nicht gemacht und ja, ist ärgerlich.
1: Die zweite Hälfte dann ausgeglichen, Griechenland stärker. Es ist definitiv noch Luft nach oben, aber die Richtung stimmt auf jeden Fall.
0: Mhm. Was sagt denn Jürgen Klopp? Wie hat der so seine rund zwei Wochen mit der Mannschaft erlebt? Vor allem jetzt auch nach dem Spiel in Griechenland. Ich meine, der muss ja jetzt erstmal in die Analyse. Der muss sich ja jetzt für und gegen Spieler entscheiden.
1: Ja, gerade der zweite Kader, der tendenziell etwas jünger war, hat überzeugt und vor allem seine Spielweise sehr gut umgesetzt. Und das, obwohl die Spieler gerade mal eine Woche lang zusammen waren. Das imponierte selbst Klopp bei RTL.
3: Die Jungs haben ein unglaubliches Fußballspiel gemacht, das in allen Bereichen top war, so richtig top.
1: Beim Torabschluss hapert's noch. Zur Halbzeit gab es schon 13 deutsche Torschüsse, aber eben kein Tor.
0: Mhm. Die Spieler gehen ja jetzt erstmal zurück in ihre Clubs. Wie geht's für Klopp weiter?
1: Mitte November geht's für Klopp mit den Gruppenspielen weiter in Serbien und in Berlin gegen die Niederlande. Dann wird der Bundestrainer auch nicht mehr mit zwei Kadern und etlichen Neulingen experimentieren. Aber er sagt bei RTL,
3: es geht um die Art und Weise, wie wir spielen. Und jeder, der bereit ist, diese Art Fußball zu spielen, ist die Tür sperrangelweit offen.
1: Aktuell ist das Viertelfinale der Nations League in weiter Ferne. Deutschland nur auf Platz 3 hinter Griechenland und den Niederlanden.
0: Ja, das ist nicht ganz so fein, aber immerhin, die Qualifikation für die Europameisterschaft in zwei Jahren, die startet ja auch erst im kommenden Frühling. Also da ist immer noch ein bisschen Zeit, die Mannschaft dann zu formen und flott zu kriegen für Bundestrainer Jürgen Klopp. Antenne Düsseldorf ist hier. Schönen guten Morgen am Montag. 10:50 haben wir es jetzt.

0: Also ich bin ja eigentlich wirklich kein großer Cher-Fan, aber einen Song mag ich doch wirklich ganz gern. Der ist schon ganz schön, der Schub-Schub-Song. Am Kuss des Mannes erkennt man, ob er wirklich auf einen steht. Nicht in den Augen. Also für mehr Geknutsche am Montagmorgen. Cher gleich vor den Nachrichten um 9 hier bei Antenne Düsseldorf. Ich bin Kirsten Mewes. Guten Morgen.
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1: Mit Thorsten Adolfs. Guten Morgen. Tanken macht in diesem Jahr keine Freude. Durch den Iran-Krieg sind die Spritpreise stark gestiegen und deshalb denken offenbar immer mehr Autofahrer darüber nach, auf ein E-Auto umzusteigen. Seit Mai kann man dafür einen Zuschuss vom Staat bekommen und das stößt auf großes Interesse. Die E-Auto-Prämie wurde bis jetzt an 100.000 Antragsteller ausgezahlt. Malte Albrecht aus dem News-Team Umweltminister Schneider ist mit dieser Zwischenbilanz mehr als zufrieden, oder?
2: Ja, total. Das Förderprogramm habe die Erwartungen weit übertroffen, sagte der SPD-Politiker der Bild-Zeitung. Jedes zusätzliche Elektroauto mache Deutschland unabhängiger von teuren Ölimporten und internationalen Konflikten, sagte Schneider. Das Geld komme Menschen zugute, die vorher nicht einmal daran gedacht hätten, sich ein E-Auto zu kaufen. Die Hälfte der Antragsteller verdient nämlich demnach im Jahr höchstens 45.000 Euro, drei Viertel höchstens 60.000. Die Prämie richtet sich also besonders an Haushalte mit kleinen und mittleren Einkommen.
1: Wie lange gibt es denn dieses Geld noch?
2: Das Programm läuft bis 2029. Insgesamt stehen 3 Milliarden Euro bereit. Das reicht nach Regierungsangaben für rund 800.000 Fahrzeuge. Gefördert werden Kauf und Leasing von neuen E-Autos, aber auch bestimmten Plug-in-Hybriden und Modellen mit einem sogenannten Reichweitenverlängerer. Also das sind kleine Verbrennungsmotoren, die die Reichweite von Elektroautos erhöhen. Je nach Fahrzeug, Einkommen und Familiengröße liegt der Zuschuss bei bis zu 6.000 Euro. Die Prämie gilt rückwirkend für private Autos, die seit dem 1. Januar dieses Jahres neu zugelassen wurden.
1: Dankeschön, Malte. Und jetzt weitere Meldungen in der Zusammenfassung. Bundeskanzler Merz hat seine Koalition aufgerufen, zusammenzuhalten. In der ARD sagte er, alle müssten ein Interesse daran haben, dass Deutschland weiter stabil regiert wird. Ganz Europa hänge von der Stabilität in Deutschland ab. In der deutschen Autoindustrie wird die Stimmung immer negativer. Der Geschäftsklimaindex des Münchner IFO-Instituts für die Branche sank von minus 22 Zählern im August auf minus 35 Punkte im September. Die Geschäftserwartungen bleiben niedrig, sagen die Experten, und der Auftragsbestand ist noch schlechter geworden. Trotz der Nullnummer in der Nations League in Griechenland ist Fußball-Bundestrainer Klopp zufrieden mit der Entwicklung seines Teams. Er sprach nach dem Abpfiff von einem unglaublichen Fußballspiel. Die Leistung der Spieler sei in allen Bereichen top gewesen. Er sei sehr angetan von der Mannschaft. In Wuppertal gab es gestern Abend eine heftige Auseinandersetzung. Daran waren zeitweise rund 100 Menschen beteiligt. Alles fing mit einem Streit zwischen einer Schwangeren und 4 jungen Männern an. Die Männer hatten die Frau angehupt. Dadurch fühlte sie sich provoziert und stieg aus. Die Situation eskalierte dann so weit, dass die Männer sie zu Boden schubsten. Weil Angehörige der Frau in der Nähe waren und ihr helfen wollten, mischten sich immer mehr Menschen in die Auseinandersetzung ein. Der Polizei gelang es dann aber, den Streit zu schlichten. Das waren die Nachrichten mit Thorsten Adolfs.
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4: Es ist die perfekte Motivation für einen Montag. Der Blick aus dem Fenster mit der Sonne. Ein paar Wölkchen gibt es heute auch, aber es bleibt trocken. In der Altstadt messen wir gerade 12 Grad und 21 kriegen wir noch maximal. Und auch in den kommenden Tagen sieht es ähnlich schön aus. Ein paar mehr Wolken sind unterwegs. Aber bis Mittwoch bleibt es mit rund 20 Grad auch warm und sonnig. Und danach kommt dann ein bisschen mehr der Schmuddelherbst. 9:03, jetzt der Antenne Düsseldorf Verkehr, damit wir gemeinsam besser ankommen. Ist noch voller auf dem Kennedy-Damm stadteinwärts, auf der Völklinger Straße bis zur Fährstraße vom Südring aus, 5 Minuten plus. Kettwiger Straße, Dorotheenstraße, auch da ist gerade ein bisschen voller, 5 Minuten mal mehr einplanen, und auch auf der Bergischen Landstraße stadteinwärts. Gute 5 Minuten extra. Jetzt gucken wir auf die Autobahn. Alles ab 15 Minuten Zeitverlust. Die A3 Köln-Oberhausen zwischen Leverkusen-Opladen und dem Kreuz Hilden. 10 Kilometer stockender Verkehr, Viertelstunde. Richtig bitter auf der Gegenrichtung, beziehungsweise in der Gegenrichtung auf der A3 Oberhausen-Köln. Zwischen Mettmann und Leverkusen-Opladen 10 Kilometer Stau. Eine Stunde dauert es hier länger. Es hat nämlich einen Unfall gegeben und der Verkehr wird an der Unfallstelle vorbeigeführt. Und dann noch die A57 nehmen wegen Köln zwischen dem Kreuz Mörs und Kreuz Meerbusch. 8 Kilometer stockender Verkehr, Viertelstunde kommt oben drauf. Gute Fahrt euch. Also besonders wir hier in Düsseldorf schweben ja gerade auf der 90er-Nostalgiewolke, ne, wegen der vielen Backstreet Boys-Konzerte. Aber jetzt ganz im Ernst, so eine Spice Girls-Tour, die wird auch ziehen, oder? Tja, aber leider wird daraus wohl erstmal nichts. Weiterhin, das Einzige, worauf sich die Fans da freuen können, ist eine neue Singlebox. Mit einigen bisher unveröffentlichten Tracks, Postern und so Fan-Merch gibt's ab dem 6. November, also in einem Monat.
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4: Ja, da gab's ganz viel Brumborium und Gerater, als die Spice Girls dieses Paket angekündigt haben. Da haben eben viele auf eine Tour gehofft, aber die gibt es leider nicht. Naja, dann halt jetzt wenigstens Melanie C. von den Spice Girls mit Never Be The Same Again.

0: 11:09, Antenne Düsseldorf hier. Schönen Montag. Ist jetzt knapp 2 Wochen her, dass am Rhein ein Mann provoziert und angegriffen worden ist, der eine Kippa und einen Pulli mit dem IDF-Emblem getragen hatte. Die Abkürzung steht für Israel Defense Forces, also für eine israelische Armee. 2 Frauen hatten ihn nach einigen Angaben mit Free Palestine-Rufen provoziert und dann in eine lautstarke Auseinandersetzung verwickelt. Später sind dann 2 Männer dazugekommen, die haben den 35-Jährigen auch attackiert. Ein Vorfall, der in der jüdischen Gemeinde und auch beim Personal der Mahn- und Gedenkstätte natürlich für Verunsicherung geführt hat, sagt Bastian Flehrmann von der Mahn- und Gedenkstätte.
1: Also wir sind, was die historisch-politische Bildungsarbeit angeht, der größte und wichtigste außerschulische Lernort in der Stadt. Zu Themen wie Nationalsozialismus, Holocaust, Antisemitismus, Demokratie, Menschenrechte. Und natürlich bewegt uns das im Haus, im Team sehr. Und gerade in der Arbeit mit jungen Menschen erleben wir, dass unheimlich viele Fragen kommen, die auch ganz, ganz stark und ganz viel mit der Gegenwart zu tun haben.
0: Sicherheitsvorkehrungen wie Kameras und Türsicherung gibt es schon bei der Verwaltung der Mahn- und Gedenkstätte. Aber auch in der jüdischen Community nimmt die Sorge zu.
1: Ja, es ist leider bitter, aber wir müssen realistisch zur Kenntnis nehmen, dass jüdisches Leben in Düsseldorf im Moment sehr angespannt sich zeigt. Aufgrund der zunehmenden Lage, einer Bedrohungslage, die durch den Vorfall am Rheinufer von verbalen Angriffen, die es seit vielen Jahren schon gibt, jetzt in eine neue Stufe rübergegangen ist, in einen körperlichen, tätlichen Angriff.
0: Ja, was kann man also tun? Sich zu jeder Äußerung, jeder Provokation positionieren, sagen, dass man in einer friedlichen, offenen Gesellschaft leben möchte. Und das kann auch jeder und jede am kommenden Mittwoch, also übermorgen. Auf dem Marktplatz ist nämlich um 18 Uhr eine Kundgebung geplant unter dem Motto: Es ist uns ernst gegen jeden Antisemitismus. Antenne Düsseldorf ist hier.

0: E-Mobilität gibt, und zwar von A bis Z. Es geht vor allem darum, viele Fragen zu beantworten. Wann lohnt sich eine Solaranlage auf dem Dach? Wo lade ich, wenn ich zur Miete im Mehrfamilienhaus wohne? Welche Wallbox brauche ich? Welches E-Auto ist für mich das Richtige? Die Stadtwerke und Klaus Schüssler wollen hier aufklären.
1: Es gibt ja immer noch mal so ein, zwei kleinere Unsicherheiten, und dafür sind unsere Experten dort und können eben diese letzten Fragen, die vielleicht noch existieren, glaube ich, sehr zufriedenstellend beantworten.
0: Dazu präsentieren sich über 40 E-Autos von mehr als 20 Marken. 10 Düsseldorfer Autohäuser sind am Start.
2: Wie elektrisch ist denn Düsseldorf mittlerweile schon?
0: Düsseldorf gehört zu den Großstädten in Deutschland mit der besten Ladeinfrastruktur, sagt Dieter Schwedland vom Amt für Verkehrsmanagement.
3: Wir sind in Düsseldorf schon ziemlich gut aufgestellt mit ca. 1200 öffentlich zugänglichen Ladepunkten und nochmal 1300 halböffentlich zugänglichen, also ich sage jetzt mal Tankstellen, Bauhaus, Lidl, Aldi, wer auch immer. Und von daher haben wir schon eine relativ große Anzahl an Lademöglichkeiten.
0: Monat für Monat werden es übrigens mehr Ladesäulen in der Stadt.
2: Jetzt heißt es ja, bei Düsseldorf Elektrisch gibt es auch was Ungewöhnliches. Was wird das zum Beispiel sein?
0: Die Uni Düsseldorf hat mit ihren Studenten einen E-Rennwagen gebaut. Diesen wird sie auf dem Shadowplatz präsentieren. Und es ist ein Verein mit E-Autofahrenden Frauen dabei. Electrified Women heißen die. Warum die sich als E-Auto-Liebhaberinnen zusammengetan haben, das werden wir am Samstag erfahren. Wir von Antenne Düsseldorf berichten ab 10 Uhr live vom Shadowplatz.
2: Düsseldorf Elektrisch ist die größte E-Mobilitätsveranstaltung der Stadt. Samstag von 10:30 bis 17:30 auf dem Shadowplatz in der Innenstadt. Infos waren das von Marc Pesch für Antenne Düsseldorf. Danke. Wir haben es jetzt 9:22 Uhr übrigens.

0: 5 vor halb 10 haben wir es, Antenne Düsseldorf hier. Was für ein Wochenende für Adina und ihren Freund Nico.
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0: New York, ein krasses Hotel, Shabuzi Live und ein Meet and Greet. Da konnte Adina kurz vor der Reise am Freitag selbst noch gar nicht so richtig glauben, dass das alles auf sie zukommt.
2: Ja, mega. Ich kann das wirklich echt noch nicht realisieren. Das ist für mich wie ein Traum gerade noch. Also es ist irgendwie ja unbeschreibliches Gefühl.
0: So, und dann ist aus dieser Vorfreude plötzlich Realität geworden. New York und die beiden waren ganz nah dran an Shabuzi beim Meet and Greet.
3: Hallöchen! Oh, das war total toll. Wir haben Shabuzi getroffen. Also wir waren da mit ein paar anderen auch. Wir durften ein Foto mit ihm machen und haben ihn sogar auch umarmt. Das war richtig cool. Der ist auch super groß. Ich bin jetzt auch nicht gerade die Größte, aber ja. Und dann hat er noch ein paar Songs akustisch gesungen. Hammerstimme. Ich freue mich schon mega auf das richtige Konzert gleich. Wir sind gespannt.
0: Na, da sind wir also per Sprachnachricht auf dem Laufenden gehalten worden. Also einmal New York, dann den Lieblingsstar-Treffen, haben wir alles gerne klar gemacht. Bewerbt euch auch gerne mit eurem Wunsch auf antennedüsseldorf.de oder sucht euch da was Schönes aus der Wunschliste raus. Und wir hören Shabuzi natürlich gleich in 44 Sekunden mit der Bar-Song.
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1: Mit Christopher Batschig. Guten Tag. Den Führerschein zu machen kostet aktuell im Schnitt rund 3.400 Euro. Deshalb berät der Verkehrsausschuss im Bundestag heute über eine Reform, die das Ganze billiger machen soll. Ein Teil der Theorie könnte dann online stattfinden. Fahrlehrerverbände kritisieren das. Sie sagen, dass die Ausbildungsqualität und Verkehrssicherheit darunter nicht leiden dürfen. Das Niedrigwasser im Rhein hat am Sonntag in Neuss für einen Einsatz der Feuerwehr gesorgt. An der Flehrer Brücke ist eine alte Brandbombe aus dem Zweiten Weltkrieg aufgetaucht, aus der Rauch ausstieg. Grund dafür war laut der Feuerwehr weißer Phosphor, der sich an der Luft direkt entzündet. Die Einsatzkräfte ließen den Stoff kontrolliert abbrennen. Danach nahm der Kampfmittelräumdienst die Überreste mit. Auch bei uns in Düsseldorf ist es bei vielen Menschen ein Thema: Überstunden. Fast die Hälfte aller Beschäftigten in Deutschland arbeitet mehr, als im Vertrag steht. Das geht aus dem DGB-Report für gute Arbeit für das letzte Jahr hervor. Überstunden muss man nicht immer einfach hinnehmen. Das sagt der Düsseldorfer Anwalt für Arbeitsrecht Daniel Labroff. Grundsätzlich gilt, der Arbeitgeber ist zwar weisungsbefugt und darf Überstunden anordnen, es gibt aber Grenzen.
2: Wenn es zum Beispiel jetzt eine alleinerziehende Mutter gibt, die ihr Kind um 14 Uhr vom Kindergarten abholen muss, dann wird hier die Anordnung von Überstunden wohl nicht zulässig sein, wenn dadurch dann halt die rechtzeitige Abholung unmöglich wird.
1: Auch wer aus gesundheitlichen Gründen nicht länger arbeiten kann, muss das auch nicht einfach hinnehmen, so der Anwalt weiter. Ist das alles allerdings nicht der Fall, sind kleine Verlängerungen des Arbeitstags erlaubt. Allerdings darf man dann nicht über die hausgemachte Wochenarbeitszeit kommen, die im Vertrag festgelegt wurde. In dieser Woche jähren sich die Terroranschläge auf den Staat Israel zum dritten Mal. Laut dem Verfassungsschutz hat die Zahl von antisemitischen Straftaten in Nordrhein-Westfalen seitdem deutlich zugenommen. Der Anstieg ließe sich insbesondere durch den Nahostkonflikt erklären, heißt es im aktuellen Verfassungsschutzbericht NRW. In der jüdischen Gemeinde Düsseldorf sind viele Menschen besorgt, nachdem es vor knapp zwei Wochen einen Angriff auf einen Juden am Rathausufer gab. Das hat uns ein Vertreter auf Nachfrage bestätigt. In dem Statement steht aber auch: Uns macht Mut, dass wir nicht allein sind. Wir erleben auch große Solidarität aus der Stadtgesellschaft. In einer obdachlosen Unterkunft an der Eisenstraße in Oberbilk hat es in der Nacht gebrannt. Nach Angaben der Feuerwehr war ein Flur im zweiten Obergeschoss betroffen. Bewohner konnten das Feuer noch vor dem Eintreffen der Einsatzkräfte eindämmen und so eine größere Ausbreitung verhindern. Die Feuerwehr führte dann noch Nachlöscharbeiten durch. Verletzt wurde niemand. Die Polizei ermittelt jetzt, wie es zu dem Brand kommen konnte. Und das waren die Nachrichten mit Christopher Batschig.
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4: Es ist ganz hübsch heute. Die Vöglein zwitschern, die Sonne scheint. Dazu maximal 21 Grad, paar Wolken. Aber trocken heute. Also man kann gut nachmittags nochmal draußen Käffchen trinken oder nett am Rheinufer spazieren gehen. Noch ist es dafür allerdings ein bisschen frisch. 13 Grad nämlich jetzt. Morgen geht's schön weiter mit Sonne, ein paar mehr Wolken und ähnlichen Temperaturen. Und auch am Mittwoch bleibt's nochmal so schön. 3 Minuten nach halb 10, jetzt der Antenne Düsseldorf Verkehr, damit wir gemeinsam besser ankommen. Es ist eigentlich soweit alles ganz gut, bis auf eine Sache. Also erstmal in der Stadt, Kennedy-Damm, Stadt einwärts 5 Minuten plus, ansonsten alles soweit okay. Und auf den Autobahnen gibt es eigentlich nur einen dicken Stau. Und der hat es richtig in sich, und zwar auf der A3 Oberhausen-Köln zwischen Mettmann und Leverkusen-Opladen. 9 Kilometer Stau, 1 Stunde plus. Es hat einen Unfall gegeben, es ist nur ein Fahrstreifen frei. Viel Geduld, gute Nerven, ihr schafft das. 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
4: Und ein 90er gibt's natürlich gleich auch. Mr. Big und Wild World nach Neo und Closer. Ich bin Kirsten Mefs. Guten Morgen.

0: so, jetzt ganz tapfer sein. Wir starten nämlich in die letzte Woche mit den Backstreet Boys in der Stadt. Das ist schon krass. Wir haben uns schon an die neuen Nachbarn gewöhnt.
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0: Also meinetwegen könnten die auch noch ein bisschen länger hier bleiben. Aber es gibt in dieser Woche noch 2 Konzerte, Nummer 9 und Nummer 10, Dienstag und Mittwoch. Und dann ist Feierabend. Umso mehr feiert die Stadt die Jungs aber noch mal. Heute zum Beispiel im Theatermuseum, da gibt es wieder eine Party. Also es ist jetzt keine Riesentanz- und Feierei-Party. Es ist eher was, da quatscht man so ein bisschen über die Jungs, wie toll sie doch sind. Und ein bisschen gesungen wird natürlich auch.

Und man hat jetzt schon Bock mitzusingen, oder? Das wird sehr schön. Von 19 bis 21 Uhr heute Abend. Der Eintritt ins Theatermuseum ist auch frei. 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

0: so ein paar hübsche, sonnige Tage haben wir ja noch vor uns, aber die zweite Wochenhälfte wird dann nicht mehr so ganz der Knaller. Dann sind ja auch bald Herbstferien, also alles gute Zeiten, um mal wieder ein Buch in die Hand zu nehmen. Und deshalb haben wir hier mal nach Empfehlungen für den Herbst gesucht. Antenne Düsseldorf-Kollege Leandro Luig, welches Buch hast du da mitgebracht?
1: Ja, meine Buchempfehlung ist eher für Jüngere was und vor allem für Leute, die gerne am Meer sind. Das Buch heißt Aquamarin und ist von Andreas Eschbach. Es geht um Saha oder Seha, keine Ahnung, ob man das jetzt Englisch oder Deutsch ausspricht. Das ist ein Teenager-Mädchen, die an der Küste lebt. Und die merkt irgendwann, dass sie unter Wasser atmen kann. Ja, und mit ihr geht's dann ins Meer und wir erkunden das gemeinsam. Am Anfang noch in der Nähe der Küste und mit der Zeit trauen wir uns dann immer in tiefere Gewässer.
0: Was hat dir an dem Buch so gut gefallen? Das klingt ja so ein bisschen nach Meerjungfrauen-Geschichte.
1: Ja, verstehe ich, hat aber mit Prinzessinnengeschichte nicht viel zu tun. Also das Buch legt wirklich den Fokus darauf, das Meer und die Natur zu zeigen. Der Hauptcharakter ist nicht die einzige, die unter Wasser atmen kann. So viel kann ich schon mal spoilern. Und so wird dann nach und nach so eine leicht mit Fantasy angehauchte Unterwasserwelt gezeigt. Ich finde, es gibt eigentlich kaum ein anderes Buch, das einem so dieses Gefühl vermittelt. Dieses, was man hat, wenn man im Aquarium ist oder im Meer, das transportiert das Buch einfach unglaublich gut.
0: Unsere Buchempfehlung für den Herbst. Der Kollege Leandro Luig empfiehlt das Buch über das Meer, Aquamarin von Andreas Eschbach. Vielleicht auch eher was für eure Kinder, ne? Weil es ist eher was, was für Jugendliche geschrieben worden ist. Antenne Düsseldorf ist hier, 10 vor 10 haben wir es mittlerweile. Schönen Montagmorgen jetzt mit Justin.

0: Kevin Zimmer gleich ab 10 Uhr hier bei Antenne Düsseldorf. Was gibt's bei dir?
1: Ja, das ist ein Wochenende, da müssen wir nochmal drauf zurückschauen, weil so viel passiert ist. Erstmal deutsche Fußballnationalmannschaft in einem komplett neuen spielerischen Gewand unter Jürgen Klopp. Da können wir jetzt mal so ein Mini-Fazit ziehen. Außerdem haben wir ja die besten und lustigsten Comedians Deutschlands wieder auf Reisen quer durch NRW geschickt. Die Comedy-Camp-Tour ist gestartet. Wie da der Auftakt war, das hören wir auch. Alles gleich nach 10 bei mir in der Show.
0: So viel Spaß dann also gleich mit Kevin. Ich bin Kirsten Mews. Wir hören uns dann morgen ab 6 wieder hier bei Antenne Düsseldorf. Schönen sonnigen Montag.
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1: Mit Thorsten Adolfs. Guten Morgen. Opfer häuslicher Gewalt sollen besser geschützt werden. Dafür will Bundesjustizministerin Hubig sorgen. Die Funke Mediengruppe berichtet über einen Gesetzentwurf. Danach sollen Gewaltopfer leichter aus einem gemeinsamen Mietvertrag mit dem Täter herauskommen. Hintergrund ist eine Initiative des Bundesrats, der im März Änderungen am Gewaltschutzgesetz vorgeschlagen hatte. Gewalttätige Lebenspartner würden eine Vertragskündigung häufig blockieren, selbst wenn die Frauen schon ausgezogen sind. Malte Albrecht aus dem News-Team. Was ist denn außer dem noch geplant?
2: Ja, da gibt es noch ein paar Dinge mehr. Betroffene sollen künftig vom Täter verlangen können, dass er grundsätzlich für die Kosten aus dem Mietverhältnis aufkommt, die nach ihrem Auszug entstehen. Dazu zählen zum Beispiel Schäden an der Wohnung, aber auch Mieten, die nach dem Auszug zunächst weitergezahlt werden müssen. Das Gesetz sieht außerdem mehr Schutz für Kinder und Angehörige vor. So sollen Familiengerichte zum Beispiel Kontakt- oder Annäherungsverbote künftig auch ohne extra Antrag anordnen können. Der Weg in ein selbstbestimmtes und sicheres Leben sei nach häuslicher Gewalt oft noch lang, sagt Hubig, man wolle ihn etwas einfacher machen. Wie groß das Problem ist, machen diese Zahlen deutlich. Laut polizeilicher Kriminalstatistik waren 2024 fast 266.000 Menschen von häuslicher Gewalt betroffen, rund 70% davon Frauen und Mädchen. Das Justizministerium geht allerdings von einer hohen Dunkelziffer aus, denn bis zu 95% der Taten werden nicht angezeigt.
1: Dankeschön, Malte. Und jetzt weitere Meldungen in der Zusammenfassung. Auch nach der geplanten Gesundheitsreform erwarten die Krankenkassen ein Defizit in der Pflegeversicherung. GKV-Vorstandschef Blatt sagte der RP, alles sei hochgradig auf Kante genäht. Nach der Reform drohe eine Lücke von 1 Milliarde Euro. In Spanien wird es Ende November Neuwahlen geben. Das hat Regierungschef Sanchez angekündigt. Damit zieht er Konsequenzen aus der Niederlage seiner Minderheitsregierung zu 2 Abstimmungen im Parlament. Darin ging es um den Kampf gegen die Krise auf dem Wohnungsmarkt. Das vierte Spiel der deutschen Fußballnationalmannschaft unter Trainer Klopp hat nicht mehr ganz so viele Zuschauer vor die Fernsehgeräte gelockt. Rund 9,7 Millionen Menschen haben sich die Partie in Griechenland bei RTL angeschaut. Mit einem Marktanteil von 40% lag das Nations League-Spiel in der Gunst der Zuschauer aber deutlich vorn. Bei der Warenhauskette Galeria ist die Stimmung nach dem 4. Insolvenzantrag angespannt. Miteigentümer Beetz hat jetzt offen die Geschäftsführung kritisiert. Er sagte der Bild, dass diese Insolvenz eigentlich nicht nötig gewesen wäre. Laut Beetz hätte man das Unternehmen viel schneller und konsequenter umbauen müssen. Er fordert jetzt ein besseres Warenmanagement und will, dass die Läden künftig klarer auf die Kundenwünsche eingehen. Der Betrieb in den 83 Filialen läuft wie gewohnt weiter. Seit dem vergangenen Sommer gehört Galeria einem US-Investor und dem Unternehmen Beetz, die Kette eigentlich neu aufstellen wollten. Beetz glaubt auch fest daran, dass ein Warenhaus heute noch funktionieren kann. Dann müsse es sich aber richtig von der Konkurrenz abheben, sagt er. Und ob das bei Galeria klappt, bleibt abzuwarten. Das waren die Nachrichten mit Thorsten Adolfs.
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4: Ja, goldener Oktober. Heute bekommen wir wieder viel Sonnenschein ab und es wird mit 23 Grad auch angenehm warm. Morgen wird es auch noch ganz gut mit ein paar Wolken. Am Mittwoch starten wir dann auch relativ okay. Später kommen dann aber Wolken zu uns und die bringen dann auch Regen mit. Also unterm Strich 2,5 Tage Topwetter. Ab jetzt.
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4: Und das sind die längsten Staus, alles ab 15 Minuten Wartezeit. A1 Köln-Münster zwischen Hagen-Nord und Kreuz Dortmund-Unna, 8 Kilometer, 15 Minuten plus. Die A3 Frankfurt-Köln zwischen Siebengebirge und Kreuz-Bonn-Siegburg, 5 Kilometer, 19 Minuten mehr. A3 Arnheim-Köln zwischen Kreuz-Oberhausen und Kreuz-Kaiserberg, 7 Kilometer, 18 Minuten on top. Nochmal die A3 Oberhausen-Köln jetzt zwischen Mettmann und Leverkusen-Opladen, 9 Kilometer, da müsst ihr 44 Minuten mehr Zeit einplanen. Die A4 Aachen-Köln zwischen Kreuz-Köln-West und Köln-Eifeltor, 4 Kilometer, 21 Minuten. A44 Kassel-Dortmund zwischen Unna-Ost und Kreuz-Dortmund-Unna, 4 Kilometer, 18 Minuten on top. Und die A59 Dienstlaken-Duisburg zwischen Duisburg-Althamborn und Duisburg-Zentrum, 5 Kilometer. Da müsst ihr allerdings 51 Minuten mehr Zeit einplanen. Kommt gut durch! Das Wochenende ist zu Ende, das Oktoberfest in München auch. Es ist so viel Bier getrunken worden, ich glaube wie noch nie, ja? Da wollte man sich anscheinend in München sehr viel schön saufen. Das wollen viele auch, die meine Sendung gehört haben. Aber gut, vielleicht schaffen wir es ja ohne.
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4: Ich bin Kevin Zimmer und das hier sind die Imagine Dragons.

0: So, wenn ihr jetzt in der Firma nochmal schnell über das Nations League-Spiel vom Abend sprechen wollt, ja, ich konnte hier nur die erste Halbzeit sehen, aber ich sag mal so, ich habe zumindest ein Tor gesehen, was dann dummerweise nachher wieder zurückgenommen worden ist, aber ich bin zufrieden, was ich gesehen habe. Ja, ein 0-0 am Ende. Ja, das Ergebnis passt nicht, aber es sah schon cool aus. Ja? Also, Revanche der deutschen Fußballnationalmannschaft gegen Griechenland knapp verpasst. Ja? Das Hinspiel haben wir ja 0-1 verloren. Jetzt also ein 0-0. Damit muss das Team von Jürgen Klopp um das Weiterkommen in der Nations League zittern. Trotzdem, Bundestrainer Kloppo ist bei RTL zufrieden gewesen.
1: Wer mir gedacht hätte vor einer Woche, dass man nach einer Woche so eine erste Halbzeit spielen kann, das hätte ich nicht geglaubt, weil ich sowas noch nie gesehen habe. Die Jungs haben ein unglaubliches Fußballspiel gemacht, das in allen Bereichen top war, richtig top, außer dass wir unsere Chancen keine Tore gemacht haben. Hat mich tendenziell eher überrascht, als dass ich jetzt hier enttäuscht bin.
0: Jetzt könnte man meinen, nach den ganzen Spielen und den zwei unterschiedlichen Kadern hat Jürgen Klopp sein Team zusammen, aber...
1: Die Tür ist offen, es ist für jeden die Tür offen. Es geht um die Art und Weise, wie wir spielen. Und das wird die Basis sein. Und jeder, der bereit ist, diese Art Fußball zu spielen, ist die Tür sperrangelweit offen.
0: Oh, ich sag mal so, ich hätte noch eine Chance. Mit Mitte 40, gut, vielleicht reicht die Puste bei mir nicht, aber ich hätte eine Chance.
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1: Mit Christopher Batschik. Guten Tag. Fast die Hälfte aller Beschäftigten in Deutschland arbeitet länger, als im Vertrag steht. Das zeigt der DGB-Report Gute Arbeit für das vergangene Jahr. Wer länger arbeitet, bekommt dafür aber nicht automatisch Geld oder Freizeit zurück. Das sagt der Düsseldorfer Anwalt für Arbeitsrecht Daniel Labroff. Überstunden müssen nur unter bestimmten Bedingungen bezahlt oder ausgeglichen werden.
2: Vergütungsrechtlich muss man halt sehen, dass Überstunden nur dann vergütet werden müssen, wenn der Arbeitgeber diese angeordnet hat, geduldet hat, gebilligt hat oder sie erforderlich waren. Und da haben wir ein großes Problem in der gerichtlichen Praxis, dass die Arbeitnehmer dies beweisen müssen. Und das ist häufig tatsächlich nicht so einfach.
1: Deshalb sollten Arbeitnehmer ihre Überstunden immer dokumentieren und im Zweifelsfall den Betriebsrat einschalten. Auf der anderen Seite dürfen Arbeitgeber Überstunden grundsätzlich anordnen, allerdings müssen sie zumutbar sein. Wer etwa aus gesundheitlichen Gründen nicht länger arbeiten kann, muss das nicht einfach hinnehmen, so der Anwalt weiter. Nach dem schweren Unwetter am 14. und 15. Juli vor 5 Jahren zieht die Stadt Düsseldorf noch einmal eine ausführliche Zwischenbilanz. Im zuständigen Ausschuss im Rathaus geht es darum, was sich seitdem beim Schutz vor Hochwasser und Starkregen, bei Warnungen und in der Vorsorge konkret verändert hat. Weitere Infos hat Antenne Düsseldorf-Reporter Philipp Klees.
3: Laut Stadt gibt es inzwischen ein beschlossenes Handlungskonzept zum Starkregen, eine öffentliche Starkregen-Gefahrenkarte für Düsseldorf und weiter kostenlose Beratungen für Hausbesitzer. Dazu kommen neue Warnwege über Cell Broadcast, Warn-App Sirenen oder auch bei uns im Radioprogramm. Außerdem testet die Stadt ein Prognosetool, das vor allem bei kleineren Gewässern wie der Düssel früher vor kritischen Wasserständen warnen soll. Klar ist laut Bericht aber auch, einen vollständigen Schutz vor Überflutungen kann es nicht geben.
1: In dieser Woche stehen die letzten Backstreet Boys Konzerte hier in der Stadt an. Morgen und am Mittwoch gibt es die letzten Shows. Rund 450.000 Tickets sind für alle 10 Konzerte verkauft worden. Es sind die einzigen Konzerte der US-Boyband in ganz Europa. Wie die Fans am besten zur Arena in Stockholm anreisen und einen Link zu Tickets gibt es auf unserer Sonderseite antennedüsseldorf.de/backstreetboys. Der Aufsichtsrat bei Fortuna Düsseldorf wird sich grundlegend verändern. Der bisherige Aufsichtsratsvorsitzende Björn Borgerding, sein Stellvertreter Sebastian Fuchs und Dirk Böcker werden bei der kommenden Wahl nicht erneut antreten. Das haben sie jetzt bekannt gegeben. Das bedeutet, es wird eine neue Spitze im Kontrollorgan Aufsichtsrat geben. Die Wahl ist am 15. November. Sportlich geht es für die Fortuna am Sonntag weiter. Dann empfängt das Team um 19.30 Uhr den SC Verl in der Arena. Wir von Antenne Düsseldorf sind dann wieder live dabei. Und das waren die Nachrichten mit Christopher Batschik.
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5: Gute Nachrichten für alle, die schönes Wetter mögen. Heute bekommen wir reichlich Sonne und angenehme 23 Grad. Morgen läuft's mit ein paar Wolken immer noch ganz gut. Der Mittwoch fängt ebenfalls gut an, bevor später Wolken und Regen dazukommen. 2,5 Tage Topwetter sind also drin. Ab jetzt.
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5: Und jetzt alle Staus ab 16 Minuten Zeitverlust. A1 Köln-Münster zwischen Hagen-Nord und Kreuz Dortmund-Unna 9 Kilometer 16 Minuten. A3 Arnheim-Köln zwischen Kreuz Oberhausen und Kreuz Kaiserberg 7 Kilometer 21 Minuten on top. Die A4 Aachen-Köln zwischen Kreuz Köln-West und Köln-Eiffeltor 4 Kilometer 16 Minuten mehr. A44 Kassel-Dortmund zwischen Kreuz Werl und Kreuz Dortmund-Unna 4 Kilometer 23 Minuten. Und die A59 Dienstlaken-Duisburg zwischen Duisburg-Althamborn und Kreuz Duisburg 3 Kilometer. Hier müsst ihr mit 36 Minuten Zeitverlust rechnen. Gutes Ankommen mit uns. Friedrich Merz ist heute an seiner alten Schule in Rüthen im Kreis Soest hier bei uns in NRW. Da hat er damals Abi gemacht. Seine Abiturnote hält er ja unter Verschluss. Er sagt sie wirklich keinem, weil sie natürlich nicht so dolle ist. Und viele vermuten auch, ja, das macht er auch, weil er weiß ja, Angela Merkel hat ein 1er-Abi gehabt. Und er wird vermutlich, das hat er mal so angedeutet, eine 3 vor dem Komma haben. Aber die Nachkommastelle scheint auch nicht so richtig dolle gewesen zu sein. Aber das ist ja, da sind wir ja Journalisten hier beim Radio. Die werden wir jetzt rausbekommen. Wir werden das hochprofessionell auswürfeln. Die Abiturnote von Friedrich Merz war eine 3,5. Damit ist es raus. Merz Abiturnote war eine 3,5.
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5: Ich bin Kevin Zimmer. Jetzt bei uns, wie viele Hits machen wir? 3. 3 Hits. Den Anfang machen Blue mit All Rise. Schönen Montag.

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1: Mit Thorsten Adolfs. Guten Tag. In Deutschland gibt es drei Nachrichtendienste. Den Verfassungsschutz, den Bundesnachrichtendienst und den militärischen Abschirmdienst. Normalerweise tagen die immer geheim, aber einmal im Jahr stellen sich deren Chefs öffentlich in den Fragen von Abgeordneten. Und auch heute ist das wieder so. Dazu ist am Vormittag im Bundestag das parlamentarische Kontrollgremium zusammengekommen. Malte Albrecht aus dem News-Team. Um was genau geht es da heute?
2: Im Mittelpunkt steht die verschärfte Sicherheitslage. Allen voran dreht sich vieles um die russischen Spionage- und Sabotageakte, die es in letzter Zeit so alles gegeben hat. BND-Chef Jäger sieht dabei die Gefahr einer gewaltsamen Konfrontation mit Russland. Der Anschlagsversuch von Leipzig sei nur ein Beispiel dafür. Von keinem anderen Land gehe aktuell eine so direkte, umfassende und konkrete Bedrohung gegen Deutschland aus. Außerdem geht es unter anderem um die steigende Gefahr durch Rechtsextremismus und die Auswirkungen des Nahostkonflikts auf die Sicherheitslage in Deutschland. Für Aufmerksamkeit dürfte in diesem Jahr auch die umstrittene Reform der Nachrichtendienste sorgen.
1: Warum ist die Reform umstritten?
2: Die Regierung will dem BND und dem Verfassungsschutz mehr Befugnisse geben. Sie sollen unter anderem deutlich mehr Daten sammeln, speichern und auswerten dürfen. Außerdem sollen sie bei Bedrohungen wie Sabotage oder Hackerangriffen auch aktiv gegen die Angreifer vorgehen können. Grüne, Linke und FDP warnen vor einer Aufweichung der Trennung zwischen Geheimdiensten und Polizei. Sie verweisen dabei auf dunkle Kapitel der deutschen Geschichte. Die SPD verteidigt die Pläne dagegen als notwendige Reaktion auf die veränderte Bedrohungslage. Fraktionsvize Eichwede sagte am Morgen in der ARD, damit würden Sicherheitslücken geschlossen, ohne dabei die parlamentarische Kontrolle aufzugeben.
1: Dankeschön, Malte. Und jetzt weitere Themen im Überblick. Die E-Auto-Prämie kommt bei den Bürgern gut an. Seit dem Start im Mai wurde der staatliche Zuschuss bis jetzt an 100.000 Antragsteller ausgezahlt. Umweltminister Schneider sagte der Bild, das Förderprogramm habe die Erwartungen weit übertroffen. Das Geld komme Menschen zugute, die vorher nicht einmal daran gedacht hätten, sich ein E-Auto zu kaufen. Nach dem Vorfall an einem US-Luftwaffenstützpunkt in Großbritannien hat das Pentagon all seine Langstreckenbomber zu den Heimatstützpunkten zurückbeordert. Das sei aus Gründen der operativen Sicherheit geschehen, heißt es aus dem Pentagon. Nach Informationen der New York Times hatte es kurz vor der Entscheidung neue Drohungen gegen den Militärstützpunkt gegeben. Der Maschinenbau bekommt weiterhin nur noch wenige Aufträge aus dem Inland. Man mache sich große Sorgen, dass die Aufträge von Monat zu Monat weiter schrumpfen, heißt es vom Branchenverband VDMA. Die aktuelle Entwicklung zeige, wie angeschlagen der Standort Deutschland sei und wie dringend durchgreifende Reformen benötigt würden. Große Aufregung in Dänemark, da haben sich Hacker Zugang zu persönlichen Daten von Millionen Menschen verschafft. Sie sind tief in die Systeme des dänischen Melderegisters eingedrungen und haben Daten von insgesamt 8,8 Millionen Menschen erbeutet. Dabei handelt es sich nicht nur um Namen und Adressen, sondern auch um Sozialversicherungsnummern von lebenden und schon verstorbenen Personen. Das zuständige Digitalministerium spricht von einem äußerst schwerwiegenden Vorfall und hat sofort Ermittlungen eingeleitet, um die Hintergründe zu verstehen. Soweit die Meldungen mit Thorsten Adolfs.
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4: Goldener Oktober für 2,5 Tage. Heute gibt es viel Sonne und angenehme 23 Grad. Morgen bleibt es auch noch ganz gut, nur ein paar Wolken sind dabei. Am Mittwoch geht es ebenfalls gut los. Später ziehen aber ein paar Wolken auf und die bringen dann Regen mit.
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4: Jetzt alle Staus ab 14 Minuten Zeitverlust. A1 Köln-Münster zwischen Hagen-Nord und Kreuz Dortmund-Unna 9 Kilometer, 18 Minuten on top. A2 Dortmund-Oberhausen zwischen Recklinghausen-Ost und Herten 6 Kilometer, auch hier 18 Minuten mehr. Die 3 Arnheim-Köln zwischen Oberhausen-Holten und Kreuz-Kaiserberg 3 Kilometer, 14 Minuten on top. Die A4 Aachen-Köln zwischen Kreuz-Köln-West und Köln-Eiffeltor 3 Kilometer, 16 Minuten mehr. Und die A44 Kassel-Dortmund zwischen Kreuz-Werl und Kreuz-Dortmund-Unna 5 Kilometer plant 22 Minuten Zeitverlust ein. Allen unterwegs, gute Fahrt mit uns. Hallo, ich bin Kevin Zimmer, schön, dass ihr da seid. 20 Mitarbeiterinnen und Mitarbeiter, 136 Maß Bier. Wir rechnen das schnell aus, also pro Mitarbeitenden so knapp 7 Liter Bier an einem Abend. Zum Abschluss des Oktoberfestes hat eine Wiesenkellnerin davon erzählt, ja, sie habe die Rechnung dann zweimal kontrolliert, weil die dachte, das kann ja nicht sein, das waren doch nur 20 Leute da. Am Ende haben die aber wirklich so viel getrunken. Ja, ich sag mal so, die haben einiges fürs Betriebsklima gemacht. Oder auch nicht. Wer weiß, ob sie sich heute am Montag noch in die Augen schauen können.
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1: Mit Christopher Batschik. Guten Tag. Auch bei uns in Düsseldorf ist es bei vielen Menschen ein Thema: Überstunden. Fast die Hälfte aller Beschäftigten in Deutschland arbeitet mehr, als im Vertrag steht. Das geht aus dem DGB-Report für gute Arbeit für das letzte Jahr hervor. Überstunden muss man nicht immer einfach hinnehmen. Das sagt der Düsseldorfer Anwalt für Arbeitsrecht Daniel Labroff. Grundsätzlich gilt, der Arbeitgeber ist zwar weisungsbefugt und darf Überstunden anordnen, es gibt aber Grenzen.
2: Wenn es zum Beispiel jetzt eine alleinerziehende Mutter gibt, die ihr Kind um 14 Uhr vom Kindergarten abholen muss, dann wird hier die Anordnung von Überstunden wohl nicht zulässig sein, wenn dadurch dann halt die rechtzeitige Abholung unmöglich wird.
1: Auch wer aus gesundheitlichen Gründen nicht länger arbeiten kann, muss das auch nicht einfach hinnehmen, so der Anwalt weiter. Ist das alles nicht der Fall, sind kleine Verlängerungen des Arbeitstags erlaubt. Allerdings darf man dann nicht über die ausgemachte Wochenarbeitszeit kommen, die im Vertrag festgelegt ist. Mehr Schutz vor Hochwasser, moderne Warnsysteme und konkrete Projekte in mehreren Stadtteilen. Damit befasst sich ab heute 15 Uhr der zuständige Ausschuss im Rathaus. Anlass ist ein neuer Sachstandsbericht der Stadt zu den Folgen des Unwetters am 14. und 15. Juli 2021. Dem Bericht zufolge laufen schon Schutzmaßnahmen, unter anderem an der Düssel, am Kittelbach und an Rheindeichen in Lohhausen, Himmelgeist und Benrath, oder sie sind in Planung. Die Stadt hat Warntechnik und Einsatzpläne modernisiert und ein Handlungskonzept für Starkregen beschlossen. Außerdem gibt es ein mobiles Schutzsystem, eine öffentliche Gefahrenkarte und weiterhin kostenlose Beratung für Hausbesitzer. Monatelang haben Fans aus ganz Europa gewartet. Jetzt sind bereits 8 Konzerte der Backstreet Boys hier in der Arena in Stockholm gespielt. Morgen und am Mittwoch stehen die letzten beiden Konzerte an. Philipp Klees aus dem Antenne Düsseldorf-Team. Die Fans reisen für die Konzerte ja wirklich aus der ganzen Welt an.
3: Ja, sie kommen tatsächlich aus Schweden, Spanien oder sogar aus New York. Viele übernachten also direkt mehrere Tage hier, wie Rachel aus New York. Für sie war klar, dass sie bei den Konzerten dabei sein will.
4: I've never been overseas and I'm like, you know what, Germany, Düsseldorf, it's gonna be a big thing. That's where they all started.
3: Sie war noch nie in Europa und hat uns gesagt, Düsseldorf und Deutschland, das wird richtig groß, denn hier hat für die Backstreet Boys alles angefangen, sagt sie. Rund 2 Wochen gab und gibt es fast jeden Abend ein Backstreet Boys Konzert in Düsseldorf. Drumherum gibt es Partys, Reinfahrten und eine Partybahn im Backstreet Boys Stil. Was noch geplant ist, wie ihr an Tickets kommt und wie ihr am besten zur Arena anreist, steht alles auf unserer Sonderseite antennedüsseldorf.de/backstreetboys.
1: Und das waren die Nachrichten mit Christopher Batschik.
5: Das Düsseldorf-Wetter. Nochmal 2,5 Tage richtig gutes Wetter. Los geht's heute mit viel Sonnenschein und 23 Grad. Morgen bleibt's auch schön, auch wenn ein paar Wolken mal dazwischen sind. Mittwoch startet ebenfalls gut. Erst später ziehen ein paar Wolken zu uns und die bringen dann Regen mit.
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5: Und wir schauen auf die Straßen. Das ist noch los da draußen. Jetzt alle Staus ab 17 Minuten Zeitverlust. Da starten wir auf der A1 Köln-Münster zwischen Hagen-West und Kreuz Dortmund-Unna 9 Kilometer, 19 Minuten on top. Die A1 Münster-Dortmund zwischen Kamen-Zentrum und Kreuz Dortmund-Unna 5 Kilometer kostet euch 17 Minuten. A2 Dortmund-Oberhausen zwischen Recklinghausen-Ost und Herten 7 Kilometer plant da 21 Minuten Zeitverlust ein. Und auf der A44 Kassel-Dortmund zwischen Kreuz-Werl und Kreuz Dortmund-Unna 7 Kilometer 36 Minuten mehr. Ich wünsche euch eine gute Fahrt. Schönen Montag. Heute ist ja nicht nur Montag, heute ist auch Weltkindermusiktag. Ein Instrument für Kinder ist so wichtig. Ja, das hilft denen so super. Allerdings bitte lasst es keine Geige sein. Wie oft haben wir in der Grundschule Hans-Peter angelogen, wenn er zum Weihnachtskonzert seine Geige rausgeholt hat und er uns 15 Minuten Ton für Ton damit gequält hat. Kinder sollten erst Geige spielen, wenn sie es können. Ist ja meine Meinung, ja. Alle Eltern, die ein Geige spielendes Kind in der Grundschulklasse haben, und die Lehrer meinen, es sei toll, dass das Kind was vorspielt, wissen, was ich genau meine. Haltet durch. Ich bin Kevin Zimmer, euch einen schönen Montag.
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0: Bibi Rexha, New Religion hier bei uns. Ich war am Wochenende mal ganz kurz davor reinzugucken. Aber ich sag mal so, bei allem, was ich letzte Woche über diese CDU-Doku vom ZDF gehört habe, Inside CDU, habe ich mich irgendwie doch nicht getraut. Atze Schröder war da etwas mutiger.
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4: Habt ihr schon die ZDF-Doku über die CDU gesehen? Inside CDU? Das ist aktuell besser als das Sommerhaus der Stars. Man lacht jedenfalls mehr. Und das liegt ganz klar an Philipp Amthor. Der hat's ja ins Kanzleramt geschafft, ist ja seit Juli Staatsminister und seit vergangener Woche Deutschlands bekanntester Strandkorbvermieter. Ich hätte da nie für möglich gehalten, dass ein Politiker wegen eines Strandkorbs auf die Fresse kriegt. Ey, früher Richard Nixon, Watergate-Affäre, Bill Clinton und die Lewinsky-Nummer, Boris Becker und die Besenkammer. Ah nee, der war ja nicht Politiker. Aber jetzt mal im Ernst, wie armselig ist das denn bitte, über einen Strandkorb zu stolpern? Der arme Philipp. Am Ende wäre es für sein Image sogar besser gewesen, er wäre mit dem ZDF für die Doku in einen Welpenschlachthof gegangen. Und viele fragen sich da jetzt, wie ist der eigentlich in den Bundestag gekommen? Ja, Leute, ich kann es euch sagen. Den haben sie vor 15 Jahren beim Klassenausflug auf der Besuchertribüne vergessen. Und seitdem läuft er da rum wie Tom Hanks in Terminal. Seitdem gibt's in der Bundestagskantine auch den Kinderteller Biene Maya. Und Pinocchio, der ist dann mit Pommes, aber ohne Cola.
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1: Und weiter geht's.

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1: Mit Thorsten Adolfs. Guten Tag. Die Warnung ist deutlich. Deutschland könnte in einen gewaltsamen Konflikt mit Russland geraten. Das hat der Präsident des Bundesnachrichtendienstes Jäger gesagt. Die Gefahr durch Russland habe eine neue gefährliche Qualität erreicht, sagte Jäger bei einer öffentlichen Anhörung vor dem Parlamentarischen Kontrollgremium im Bundestag. Malte Albrecht aus den Nachrichten. Jäger nannte dafür auch ein Beispiel.
2: Ja, und zwar den Anschlagsversuch am Flughafen Leipzig-Halle, wo Anfang August eine Drohne mit Sprengstoff neben ukrainischen Frachtmaschinen gefunden wurde. Für die Bundesregierung steht fest, dass Russland dahinter steckt. Jäger sagte, von keinem anderen Land gehe aktuell so eine direkte und konkrete Bedrohung für Deutschland aus. Moskau führe längst einen verdeckten Schattenkrieg gegen uns, mit dem Ziel, dass in Berlin und anderen europäischen Hauptstädten keine politischen Entscheidungen mehr gegen Moskau getroffen werden. Deutschland sei zwar nicht im klassischen Verteidigungsfall, werde aber trotzdem angegriffen.
1: Das heißt, mit einem größeren militärischen Konflikt mit Russland rechnet der BND-Chef aktuell nicht?
2: Nein, ein groß angelegter russischer Angriff auf Deutschland oder einen anderen NATO-Staat droht im Moment nicht. Jäger warnte aber vor kleineren militärischen Provokationen, besonders im Baltikum. Russland wolle Europas politische Unterstützung für die Ukraine brechen. Deutschland sei dabei ein wichtiges Hindernis für Moskaus Machtansprüche in Europa und deshalb auch Ziel russischer Einflussnahme geworden. Der BND-Chef rechnet in Zukunft mit weiteren Einschüchterungsversuchen aus Russland und fordert, sich dem entgegenzustellen.
1: Danke, Malte. Und jetzt weitere Themen im Überblick. Der Nobelpreis für Medizin geht in diesem Jahr an die beiden Deutschen Peter Hegemann und Georg Nagel. Sie erhalten die Auszeichnung gemeinsam mit einem US-Forscher. Ausgezeichnet werden die drei für ihre Entdeckungen im Bereich der Optogenetik. Dabei nutzen Wissenschaftler Licht, um die Aktivität von Zellen gezielt zu steuern. Diese Methode könnte in Zukunft eine wichtige Rolle bei der Behandlung von Parkinson und Erblindung spielen. Das Tanken könnte bald einige Cent billiger werden, denn der Ölpreis fällt. Das Barrel kostet mittlerweile noch knapp 100 US-Dollar. Mitte September waren es noch rund 10 Dollar mehr. Schon in der vergangenen Woche waren die Ölpreise leicht zurückgegangen, unter anderem wegen der Erholung von Ölexporten aus der Golfregion und der Freigabe von Ölnotreserven durch die G7-Staaten. Bei den Reparaturkosten verlieren Autos aus Europa ihren Vorsprung vor Fahrzeugen aus China. Nach Angaben der Allianzversicherung sind sie im Schnitt nur noch eine Typklasse höher eingestuft als Autos europäischer Hersteller. Von der Versicherung heißt es, europäische Hersteller würden offenbar der Reparaturfreundlichkeit ihrer Fahrzeuge zunehmend weniger Bedeutung beimessen. In Deutschland steigen immer mehr Menschen auf ein E-Auto um. Rund 100.000 Mal ist die staatliche Prämie mittlerweile ausgezahlt worden. Umweltminister Schneider sagte der Bild, das Förderprogramm habe die Erwartungen weit übertroffen. Jedes zusätzliche Elektroauto mache Deutschland unabhängiger von teuren Ölimporten und internationalen Konflikten. Nach Angaben des SPD-Politikers kommt die Förderung vor allem Haushalten mit kleinen und mittleren Einkommen zugute. Das waren die Nachrichten mit Thorsten Adolfs.
3: Das Düsseldorf-Wetter.
4: Erstmal das gute Wetter genießen. Ab jetzt liegen 2,5 richtig schöne Wettertage vor uns. Heute viel Sonnenschein bei 23 Grad. Morgen weiterhin ganz ordentlich mit ein paar Wolken dazwischen. Auch der Mittwoch startet gut, bis später Wolken dazukommen. Und die bringen dann auch Regen mit.
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4: Und wir schauen auf die Straßen. Das ist noch los da draußen. Jetzt alle Staus ab 17 Minuten Zeitverlust. Da starten wir auf der A1 Köln-Münster zwischen Hagen-West und Kreuz Dortmund-Unna 9 Kilometer, 19 Minuten on top. Die A1 Münster-Dortmund zwischen Kamm-Zentrum und Kreuz Dortmund-Unna 5 Kilometer kostet euch 17 Minuten. A2 Dortmund-Oberhausen zwischen Recklinghausen-Ost und Herten 7 Kilometer plant da 21 Minuten Zeitverlust ein. Und auf der A44 Kassel-Dortmund zwischen Kreuz-Werl und Kreuz Dortmund-Unna 7 Kilometer 36 Minuten mehr. Ich wünsche euch eine gute Fahrt. Was für ein tolles Oktoberwetter. Oder golden ist es, das sagt man ja so. Goldener Oktober, goldener Herbst. Ich sage euch gleich, dass das nicht die richtige Farbbezeichnung für das Wetter ist. Aber ich habe eine richtige gefunden. Hört ihr gleich hier bei mir. Ich bin Kevin Zimmer, Tag zusammen.
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0: Das ist Temper City und Self-Aware hier bei uns.
1: Wir spielen die Hits an diesem Montag. Tolles Wetter derzeit, oder?
0: Alle sprechen davon, dass das wohl so golden ist, dieses Wetter. Goldener Oktober, goldener Herbst. Leute, das ist falsch.
2: Eigentlich müsste es ja überall glänzen, so golden wie der Herbst angeblich ist, ne?
3: Schöne Jahreszeit mit den Blättern, die sich verfärben.
2: Ja, wann werden die denn dann golden, frage ich mich. Dass das noch keinem aufgefallen ist, dass der Herbst uns farbtechnisch was als Gold verkauft, was weit von Gold entfernt ist. Aber brauner Herbst mag ja keiner sagen. Außer vielleicht der ein oder andere AfD-Politiker in Thüringen. Ich sage euch was, Gold hat die Natur gar nicht als Farbe vorgesehen. Jetzt ist es raus.
4: Bunte, schöne, bunte Blätter fallen von den Bäumen ab.
2: Bunt kann man gar nicht oft genug sagen, merke ich gerade. Aber dadurch wird der Herbst nicht bunter oder goldener, schon mal gar nicht. Wenn, dann ist es ein Ocker. Wir können gerne sagen, der ockerne Herbst. Ja? Um ganz korrekt zu sein, ist es Rahl 1024 Herbst. Ja? Manchmal ist er auch Rahl 8001, also eher ockerbraun. Guckt mal genau hin, ne? Ich kann kein Gold entdecken im Herbst.
5: Aus dem Fenster sieht die Welt auch gut aus.
2: Ja, bleib mal da oben, komm ja nicht runter, denn es ist da unten nicht alles Gold, was glänzt. Es ist braun und manchmal, wenn man so einen Tannenzapfen auf dem Bürgersteig wegtreten will, merkt man dann auch erst, dass es kein Tannenzapfen war, ja? Ich erkenne nichts Goldenes im Herbst, aber ich erkenne auch nichts Weißes am weißen Hai. Vielleicht ist es mein Problem. Und wenn wir schon mal dabei sind, nicht nur der Herbst hat nichts Goldenes, wenn wir ehrlich sind, die meisten Deutschlandfahnen, jetzt wird's kritisch, sind ja auch nicht schwarz-rot-gold. Sondern wenn wir mal genau hingucken, sind die eher schwarz-rot-raps-gelb. Ja, aber das ist ein anderes Thema.
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1: Mit Christopher Batschik. Guten Tag. Fast die Hälfte aller Beschäftigten in Deutschland arbeitet länger, als im Vertrag steht. Das zeigt der DGB-Report Gute Arbeit für das vergangene Jahr. Wer länger arbeitet, bekommt dafür aber nicht automatisch Geld oder Freizeit zurück. Das sagt der Düsseldorfer Anwalt für Arbeitsrecht Daniel Labroff. Überstunden müssen nur unter bestimmten Bedingungen bezahlt oder ausgeglichen werden.
2: Vergütungsrechtlich muss man halt sehen, dass Überstunden nur dann vergütet werden müssen, wenn der Arbeitgeber diese angeordnet hat, geduldet hat, gebilligt hat oder sie erforderlich waren. Und da haben wir ein großes Problem in der gerichtlichen Praxis, dass die Arbeitnehmer dies beweisen müssen. Und das ist häufig tatsächlich nicht so einfach.
1: Deshalb sollten Arbeitnehmer ihre Überstunden immer dokumentieren und im Zweifelsfall den Betriebsrat einschalten. Auf der anderen Seite dürfen Arbeitgeber Überstunden grundsätzlich anordnen, allerdings müssen sie zumutbar sein. Wer etwa aus gesundheitlichen Gründen nicht länger arbeiten kann, muss das nicht einfach hinnehmen, so der Anwalt weiter. Nach dem schweren Unwetter am 14. und 15. Juli vor 5 Jahren zieht die Stadt Düsseldorf noch einmal eine ausführliche Zwischenbilanz. Im zuständigen Ausschuss im Rathaus geht es darum, was sich seitdem beim Schutz vor Hochwasser und Starkregen, bei Warnungen und in der Vorsorge konkret verändert hat. Weitere Infos hat Antenne Düsseldorf-Reporter Philipp Klees.
3: Laut Stadt gibt es inzwischen ein beschlossenes Handlungskonzept zum Starkregen, eine öffentliche Starkregen-Gefahrenkarte für Düsseldorf und weiter kostenlose Beratungen für Hausbesitzer. Dazu kommen neue Warnwege über Cell Broadcast, Warn-Apps, Sirenen oder auch bei uns im Radioprogramm. Außerdem testet die Stadt ein Prognosetool, das vor allem bei kleineren Gewässern wie der Düssel früher vor kritischen Wasserständen warnen soll. Klar ist laut Bericht aber auch, einen vollständigen Schutz vor Überflutungen kann es nicht geben.
1: In dieser Woche stehen die letzten Backstreet Boys Konzerte hier in der Stadt an. Morgen und am Mittwoch gibt es die letzten Shows. Rund 450.000 Tickets sind für alle 10 Konzerte verkauft worden. Es sind die einzigen Konzerte der US-Boyband in ganz Europa. Wie die Fans am besten zur Arena in Stockholm anreisen und einen Link zu Tickets gibt es auf unserer Sonderseite antennedüsseldorf.de/backstreetboys. Der Aufsichtsrat bei Fortuna Düsseldorf wird sich grundlegend verändern. Der bisherige Aufsichtsratsvorsitzende Björn Borgerding, sein Stellvertreter Sebastian Fuchs und Dirk Böcker werden bei der kommenden Wahl nicht erneut antreten. Das haben sie jetzt bekannt gegeben. Das bedeutet, es wird eine neue Spitze im Kontrollorgan Aufsichtsrat geben. Die Wahl ist am 15. November. Sportlich geht es für die Fortuna am Sonntag weiter. Dann empfängt das Team um 19.30 Uhr den SC Verl in der Arena. Wir von Antenne Düsseldorf sind dann wieder live dabei. Und das waren die Nachrichten mit Christopher Batschik.
4: Das Düsseldorf-Wetter. Sonne tanken lohnt sich jetzt. Heute gibt's goldenen Oktober mit viel Sonne und angenehmen 23 Grad. Morgen wird's auch noch ganz gut, bloß mit ein paar Wolken. Und am Mittwoch? Der beginnt gut, später kommen Wolken und Regen. Bis dahin ab jetzt also 2,5 Tage Topwetter, können wir sagen.
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4: So, ist ein bisschen voller auf den Straßen, deswegen jetzt alle Staus ab 18 Minuten Zeitverlust. A1 Köln-Münster zwischen Hagen-West und Unna 12 Kilometer 18 Minuten. A1 Münster-Dortmund zwischen Kamener Kreuz und Kreuz-Dortmund-Unna 6 Kilometer, allerdings steht ihr hier fast eine halbe Stunde. Die A2 Dortmund-Oberhausen zwischen Recklinghausen-Ost und Herten 7 Kilometer 21 Minuten. Die A4 Aachen-Köln zwischen Kreuz-Köln-West und Köln-Eiffeltor 5 Kilometer 23 Minuten dauert es da länger. Und die A59 Dienstlaken-Duisburg zwischen Kreuz-Duisburg-Nord und Kreuz Duisburg 2 Kilometer 22 Minuten on top. Allen unterwegs, gute Fahrt. Heute ist ja auch Welttag der Lehrer. Herzlichen Glückwunsch. Vielleicht erzähle ich das nochmal in einer Stunde, dann hören die das auch. Ne? Hören die das selbst, meinen Glückwunsch. Dann haben sie Feierabend, sind auf dem Weg zum Tennisplatz. Was Lehrer halt so machen um diese Uhrzeit.
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4: Sowas darf auch nur ein Lehrerkind sagen. Ich bin Kevin Zimmer. Tag zusammen.

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0: Heute ist Montag, heute ist nicht nur Montag, heute ist auch Kindermusiktag. Los Kinder, holt die Blockflöten raus. Oh, bitte nicht. Unser Hannes zuckt nämlich auch zusammen.
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2: Ab wie vielen Stunden gilt Kindermusik eigentlich als Körperverletzung? Ja, Freunde, meine Algorithmen wurden gekapert. Ein Tag mit meinen Neffen und mein Handy denkt, mein Lieblingssong ist Töff, Töff, Töff, die Eisenbahn. In meinem Netflix-Account ist Paw Patrol auf einmal ganz oben und ich kriege nur noch Werbung für Lego. Okay, das ist ehrlich gesagt ziemlich geil. Gibt jetzt so einen Baustellenkran mit 16 Rädern. 16 ist der Hammer. Naja, aber wie lange dauert es, bis Simone Sommerland und Rolf Zukowski sich aus meinen Playlists gejault haben? Und auch mal eine Frage an die Eltern. Dieser Gorilla mit der Sonnenbrille. Was will der eigentlich die ganze Zeit von der Sibylle? Und warum trägt er überhaupt eine Brille? Ist doch drin. Will der was verstecken? Und wieso ist die Schnittmenge von Kinderliedern und Ballermann-Hits so groß? Ist der gemeine Schlagerfan auf der gleichen Entwicklungsstufe wie Kleinkinder? Naja, ich meine, nach der ersten Stunde Freibier im Megapark bestimmt. Da geht's ja manchmal bis zum kompletten Verlernen der Muttersprache. Auf jeden Fall immer dran denken. Das habe ich nämlich jetzt rausgefunden. Der Fuchs, der hat die Gans gestohlen und nicht die Kokosnuss geklaut.
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1: Mit Lena Bauer, guten Tag. In Stockholm ist vorhin der Nobelpreis für Medizin bekannt gegeben worden. Und der geht in diesem Jahr auch nach Deutschland. Ausgezeichnet werden insgesamt 3 Forscher, die beiden Deutschen, Peter Hegemann und Georg Nagel, außerdem noch ein US-Forscher. Danny Hoppe aus dem News-Team, ausgezeichnet werden sie für ihre Entdeckungen im Bereich der Optogenetik. Erklär doch mal, was wir darunter verstehen müssen.
2: Ja, ich versuch's mal. Also Optogenetik ist eine Methode, mit der sich Zellen mit Hilfe von Licht präzise an- oder abschalten lassen. Man kann sich das wie einen Lichtschalter im Gehirn vorstellen, mit dem man einzelne Nervenzellen wie eine Lampe an- und ausschalten kann. Das heißt, mit der Optogenetik kann man sichtbar machen, wie Nervenzellen arbeiten, zum Beispiel Erinnerungen oder Gefühle entstehen. Die Optogenetik wird deshalb in der Hirnforschung eingesetzt. Sie soll dabei helfen, Behandlungen für Erkrankungen wie Parkinson, Epilepsie, Herzkrankheiten oder Sehverlust zu entwickeln.
1: Und wofür werden die Forscher jetzt genau ausgezeichnet?
2: Die beiden deutschen Forscher Hegemann und Nagel haben ein Protein entdeckt, Kanalrhodopsin heißt es. Es macht Zellen empfindlich für Licht. Der dritte im Bunde, der US-Amerikaner Dice Ross, hat das Gen für dieses Protein dann in Neuronen von Ratten eingesetzt. Und dadurch konnte er Nervenzellen dann mit Licht aktivieren. Vom Nobelkomitee hieß es jetzt zur Begründung für den Preis, mit der Technik werde gezeigt, wie Nervenzellen im Gehirn Erinnerungen, Gefühle und Verhaltensweisen formten. Der Preis wird am 10. Dezember überreicht. Die Forscher erhalten jeweils ein Drittel des Preisgelds von umgerechnet rund 1 Million Euro.
1: Danke, Danny, und damit zu weiteren Meldungen im Überblick. Die Geheimdienste in Deutschland warnen mit Blick auf mehrere Drohnen, Sabotage und Cybervorfälle vor einer wachsenden Bedrohung durch Russland. BND-Chef Jäger sagte bei einer Anhörung im Bundestag, Russland sehe Deutschland inzwischen als einen Hauptgegner. Die Stimmung in der deutschen Autoindustrie hat sich im September deutlich verschlechtert. Laut IFO-Institut bewerten die Unternehmen sowohl ihre aktuelle Lage als auch die kommenden Monate deutlich negativer. Besonders eingebrochen sind demnach die Erwartungen für das Auslandsgeschäft. Mehr nachrichtliche Inhalte in unserem Social-Media-Feed kommen offenbar besser an als gedacht. Zu dem Ergebnis kommen die Landesmedienanstalten aus Bayern und NRW mit Blick auf eine aktuelle Studie. Schon wenn etwa jedes 10. Video journalistische Inhalte enthält, wirkt der Feed auf uns informativer und abwechslungsreicher, so die Medienanstalten. Und auch wenn der Infoanteil höher liege, sorge das nicht dafür, dass wir unzufriedener mit dem Feed sind. Die Medienanstalten sehen darin einen Hinweis, dass verlässliche Informationen in diesem Social-Media-Bereich durchaus stärker auftauchen könnten. Die Ergebnisse könnten damit für die Debatte wichtig sein, ob Plattformen oder Algorithmen einen festen Anteil verlässlicher Informationsinhalte ausspielen sollen. Und das waren die Nachrichten mit Lena Bauer.
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4: Der Oktober zeigt sich von seiner goldenen Seite, wie es immer so schön heißt. Heute wird es mit viel Sonne und 23 Grad angenehm warm. Morgen passt das Wetter auch noch, trotz ein paar Wolken. Am Mittwoch sieht es anfangs ebenfalls gut aus. Später wird es wolkig und regnerisch. Mach unterm Strich 2,5 Tage Topwetter ab jetzt.
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4: Und jetzt alle Staus ab 13 Minuten Zeitverlust. A1 Köln-Dortmund zwischen Burscheid und Wermelskirchen 2 Kilometer, 13 Minuten mehr. A1 Köln-Münster zwischen Hagen-Nord und Kreuz-Dortmund-Unna 6 Kilometer, 13 Minuten on top. A4 Aachen-Köln zwischen Kreuz-Köln-West und Köln-Eiffeltor 5 Kilometer, 12 Minuten mehr. A42 Dortmund-Kamp-Lindfort zwischen Herne-Börning und Herne-Baukau 1 Kilometer, dauert 14 Minuten. Und die A44 Kassel-Dortmund zwischen Kreuz-Werl und Kreuz-Dortmund-Unna 5 Kilometer, 16 Minuten on top. Und das Ganze mit Kevin Zimmer. Tag zusammen, schön, dass ihr da seid. Immer nur Kürbissuppe. Leute, ist doch langweilig. Ich weiß, wir sind in der Kürbissuppenhochzeit, aber wir brauchen Abwechslung. Wir haben im Internet nach Herzrezepten geguckt und was wir da für euch gefunden haben, das war eklig. Es war total erschreckend. Wir haben Herbstrezepte gefunden. Da kriege ich jetzt schon noch Magen, wenn ich dran denke. Rezepte zum bitte nicht nachkochen. Wir stellen sie euch trotzdem vor, gleich hier bei mir.
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0: Es ist Herbst. Ja, irgendwann muss ich irgendwas zu Kürbissen sagen und zu Suppen, zu Kürbissuppen und irgendwelchen Aufläufen. Ja, es ist so im Herbst. Das schmeckt auch lecker, muss aber nicht. Kollege Leandro Luig, im Internet gibt es eine Menge Rezepte, die, sagen wir mal, interessant sind.
1: Ja, das sagt man dann immer so, ne? Schmeckt interessant oder schmeckt exotisch oder da hast du dir ganz viel Mühe gegeben.
0: Ja,
1: ne?
0: Du hast so ein paar nicht so leckere Herbstrezepte aus dem Internet recherchiert, weil die leckeren kennen wir ja alle schon.
1: Ja, genau. Lass uns direkt mal mit was so richtig schön Deftigen anfangen für die kalten Tage. Ein Rezept für Salzstangenauflauf.
0: Ich bin ganz Ohr.
1: Ja, ich finde auch, Auflauf ist schon Übertreibung, kann man sagen. Das sind eigentlich nur so Salzstangen mit Schinken drauf und mit Käse überbacken.
0: Und das schmeckt? Hast du es probiert?
1: Ich habe es nicht probiert, aber ich habe mir sagen lassen, wäre nicht so gut. Also in den Kommentaren drunter steht, alle, die dieses Gericht so gut bewertet haben, müssen wirklich an Geschmacksverirrung leiden. Und ein sehr großes Glas Wasser ist Pflicht, ansonsten droht Erstickungsgefahr.
0: Ja, oh mein Gott, besser nicht. Also du hast gesagt, du bringst uns Herbstgerichte mit. Hast du auch ein Rezept für ein Süppchen dabei?
1: Ja, sicher. Ja, sicher. Wie wär's mit einer leckeren Bananencremesuppe mit Hack? Ja, Hack und Banane, also bin ich irgendwie mehrmals drauf gestoßen auf die Kombination, kannte ich vorher auch nicht, scheint irgendwie ein Ding zu sein.
0: Ja, warum auch immer. Ne?
1: Ja. Ich kann dich aber beruhigen, sind natürlich nicht nur Bananen und Hack drin.
0: Sondern auch Bananen.
1: Sondern auch Ketchup und Ananas.
0: Es wird ja immer schlimmer, ja, Mensch, hör auf.
1: Es ist richtig, richtig fein abgeschmeckt. Ananas ist auch noch mit drin, Kokosnuss.
0: Ja, wir kriegen einen flotten Otto, wenn wir das, glaube ich, bekommen und essen. Einen hast du noch, ne? Was ganz Simples als Rausschmeißer vielleicht, so was Magenverschließendes.
1: Ja, Rausschmeißer trifft es, glaube ich, ganz gut. Stell dir vor, du kommst so gerade vom Herbstspaziergang, ne? Bist du richtig durchgefroren. Wie wäre es dann schön zum Aufwärmen mit einer Bier-Sahnesuppe?
0: Die meinen das Rezept nicht ernst, oder?
1: Doch. Ist ganz einfach. Sahne aufschlagen, Ei unterrühren, Zucker unterrühren und dann eben das Bier schön aufkochen und an dazugeben.
0: So, raus jetzt mit deinen Rezepten. So, die ekelhaftesten Herbstrezepte, die man so im Internet finden kann. Der Kollege Leandro Luig hat sie rausgesucht und zum Glück nicht alle gegessen.
1: Guten Appetit.

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0: Mike Kelly, Rakim, Wonders.
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2: Mit Christopher Batschik. Guten Tag. Auch bei uns in Düsseldorf ist es bei vielen Menschen ein Thema: Überstunden. Fast die Hälfte aller Beschäftigten in Deutschland arbeitet mehr, als im Vertrag steht. Das geht aus dem DGB-Report für gute Arbeit für das letzte Jahr hervor. Überstunden muss man nicht immer einfach hinnehmen. Das sagt der Düsseldorfer Anwalt für Arbeitsrecht Daniel Labroff. Grundsätzlich gilt, der Arbeitgeber ist zwar weisungsbefugt und darf Überstunden anordnen, es gibt aber Grenzen.
3: Wenn es zum Beispiel jetzt eine alleinerziehende Mutter gibt, die ihr Kind um 14 Uhr vom Kindergarten abholen muss, dann wird hier die Anordnung von Überstunden wohl nicht zulässig sein, wenn dadurch dann halt die rechtzeitige Abholung unmöglich wird.
2: Auch wer aus gesundheitlichen Gründen nicht länger arbeiten kann, muss das auch nicht einfach hinnehmen, so der Anwalt weiter. Ist das alles nicht der Fall, sind kleine Verlängerungen des Arbeitstags erlaubt. Allerdings darf man dann nicht über die ausgemachte Wochenarbeitszeit kommen, die im Vertrag festgelegt ist. Mehr Schutz vor Hochwasser, moderne Warnsysteme und konkrete Projekte in mehreren Stadtteilen. Damit befasst sich ab heute 15 Uhr der zuständige Ausschuss im Rathaus. Anlass ist ein neuer Sachstandsbericht der Stadt zu den Folgen des Unwetters am 14. und 15. Juli 2021. Dem Bericht zufolge laufen schon Schutzmaßnahmen, unter anderem an der Düssel, am Kittelbach und an Rheindeichen in Lohhausen, Himmelgeist und Benrath, oder sie sind in Planung. Die Stadt hat Warntechnik und Einsatzpläne modernisiert und ein Handlungskonzept für Starkregen beschlossen. Außerdem gibt es ein mobiles Schutzsystem, eine öffentliche Gefahrenkarte und weiterhin kostenlose Beratung für Hausbesitzer. Monatelang haben Fans aus ganz Europa gewartet. Jetzt sind bereits 8 Konzerte der Backstreet Boys hier in der Arena in Stockholm gespielt. Morgen und am Mittwoch stehen die letzten beiden Konzerte an. Philipp Klees aus dem Antenne Düsseldorf-Team. Die Fans reisen für die Konzerte ja wirklich aus der ganzen Welt an.
4: Ja, sie kommen tatsächlich aus Schweden, Spanien oder sogar aus New York. Viele übernachten also direkt mehrere Tage hier, wie Rachel aus New York. Für sie war klar, dass sie bei den Konzerten dabei sein will.
5: I've never been overseas and I'm like, you know what, Germany, Düsseldorf, it's gonna be a big thing. That's where they all started.
4: Sie war noch nie in Europa und hat uns gesagt, Düsseldorf und Deutschland, das wird richtig groß, denn hier hat für die Backstreet Boys alles angefangen, sagt sie. Rund 2 Wochen gab und gibt es fast jeden Abend ein Backstreet Boys Konzert in Düsseldorf. Drumherum gibt es Partys, Rheinfahrten und eine Partybahn im Backstreet Boys Stil. Was noch geplant ist, wie ihr an Tickets kommt und wie ihr am besten zur Arena anreist, steht alles auf unserer Sonderseite antennedüsseldorf.de/backstreetboys.
2: Und das waren die Nachrichten mit Christopher Batschik.
6: Das Düsseldorf-Wetter. Kurz gesagt, das Wetter spielt heute erstmal mit. Heute scheint oft die Sonne, dazu werden es angenehme 23 Grad. Morgen bleibt es trotz ein paar Wolken ganz gut. Mittwoch geht ebenfalls gut los, kippt später aber mit Wolken und Regen. Ab jetzt also 2,5 Tage richtig gutes Wetter.
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6: Und das sind die längsten Staus. Jetzt alles für euch ab 8 Minuten Zeitverlust. A3 Köln-Oberhausen zwischen Dreieck-Langenfeld und Mettmann 6 Kilometer 8 Minuten. A4 Aachen-Köln zwischen Kreuz-Köln-West und Köln-Eiffeltor 6 Kilometer 23 Minuten. Die A42 Kamp-Lindfort-Dortmund zwischen Gelsenkirchen-Bismarck und Kreuz-Herne 1 Kilometer plus 10 Minuten. Die A44 Kassel-Dortmund zwischen Kreuz-Werl und Kreuz-Dortmund-Unna 4 Kilometer 23 Minuten on top. Und die A45 Hagen-Gießen zwischen Olpe und Freudenberg 3 Kilometer 13 Minuten. Allen unterwegs, gute Fahrt. 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Hier ist The Wonderful Life.
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6: Ich bin Kevin Zimmer, euch einen schönen Montag.

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0: Das fand ich sehr lustig. Adina und ihr Freund Nico, die haben wir ja nach New York geschickt, sind Hörerinnen und Hörer von uns. Und denen erfüllen wir den Traum von New York und den Traum, ihren Megastar Shabusi treffen zu können in New York live. Und am Freitag, als sie auf dem Weg nach New York waren, habe ich sie am Frankfurter Flughafen erwischt telefonisch. Und dann waren sie total müde. Und da habe ich mich schon gefragt, was ist denn los mit den beiden? Dann haben die mir erzählt, sie waren einen Tag vorher noch auf den Vasen in Stuttgart feiern. Ja, haben sich's da ordentlich gegeben und dann ab nach New York. Ja, das ist ein Leben.
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0: So, gestern war es dann soweit. Adinas ganz großer Wunsch ging in Erfüllung. Megastar Shabusi live sehen in New York. Und nicht nur einfach live sehen. Nein, vor dem Konzert durfte sie Shabusi treffen. Bei einem Meet and Greet. Und Adina hat uns danach direkt davon erzählt.
2: Hallöchen! Boah, das war total toll. Wir haben Shabusi getroffen. Also wir waren da mit ein paar anderen auch. Wir durften ein Foto mit ihm machen und haben ihn sogar auch umarmt. Das war richtig cool. Der ist auch super groß. Ich bin jetzt auch nicht gerade die Größte,

0: Wir sind jetzt zurück vom Konzert. Es war unglaublich. Ich hatte fast durchgehend Gänsehaut. Es war einfach nur mega. Der Shibuzi ist einfach sehr sympathisch, einfach nur toll. Der macht eine mega Stimmung. Einfach der ganze Saal ist eigentlich fast explodiert. Also es war echt geil. Danke nochmal. Tausend Dank, dass ihr mir diesen Wunsch erfüllt habt.
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2: Ich habe das Gefühl, dass es Adina gefallen hat. Und sie ist jetzt noch in New York und jetzt macht sie mit ihrem Freund diese wunderbare Stadt noch unsicher. Sehr schön. Genieß es da. Wir haben es erfüllt beim Wunscherfüller. 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
1: Mit Lena Bauer, guten Tag. In den letzten Monaten hat es gleich mehrere Vorfälle gegeben, die die Sicherheitsbehörden aufgeschreckt haben. Darunter mit Drohnen an Flughäfen, Anschläge auf die Infrastruktur, Sabotageversuche oder Cyberangriffe. In vielen Fällen führte die Spur nach Moskau. Der Chef des Bundesnachrichtendienstes, Jäger, sagt deshalb, Deutschland befinde sich in einem Schattenkrieg mit Russland. Danny Hoppe aus dem News-Team und er warnt, die Gefahr eines gewaltsamen Konflikts sei da.
2: Ja, es sind auf jeden Fall ungewöhnlich deutliche Worte, die Jäger da heute gewählt hat vor dem parlamentarischen Kontrollgremium des Bundestags. Russland sehe in uns inzwischen einen Hauptgegner, weil Deutschland den Ukraine-Krieg nicht einfach hinnehme und sich gegen Russland stelle. Für Jäger ist deshalb auch klar, dass es noch mehr russische Einschüchterungsversuche geben wird. Davon geht auch der Verfassungsschutz aus. Dessen Chef Selin hat heute nochmal das ganze Repertoire der russischen Geheimdienste aufgeführt. Das geht von Sabotage und Desinformation, Anschlagsversuchen wie zuletzt auf den Flughafen Leipzig, bis hin zu gezielten Tötungen. Für die deutschen Geheimdienste ist deshalb klar, Deutschland muss widerstandsfähiger werden.
1: Und wie soll das klappen? Also was fordern die Geheimdienste?
2: Ja, vor allem, dass sie mehr Befugnisse bekommen. Es soll für sie zum Beispiel deutlich einfacher werden, Daten zu sammeln, zu speichern und auszuwerten. Und sie sollen raus aus ihrer weitgehend passiven Rolle und in Zukunft viel mehr Möglichkeiten bekommen, um Bedrohungen aktiv mit Gegenangriffen zu bekämpfen. Da geht es darum, Cyberangriffe frühzeitig zu stoppen oder auch selbst Rüstungsprojekte zu sabotieren. Das sind Dinge, die bei anderen europäischen Geheimdiensten schon Standard sind, in Deutschland aber eben noch nicht. Aber genau diese Möglichkeiten brauche man jetzt, sagt der BND, denn die Gefahr von Anschlägen gegen Ziele in Deutschland sei nun mal real.
1: Danke, Danny, und damit zu weiteren Meldungen in Kürze. Der Nobelpreis für Medizin geht in diesem Jahr an die beiden Deutschen Peter Hegemann und Georg Nagel. Sie erhalten die Auszeichnung gemeinsam mit einem US-Forscher. Ausgezeichnet werden die drei für ihre Entdeckungen im Bereich der Optogenetik. Dabei nutzt die Forschung Licht, um die Aktivität von Zellen gezielt zu steuern. Diese Methode könnte in Zukunft eine wichtige Rolle bei der Behandlung von zum Beispiel Parkinson und Erblindung spielen. Die technische Störung bei den Online-Services der Bundesagentur für Arbeit ist behoben und ein Grund ausgemacht. Laut der Bundesagentur war eine technische Störung in den eigenen IT-Systemen verantwortlich. Ein Hackerangriff konnte demnach als Ursache komplett ausgeschlossen werden. Autismus ist kein Ausschlussgrund für eine Klassenfahrt. So hat jetzt das Verwaltungsgericht Düsseldorf entschieden. Denn der Ausschluss eines Schülers aus Förde von einer Klassenfahrt verletzte dessen Recht auf schulische Bildung und diskriminierungsfreie Teilhabe. Die Schule hatte argumentiert, Aufsicht und Sicherheit seien während der Fahrt nicht ausreichend gewährleistet. Das Gericht hält einen kompletten Ausschluss aber für unverhältnismäßig. Daher soll er in Begleitung einer Integrationskraft teilnehmen. Außerdem müsse die Schule die Behinderung des Kindes schon bei der Planung der Fahrt berücksichtigen. Und das waren die Nachrichten mit Lena Bauer.
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4: Ja, und wenn der Herbst sonniges, trockenes Wetter anbietet, ne, dann nehmen wir das doch mit Kusshand. Es geht sonnig durch den Nachmittag, dazu noch angenehme 22 Grad. Und gute Nachrichten haben wir dann auch für morgen, da geht es nämlich genauso schön weiter. Also auch morgen viele Sonnenstunden da im Angebot, Temperaturen messen wir morgen. Da erreichen wir nochmal so 21 Grad.
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4: Und das ist im Moment noch sehr übersichtlich. Da haben wir die A3 dabei, Köln in Fahrt Richtung Oberhausen zwischen Solingen und Mettmann. Da 4 Kilometer Stau und plus 9 Minuten. Und die A59 Köln nach Düsseldorf zwischen Kreuz Monheim Süd und Monheim. Da sind es 2 Kilometer Stau vor der Sperrung. Ansonsten alles frei. Euch unterwegs eine gute Fahrt. Ja, auch von mir nochmal einen schönen Montagnachmittag. Und wenn mein Chef ankommt und sagt hier, sag mal, das müsste aber heute noch fertig werden, ne? Kümmerst du dich drum, oder? Überstunden also. Frage gleich bei uns mal, muss ich das dann wirklich eigentlich so machen? Also in meinem Fall muss ich es dann wirklich so machen, wenn mein Chef kommt. Aber über meine normale Arbeitszeit hinaus dann auch? Die Frage beantworten wir gleich mal hier bei uns.
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0: So, ich nehme an, den habt ihr erkannt. Falco war das mit Out of the Dark. Und wer kennt's nicht, ne? Es ist kurz vor Feierabend und der Chef sagt dann einfach immer, kannst du noch mal ganz kurz, schau doch noch mal drüber, mach sie noch fertig, ne? Ja, zack, Überstunden stehen an. Annalena Günther aus dem Antenne Düsseldorf Team, du hast dich da mal schlau gemacht. Muss ich eigentlich als Arbeitnehmer Überstunden einfach so hinnehmen?
1: Also grundsätzlich gilt, dein Chef ist weisungsbefugt und kann dir eben auch Überstunden anordnen. Aber dabei muss er auch schauen, was dir als Arbeitnehmer zumutbar ist. Das hat mir der Düsseldorfer Anwalt für Arbeitsrecht Daniel Labro erklärt.
2: Wenn es zum Beispiel jetzt eine alleinerziehende Mutter gibt, die ihr Kind um 14 Uhr vom Kindergarten abholen muss, dann wird hier die Anordnung von Überstunden wohl nicht zulässig sein, wenn dadurch dann halt die rechtzeitige Abholung unmöglich wird.
1: Oder wer aus gesundheitlichen Gründen nicht länger arbeiten kann, muss das auch nicht einfach hinnehmen.
0: Ja gut, wenn das jetzt alles nicht der Fall ist.
1: Ja, da sind kleine Veränderungen des Arbeitstags erlaubt. Allerdings darfst du dann nicht über die ausgemachte Wochenarbeitszeit kommen. Die ist im Vertrag festgelegt. Heißt, dann werden die geleisteten Überstunden einfach an einem anderen Tag ausgeglichen.
0: Ah, kann ja vorkommen. Ich kann die jetzt nicht ausgleichen. Also werden die Überstunden dann automatisch bezahlt?
1: Nur unter bestimmten Bedingungen, sagt Daniel Labro.
2: Vergütungsrechtlich muss man halt sehen, dass Überstunden nur dann vergütet werden müssen, wenn der Arbeitgeber diese angeordnet hat, geduldet hat, gebilligt hat oder sie erforderlich waren. Und da haben wir ein großes Problem in der gerichtlichen Praxis, dass die Arbeitnehmer dies beweisen müssen. Und das ist häufig tatsächlich nicht so einfach.
1: Wenn du also länger bleibst, ohne dass dein Chef davon weiß, könnte es sein, dass du die Überstunden nicht bezahlt oder keinen Ausgleich dafür bekommst.
0: Ja gut, die Frage hier noch, Annalena, was kann ich denn machen, wenn mein Chef Überstunden anordnet, ich das aber jetzt nicht will?
1: Der Experte sagt hier, nicht vorschnell Nein sagen, das kann nämlich nach hinten losgehen. Dein Chef ist ja eben weisungsbefugt und wenn du dich da widersetzt, kann es auch zu einer Abmahnung oder im schlimmsten Fall zu einer Kündigung kommen. Deshalb lieber den Betriebsrat einschalten oder, wenn es den nicht gibt, die Arbeitszeiten zur Sicherheit dokumentieren.
0: Ah, und wir klären heute Nachmittag auch noch mit unserem Betriebsarzt, wie gesund Überstunden für uns eigentlich sind. Also schon mal kleiner Spoiler, also wenn es zu viele sind, dann ist es auch eher so semi. Also wie ist es denn, Überstunden und Gesundheit? Thema heute Nachmittag hier auch noch bei uns bei Antenne Düsseldorf.

0: M&M's. Der Montag hier bei Antenne Düsseldorf mit Musik von Rihanna gerade eben gehört. Und ich sag mal, da kannst du noch so erfolgreich sein, ne? Wie jetzt beispielsweise Tom Cruise. Aber es ist ja einer der Stars, für den die Leute dann auch ganz gerne ins Kino gehen. Aber einen Oscar gewinnst du halt nicht mit Filmen wie hier Mission Impossible oder Top Gun. Und deshalb versucht Tom Cruise jetzt mal als Charakterdarsteller. Und zwar in der Filmsatire Digger. Die läuft aktuell bei uns in der Stadt in den Kinos. Und wie die Oscar-Chancen für Cruise da stehen, das weiß unser Kinomann Jörg Albrecht.
1: An einem Tag bist du eine Katze, ein kleiner Haps für Daddy. Am nächsten Tag bist du bloß noch Asche in der Dose.
2: Ja, sind wir denn hier bei James Bond oder doch bei Austin Powers? Tom Cruise als Digger Rockwell schmust gerade mit seinem Kätzchen. Da kommt ein Videoanruf rein aus Grönland, wo der milliardenschwere Digger nach Öl bohren lässt.
3: Mr. Rockwell, mein Name ist Sandy Clarkson.
4: Ja, Sandy, alles klar. Der Mann mit der 1,5-Meter-Spalte.
5: Mein Schwanz hat ein Zehntel von der Größe.
2: Auf die Größe kommt es in diesem Fall sehr wohl an. Denn die Spalte, von der da die Rede ist, die hat dafür gesorgt, dass sich ein Eisberg gewaltigen Ausmaßes Richtung Europa in Bewegung setzt. Bedeutet, ganze Landstriche werden in kürzester Zeit überflutet sein.
6: Digger hat uns in diese Scheiße geritten und Digger gräbt uns da auch wieder raus.
2: So die Strategie des US-Präsidenten, den John Goodman spielt. Dass man bei ihm an Trump und bei Digger an Elon Musk denken muss, ist natürlich beabsichtigt.
7: Klar schieben Sie die ganze Schuld auf mich.
8: Du hast gerade einen halben Kontinent ertränkt. Was willst du denn machen? Noch einen draufsetzen?
2: Und das ist Sandra Hüller, die auch ein paar Szenen hat als Mitglied der Rockwell-Dynastie. Eine Satire soll und will Digger sein. Auf die Mächtigen der Welt und ihre Machenschaften. Und Tom Cruise, kaum erkennbar unter den ganzen Prothesen, sieht so richtig vom Leder.
9: Also, was sind die schärfsten Angriffe, mit denen ich bei diesen Leuten rechnen muss? Die denken, ich bin der Abschaum der Erde.
10: Das habe ich nicht erwartet.
2: Sowas wie Digger werden viele auch nicht erwarten. Für die meisten dürfte der Katastrophenfilm eine Filmkatastrophe sein. Klar, Tom Cruise spielt das großartig, aber der wirre, selten lustige und auch nicht wirklich böse Film lässt einen völlig ratlos und erschöpft zurück. Wird schwer mit dem Oscar, Tom.
11: Es ist lächerlich. Und es ist erschreckend.
12: Und es ist dumm. Macht großen Spaß zuzusehen.
2: Und zwar so wie bei einem Unfall. Man will nicht hingucken, kann aber nicht anders.
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1: Mit Oliver Bend. Guten Tag. CDU und Grüne wollen den Müll in Düsseldorf durch mehr Mehrwegangebote verringern. Dazu haben sie einen Antrag für den heutigen Ausschuss für öffentliche Einrichtungen gestellt. Die Stadtverwaltung soll prüfen, wie sich das Angebot ausbauen lässt. Die Koalition schlägt auch Rückgabeautomaten für Mehrweggeschirr an öffentlichen Plätzen und strengere Kontrollen der Angebotspflicht vor. Solche Automaten werden in München und Berlin bereits getestet. Seit 2023 müssen die meisten Gastronomiebetriebe und Essenslieferdienste eine Mehrweg-Alternative anbieten. Auf Düsseldorfer Weihnachtsmärkten und der Rheinkirmes gilt bereits eine Mehrwegpflicht. Überstunden gehören für viele zum Arbeitsalltag. Fast die Hälfte aller Beschäftigten in Deutschland arbeitet mehr, als im Vertrag steht. Das geht aus dem DGB-Report für gute Arbeit für das letzte Jahr hervor. Doch wie gesund ist das eigentlich? Betriebsarzt Dr. Andreas Sommerfeld sagt, die Dosis macht das Gift.
2: Ich sag mal so, wenn ich täglich regelmäßig lange Zeiten über 10 Stunden arbeite, an 5 Tagen die Woche vielleicht sogar zu Hause noch was mache, außerhalb der Arbeitszeit was sein kann, dann begebe ich mich je nach Resilienz sozusagen in Bereiche, wo es gesundheitsunträglich wird.
1: Mögliche Folgen sind Bluthochdruck, Schlafstörungen und Herz-Kreislauf-Erkrankungen. Auch ein ungesundes Essverhalten oder mehr Alkohol könnten Folgen sein. Aus gesundheitlicher Sicht sei ein 8-Stunden-Tag sinnvoll, so Sommerfeld weiter. Gerade im Homeoffice sollte man die eigene Arbeitszeit ehrlich im Blick behalten und auch entsprechende Pausen einhalten. Seit Oktober vor 3 Jahren haben sich die antisemitischen Vorfälle auch hier in Düsseldorf fast verdreifacht. Das hat uns der Antisemitismusbeauftragte der Stadt, Wolfgang Rolzhofen, gesagt. Eine deutliche Zäsur hätten die Terroranschläge gegen den Staat Israel vor 3 Jahren gebracht. Und durch den Angriff am Rheinufer vor knapp 2 Wochen sei auch in unserer Stadt eine rote Linie überschritten worden, so Rolzhofen.
3: Man muss jetzt deutliche Signale setzen und wir werden das als Stadtgesellschaft tun. Deswegen ist diese Stelle ja auch am 1. Juli vorigen Jahres eingerichtet worden. Und es ist wichtig, in die Schulen zu gehen, Prävention zu machen, Bildung zu vermitteln, damit überhaupt die Lehrkräfte, aber auch die Schülerinnen und Schüler ordnungsgemäß über demokratische Grundwerte und über Antisemitismus aufgeklärt werden.
1: Im Regierungsbezirk Düsseldorf wurden im vergangenen Jahr 260 antisemitische Vorfälle dokumentiert. Erfolg für die Düsseldorfer Polizei. Nach der körperlichen Auseinandersetzung Ende September auf der Erkrather Straße, infolgedessen ein 53-jähriger Mann an seinen Verletzungen verstorben war, konnte jetzt ein Tatverdächtiger verhaftet werden. Der 52-jährige Deutsche wurde in seiner Wohnung verhaftet und sitzt in Untersuchungshaft. Die Staatsanwaltschaft wehrt die Tat als Totschlag. Und das waren die Nachrichten mit Oliver Bend.
4: Dankeschön, Olli.
1: Gerne.
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4: Das ist ein richtig schöner, sonnenverwöhnter Nachmittag. Also kaum Wolken mit dabei. Dazu Werte, die liegen so über 20 Grad, 21 Grad. Messen wir da aktuell. Morgen gibt es dann die Fortsetzung von heute. Also nochmal so Sommerlight, ne? Wird nochmal sonnig. Das dann morgen auch bei 21 Grad.
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4: Und dabei haben wir die Wautierstraße in Fahrtrichtung Staufenplatz. Da im Moment dichter Verkehr und plus 4 Minuten. Dann die A3 Köln in Fahrtrichtung Oberhausen. Zwischen Solingen und Mettmann noch 5 Kilometer stockend. Und plus 9 Minuten. Und die 59 Köln-Düsseldorf zwischen Kreuz Monheim Süd und Monheim. 2 Kilometer Stau, da vor der Sperrung. Schönen Montag. Antenne Düsseldorf präsentiert ja jetzt diese Woche am Samstag Düsseldorf Elektrisch, also die größte E-Mobilitätsveranstaltung der Stadt, am Samstag da auf dem Shadowplatz. Was da alles passiert, sprechen wir gleich drüber hier bei uns.
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0: war's ja, neue Musik bei Antenne Düsseldorf von Iggy Kelly, haben wir Miracle gespielt. Das ist schon krass, ne? Wenn wir mal gucken, wie sich die Elektromobilität in den vergangenen Jahren da so entwickelt hat. E-Bikes sind vollkommen normal, E-Scooter auch und E-Autos erst recht. Antenne Düsseldorf präsentiert jetzt am Samstag Düsseldorf elektrisch, also die größte E-Mobilitätsveranstaltung der Stadt. Und zwar ist das der Fall am Samstag auf dem Shadowplatz. Antenne Düsseldorf-Reporter Marc Pesch, der organisiert dieses Event. Warum wird das am Samstag denn ja so richtig nett auf dem Shadowplatz?
1: Weil es hier tatsächlich den großen Überblick über das Thema E-Mobilität gibt, und zwar von A bis Z. Es geht vor allem darum, viele Fragen zu beantworten. Wann lohnt sich eine Solaranlage auf dem Dach? Wo lade ich, wenn ich zur Miete im Mehrfamilienhaus wohne? Welche Wallbox brauche ich? Welches E-Auto ist für mich das Richtige? Die Stadtwerke und Klaus Schüssler wollen hier aufklären.
2: Es gibt ja immer noch mal so ein, zwei kleinere Unsicherheiten, und dafür sind unsere Experten dort und können eben diese letzten Fragen, die vielleicht noch existieren, glaube ich, sehr zufriedenstellend beantworten.
1: Dazu präsentieren sich über 40 E-Autos von mehr als 20 Marken. 10 Düsseldorfer Autohäuser sind am Start.
0: Ja, Marc, mal deine Einschätzung. Was denkst du, wie elektrisch ist Düsseldorf bereits?
1: Düsseldorf gehört zu den Großstädten in Deutschland mit der besten Ladeinfrastruktur, sagt Dieter Schwedland vom Amt für Verkehrsmanagement.
3: Wir sind in Düsseldorf schon ziemlich gut aufgestellt mit ca. 1200 öffentlich zugänglichen Ladepunkten und nochmal 1300 halböffentlich zugänglichen, also ich sage jetzt mal Tankstellen, Bauhaus, Lidl, Aldi, wer auch immer. Und von daher haben wir schon eine relativ große Anzahl an Lademöglichkeiten.
1: Monat für Monat werden es übrigens mehr Ladesäulen in der Stadt.
0: Okay, bei Düsseldorf Elektrisch gibt es ja dann auch Ungewöhnliches zu sehen. Verrat mal, was wird das zum Beispiel sein?
1: Die Uni Düsseldorf hat mit ihren Studenten einen E-Rennwagen gebaut. Diesen wird sie auf dem Shadowplatz präsentieren. Und es ist ein Verein mit E-Autofahrenden Frauen dabei. Electrified Women heißen die. Warum die sich als E-Auto-Liebhaberinnen zusammengetan haben, das werden wir am Samstag erfahren. Wir von Antenne Düsseldorf berichten ab 10 Uhr live vom Shadowplatz.
0: Ah, wunderbar. Düsseldorf Elektrisch, das ist die größte E-Mobilitätsveranstaltung der Stadt am Samstag. Marc hat es gerade gesagt. Von 10.30 Uhr bis 17.30 Uhr auf dem Shadowplatz in der Innenstadt. Infos, wie gesagt, von Marc Pesch. Der hat uns da schon mal ein paar Infos vorab mit auf den Weg gegeben. Dankeschön.

0: euch nochmal einen schönen Montagnachmittag Herbst. Also ab jetzt heißt es Traurigkeit und Dunkelheit von Oktober bis April, aber nicht doch, ne? Wenn der Herbst nochmal so ein bisschen Gas geben kann, ein bisschen golden sein kann. Alle hoffen ja auf einen goldenen Herbst. Sieht ja im Moment auch danach aus. Kollege Kevin Zimmer, der ist da aber so einer Farblüge mal auf die Schliche gekommen. Der Oktober, ja, der jetzt an den Start gegangen ist, der ist eher so ocker.
1: Eigentlich müsste es ja überall glänzen, so golden wie der Herbst angeblich ist, ne?
2: Schöne Jahreszeit mit den Blättern, die sich verfärben.
1: Ja, wann werden die denn dann golden, frage ich mich. Dass das noch keinem aufgefallen ist, dass der Herbst uns farbtechnisch was als Gold verkauft, was weit von Gold entfernt ist. Aber brauner Herbst, das mag ja keiner sagen, außer vielleicht der ein oder andere AfD-Politiker in Thüringen. Ich sage euch was, Gold hat die Natur gar nicht als Farbe vorgesehen. Jetzt ist es raus.
3: Bunte, schöne, bunte Blätter fallen von den Bäumen ab.
1: Bunt kann man gar nicht oft genug sagen, merke ich gerade. Aber dadurch wird der Herbst nicht bunter oder goldener, schon mal gar nicht. Wenn, dann ist es ein Ocker. Wir können gerne sagen, der ockerne Herbst.

0: Herbst, ja? Um ganz korrekt zu sein, ist es Rahl 1024 Herbst, ja? Manchmal ist er auch Rahl 8001, also eher ockerbraun. Guckt mal genau hin, ne? Ich kann kein Gold entdecken im Herbst.
1: Aus dem Fenster sieht die Welt auch gut aus.
0: Ja, bleib mal da oben, komm ja nicht runter.

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2: Mit Lena Bauer, guten Tag. Wer den Führerschein machen will, muss dafür heute tausende Euro einplanen. Für viele Familien und Jugendliche ist der Lappen damit kaum noch bezahlbar. Die Bundesregierung plant deswegen eine Reform, um ihn billiger zu machen. Fahrlehrerverbände warnen allerdings, ein günstigerer Führerschein dürfe nicht auf Kosten der Sicherheit gehen. Danny Hopper aus dem News-Team. Um das Thema ging es heute im Verkehrsausschuss des Bundestags. Aber auch da haben sich die Fahrlehrer noch mal skeptisch gezeigt.
3: Ja, ein großer Kritikpunkt ist, dass die Fahrschulen mehr digitalen Unterricht anbieten und auch Simulatoren einsetzen sollen. Das heißt, Fahrschülerinnen und Fahrschüler könnten komplett digital lernen, zum Beispiel auch mit Hilfe einer Lern-App. Und da hat die Deutsche Fahrlehrerakademie heute im Ausschuss noch mal gefordert, dass zumindest ein Teil der Theoriestunden in Präsenz stattfinden sollte. Das soziale Miteinander sei wichtig, hieß es in der Stellungnahme. Außerdem soll ja auch noch der Theorieteil der Führerscheinprüfung einfacher werden. Noch umfasst er mehr als 1.100 Fragen. Das soll um ein Drittel zusammengestrichen werden. Und auch die Pflicht-Sonderfahrten, zum Beispiel bei Nacht oder auf der Autobahn, sollen reduziert werden.
2: Ein Punkt, der heute im Ausschuss auch scharf kritisiert wurde, ist die sogenannte Experimentierklausel für eine Laienausbildung.
3: Genau, die soll es ja ermöglichen, dass Fahrschülerinnen und Fahrschüler zum Beispiel auch mit ihren Eltern das Fahren üben können, soll für mehr Fahrpraxis sorgen und gleichzeitig das Portemonnaie schon. Voraussetzung ist, dass die theoretische Prüfung bestanden wurde und 6 Fahrstunden in der Fahrschule absolviert wurden. Und da sagen die Fahrlehrer, das seien zu wenig Fahrstunden. Außerdem würde damit quasi die Kompetenz der Fahrlehrer deklassiert, heißt es. Sinnvoller sei es stattdessen, das begleitete Fahren von 17-jährigen Fahranfängern stärker auszubauen. Der ADAC sieht es anders und findet die Reform gut. Er verweist auf gute Erfahrungen aus Frankreich, Österreich und der Schweiz.
2: Und damit zu weiteren Meldungen im Überblick. Hacker haben das zentrale Melderegister in Dänemark angegriffen und Daten von 8,8 Millionen Menschen abgegriffen. Wer hinter dem Angriff steckt und wie groß der Schaden ist, ist laut Behörden noch unklar. Ostfriesland soll in Zukunft Standort der Marine sein. An der Nordseeküste in Emden soll er nach Plänen der Bundesregierung entstehen. Verteidigungsminister Pistorius und Niedersachsens Ministerpräsident Lies haben heute eine Absichtserklärung für den Bau des Militärstützpunktes unterschrieben. Wer von Deutschland aus in die Ferne reist, zum Beispiel nach China, Japan oder Thailand, steigt inzwischen immer häufiger außerhalb der EU um. Das sagen der Luftverkehrsverband BDL und das Deutsche Zentrum für Luft- und Raumfahrt mit Blick auf eine aktuelle Auswertung von Flugdaten aus 2024. Der Umstieg erfolgte demnach eher über Drehkreuze in der Golfregion oder in der Türkei. Die Rede ist von mehr als jeder zweiten Verbindung. Zum Vergleich, 2010 war es nur etwa jede dritte. Ein Grund seien höhere Kosten in der EU durch Klimaschutzregeln. Die fallen an Drehkreuzen außerhalb der EU teilweise nicht an. Und das waren die Nachrichten mit Lena Bauer.
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4: Ja, und so ist der Herbst dann auch direkt mal gekauft. Ne? Sonnig und trocken, so sieht der restliche Nachmittag aus. Morgen geht es dann genauso schön weiter. Auch morgen macht die Sonne ganz gut mit. Einige Wolken, die ziehen mal durch. Es bleibt aber trocken und das dann bei 21 Grad. Und das ist auch die Temperatur, die wir gerade hier bei uns in der Herd messen. Also auch hier bei uns gerade 21 Grad.
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4: Ah, da sind wir fix durch. A3 Köln-Oberhausen zwischen Solingen und Mettmann 4 Kilometer stockend. Da plus 8 Minuten. Und die A52 Düsseldorf nach Essen zwischen Kreuz-Breitscheid und Essen-Kettwig 1 Kilometer Stau. Da auch plus 3 Minuten. Schönen Montagnachmittag, da sind wir wieder und packen gleich mal die 90er mit in diesen Nachmittag und zwar mit MC Hammer. Starten jetzt erst hier mal mit, wer ist es? Teddy Swims ist es. Was singt da? Mr. Know-It-All. Ja, da ist ja nochmal gut gegangen alles.
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1: Das sind nochmal bei uns die 90er aus dem Jahr 1990, MC Hammer und You Can't Touch This. Ja, das Volk Israel lebt, so lautet eine Grußformel, mit der der Antisemitismusbeauftragte der Stadt seine Mails beendet. Und Wolfgang Rohlshofen ist sozusagen Vermittler, damit das auch ein friedliches Leben und Zusammenleben ist. Und der Mann hat eine ganze Menge zu tun.
2: Ich kriege jeden Tag sehr viele Mails mit antisemitischen Vorfällen. Das sind nicht über Straftaten, sondern Staatsanwaltschaften greifen ja meistens erst ein, wenn körperliche Schäden entstanden sind. Aber wir kriegen auch die Meldungen von antisemitischen Vorfällen, wenn zum Beispiel ein Hauseigentümer in Düsseldorf sagt, an Juden vermiete ich nicht.
1: Ja, es ist ziemlich krass. Man kann sich eigentlich gar nicht vorstellen, dass sowas passiert, aber...
2: Seit dem 7. Oktober 2023 haben sich die antisemitischen Vorfälle fast verdreifacht.
1: Ja, und Rohlshofen bezieht sich da auf die Zahlen der Recherche- und Informationsstellen Antisemitismus, also kurz RIAS. Allein im Regierungsbezirk Düsseldorf, da gab es im vergangenen Jahr 260 Vorfälle. Dazu gehören auch NS-Schmierereien oder halt Beschädigungen. Gerade nach dem Angriff da am Rheinufer vor knapp zwei Wochen fordert Rohlshofen deswegen...
2: Ich will versuchen, dass die Stadtgesellschaft sich zusammenschließt aus der demokratischen Mitte heraus, um dann ein deutliches Zeichen zu setzen gegen Antisemitismus. Wir betreiben natürlich sehr viel Aufklärung. Das Wichtigste ist im Moment auch in den Schulen, aber auch in der Lehrerschaft, aber auch an den Stammtischen, am Arbeitsplatz. Überall begegnet einem der Antisemitismus.
1: Ja, und das dürfte man halt so nicht stehen lassen, sondern sollte die Personen dann zum Gespräch auffordern. Also gerade weil viele auch antisemitische Kommentare ablassen, obwohl sie eigentlich ja die Politik Israels kritisieren wollen. Und das sind zwei ganz ja, verschiedene Sachen. Das muss man dann nochmal voneinander trennen. Am Mittwochabend, da gibt es eine Kundgebung vor dem Rathaus und zwar unter dem Motto: Es ist uns ernst gegen jeden Antisemitismus. Falls ihr daran teilnehmen möchtet.

0: Wie grandios ist das denn? Die Nummer habe ich zum ersten Mal im Radio gehört, dachte so, wow, es gibt endlich neue Musik von Sheryl Crow, ja, Pustekuchen Grunwald, das hier ist Stella Lefty mit ihrem Titel Boston, hier bei uns bei Antenne Düsseldorf. Seit heute läuft ja die Nobelpreiswoche und seit heute Mittag wissen wir dann auch, aha, der Medizin-Nobelpreis geht an zwei Deutsche, aber ganz ehrlich, Nobelpreis klingt ja jetzt erstmal so nach Stockholm, Smoking und ziemlich komplizierter Wissenschaft. Kollege Robert Jans, der sagt hier, aber vieles, wofür es mal einen Nobelpreis gab, steckt längst ja mitten in unserem Alltag und zum Start seiner Nobelwoche lobt er ausgerechnet etwas, über das wir uns sonst eher so beschweren, und zwar hier unseren Handy-Akku.
1: Na, wie viel Power habt ihr noch? 74%? 50? Oder vielleicht doch nur noch 18?
2: Das liegt an meinem Scheiß-Telefon, Mann!
1: Also entweder liegt es wirklich am Scheiß-Telefon oder ihr hängt auf der Arbeit schon wieder die ganze Zeit nur bei Instagram rum und verschickt Reels. So oder so, ihr haltet da gerade ein Stück Nobelpreis in der Hand. 2019 ging der Chemie-Nobelpreis an drei Forscher, die den Lithium-Ionen-Akku entscheidend mitentwickelt haben. Und ohne den würde unser Alltag heute ziemlich anders aussehen. Smartphones, Laptops und auch viele E-Autos, wie wir sie heute kennen, wären eigentlich kaum denkbar. Jetzt sagen vielleicht einige, keine Smartphones, keine Laptops, keine E-Autos. Ey, das klingt doch traumhaft. Ich sage, nein, ohne Lithium-Ionen-Akkus wäre es bei uns ziemlich schnell zappenduster. Und deshalb gab es dafür völlig zu Recht einen Nobelpreis.
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1: Mit Oliver Bend. Guten Tag. Die schwarz-grüne Koalition im Düsseldorfer Rathaus will Müll im Stadtgebiet verringern und setzt dabei auf Mehrwegangebote. In einem gemeinsamen Antrag für den Ausschuss für öffentliche Einrichtungen machen sich CDU und Grüne für eine neue Mehrwegoffensive stark. Sie schlagen mehrere Ideen vor. Antenne Düsseldorf-Reporter Christopher Batschek hat weitere Infos.
2: Laut den Plänen von CDU und Grünen soll die Stadtverwaltung unter anderem überlegen, wie in Düsseldorf das Mehrwegangebot noch weiter verstärkt werden kann. Außerdem bringen sie zentrale Rückgabeautomaten für Mehrweggeschirr an öffentlichen Plätzen ins Gespräch. Das wird bereits in München oder Berlin aktuell getestet. Die schwarz-grüne Koalition schlägt zudem vor, die Einhaltung der Mehrwegangebotspflicht stärker zu kontrollieren. Seit 2023 müssen die meisten Gastronomen und Essenslieferdienste auch Mehrwegverpackungen anbieten. Auch auf den Weihnachtsmärkten oder der Rheinkirmes gibt es in Düsseldorf bereits eine Mehrwegpflicht.
1: Zu viele Arbeitsstunden können krank machen. Darauf weist der Betriebsarzt Dr. Andreas Sommerfeld hin. Wer über längere Zeit regelmäßig mehr als 10 Stunden am Tag arbeitet, riskiert laut ihm unter anderem Bluthochdruck, Schlafstörungen und Herz-Kreislauf-Erkrankungen. Auch ein ungesundes Essverhalten könnte eine Folge sein.
3: Beispielsweise essen die Leute dann ihrer freien Zeit privat mehr als quasi manchmal Belohnungssystem nehmen zu, bekommen Diabetes, also Zuckerkrankheit und mit den Folgeerkrankungen. Auch wissen wir sehr gut, dass man zu Schlafstörungen neigt und dass man möglicherweise schlechte Kompensationsmechanismen abruft.
1: Dann greifen laut Dr. Sommerfeld einige auch schneller zum Alkohol. Auch das ist alles andere als gesundheitsfördernd. Aus gesundheitlicher Sicht hält Sommerfeld den klassischen 8-Stunden-Tag für sinnvoll. Wichtig seien außerdem Pausen und ein ehrlicher Blick auf die tatsächliche Arbeitszeit, gerade im Homeoffice. Seit Oktober vor 3 Jahren haben sich die antisemitischen Vorfälle auch hier in Düsseldorf fast verdreifacht. Das hat uns der Antisemitismusbeauftragte der Stadt, Wolfgang Rolzhofen, gesagt. Eine deutliche Zäsur hätten die Terroranschläge gegen den Staat Israel vor 3 Jahren gebracht. Und durch den Angriff am Rheinufer vor knapp 2 Wochen sei auch in unserer Stadt eine rote Linie überschritten worden, so Rolzhofen. Im Regierungsbezirk Düsseldorf wurden im vergangenen Jahr 260 antisemitische Vorfälle dokumentiert. Erfolg für die Düsseldorfer Polizei. Nach der körperlichen Auseinandersetzung Ende September auf der Erkarter Straße, infolgedessen ein 53-jähriger Mann an seinen Verletzungen verstorben war, konnte jetzt ein Tatverdächtiger verhaftet werden. Der 52-jährige Deutsche wurde in seiner Wohnung verhaftet und sitzt in Untersuchungshaft. Die Staatsanwaltschaft wertet die Tat als Totschlag. Und das waren die Nachrichten mit Oliver Bend.
4: Das ist völlig verrückt, dass ich das mal erleben darf, dass ein Oliver Bend mich fragt, wann denn morgen die Fortuna spielt.
1: Ich hab das mal nachschauen. 19:30
4: Uhr.
1: Ja, sag ich doch.
4: Ach, du hast es gewusst?
1: Ja, ich habe gesagt, wahrscheinlich, weil dann meinst du ja 19 Uhr oder wie oder was? Und dann hast du mich verunsichert. Gut, also okay. Stell's doch mal hier.
4: Ich dachte, du hättest es nicht gewusst.
1: Das ist sehr schade, was du da machst.
4: Sehr schade. Was du auch nicht wusstest, wir übertragen das morgen live.
1: Ja, ich hatte übrigens gestern einen super schönen Fußballtag. Ich war gestern auf dem Amateurfußballplätzen. Hab Ratter SV2 habe ich mir angeschaut gegen Türkspor Hilden und dann den Polizei SV Düsseldorf angeschaut gegen Ella 2. Und zum Abschluss noch Wersten 3 gegen Argon Düsseldorf. Super viele nette Leute kennengelernt. Das war toll. Du warst nicht dabei. Das war besonders schön gemacht.
4: Und ich kann mich nicht daran erinnern, dass ich danach gefragt habe, aber dankeschön.
0: Gerne. 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
4: So, Olli ist fertig. Wir gucken aufs Wetter, sonnig und trocken. So genießen wir gerade den Nachmittag. Am besten noch ein Eis dazu, das wird das Ganze rund machen. Werte gehen übrigens auch in Ordnung, liegen so knapp über 20 Grad. 21 Grad messen wir aktuell. Der Dienstag macht dann ähnlich weiter. Sonne und Wolken im Mix, dazu nochmal angenehme 21 Grad morgen.
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4: Tja, wird ein bisschen voller. A3 haben wir dabei, Köln-Oberhausen. Zwischen Solingen und Mettmann 3 Kilometer Stau plus 7 Minuten da. Dann die A52 Düsseldorf nach Essen. Zwischen Kreuz Breitscheid und Essen-Kettwig 1 Kilometer Stau plus 3 Minuten. A57 Köln nach Krefeld zwischen Kreuz Karst und Kreuz Meerbusch 2 Kilometer Stau plus 5. Die A57 jetzt von Krefeld nach Köln zwischen Neuss-Hafen und Neuss-Norf auch nochmal 1 Kilometer Stau. Und dann die obligatorischen 2 Kilometer Stau da auf der 59 Köln nach Düsseldorf, weil da die Autobahn ja im Bereich Monheim gesperrt ist. Also wie gesagt, zwischen Kreuz Monheim Süd und Monheim auch nochmal 2 Kilometer Stau. Schönen Montagnachmittag, wir sind zur Antenne Düsseldorf. Der nächste Wunsch, der wartet darauf, erfüllt zu werden. Der Wunscherfüller wird hier gleich wieder aktiv. Vorher gibt es noch Musik und zwar von Lass mich doch mal eben nachschauen. Es ist Taylor Swift. Viel Spaß damit.
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0: Latricia McNeil und Ain't That Just The Way. Heute ist übrigens Kindermusiktag und unser Hannes, der ja, zuckt dabei ein bisschen zusammen.
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2: Ab wie vielen Stunden gilt Kindermusik eigentlich als Körperverletzung? Ja, Freunde, meine Algorithmen wurden gekapert. Ein Tag mit meinen Neffen und mein Handy denkt, mein Lieblingssong ist Töff, Töff, Töff, die Eisenbahn. In meinem Netflix-Account ist Paw Patrol auf einmal ganz oben und ich kriege nur noch Werbung für Lego. Okay, das ist ehrlich gesagt ziemlich geil. Gibt jetzt so einen Baustellenkran mit 16 Rädern. 16 ist der Hammer. Naja, aber wie lange dauert es, bis Simone Sommerland und Rolf Zukowski sich aus meinen Playlists gejault haben? Und auch mal eine Frage an die Eltern. Dieser Gorilla mit der Sonnenbrille. Was will der eigentlich die ganze Zeit von der Sibylle? Und warum trägt er überhaupt eine Brille? Ist doch drin. Will der was verstecken? Und wieso ist die Schnittmenge von Kinderliedern und Ballermann-Hits so groß? Ist der gemeine Schlagerfan auf der gleichen Entwicklungsstufe wie Kleinkinder? Naja, ich meine, nach der ersten Stunde Freibier im Megapark bestimmt. Da geht's ja manchmal bis zum kompletten Verlernen der Muttersprache. Auf jeden Fall immer dran denken. Das habe ich nämlich jetzt rausgefunden. Der Fuchs, der hat die Gans gestohlen und nicht die Kokosnuss geklaut.
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0: Tja, am Ende brauchen sie ein bisschen Coldplay und Feels Like I'm Falling in Love. Neue Woche, neue Wünsche.
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0: Ja, funktioniert ganz einfach. Ihr schickt uns euren Wunsch über unsere Homepage antennedüsseldorf.de oder ihr sucht euch da ein bisschen was aus. Ne? Wir haben auch eine Wunschliste, also mit ganz tollen Aktionen da zusammengestellt. Da kommt dann auch immer mal wieder was Neues mit dazu. Übrigens hat die Sarah das auch gemacht, ist rauf auf die Homepage. Sie hat sich das ja ausgesucht. Sie geht jetzt mit ihrem ganzen Ausbildungskurs und zwar zu dem Konzert von Apache 207. Und jetzt zieht Jürgen Bangert hier bei uns aus dem Wunsch. Wunscherfüller-Team direkt mal den nächsten Wunsch.
2: Hallo Katrin, du hast uns einen Wunsch geschrieben.
3: Richtig, genau. Vor 8 Monaten hat mein Bruder noch mal Nachwuchs bekommen und wir würden gerne meiner Mutter mit ihren Enkelkindern zusammen ein Fotoshooting schenken, weil die hat ihr Wohnzimmer neu gestrichen und an der Wand fehlen jetzt noch ein paar Fotos. Da wir nämlich nur von den anderen 3 Enkelkindern Fotos haben und da der Nachwuchs da jetzt fehlt, würden wir uns natürlich wünschen, wenn wir zusammen mit meiner Mutter und den Kindern ein paar schöne neue Fotos bekommen würden. Ja. Also den Wunsch hätten wir.
2: Das macht natürlich total Sinn. Das geht ja nicht, dass da ein Enkelkind fehlt.
3: Genau, deswegen.
2: Das müssen wir vielleicht mit dem Fotoshooting auch noch ein bisschen warten, dass dann das fünfte Enkelkind auch noch drauf kommt.
3: Nee, erstmal ist da keins geplant.
2: Spaß, Katrin, nein, alles Spaß. Gut. Und den sollt ihr bitte haben bei diesem Fotoshooting, denn Katrin, wir erfüllen dir diesen Wunsch.
3: Boah, super, da freue ich mich ganz toll und meine Mutter sich sicherlich auch, weil die weiß da nämlich nichts von.
2: Ja, dann grüß deine Mutter ganz lieb von uns. Und,
3: ja, das mache ich auf jeden Fall.
2: Also ihr sucht euch hoffentlich schönes Wetter aus, aber es ist auch egal, ihr könnt Indoor oder im Studio oder draußen und Make-up und sowas für die, die es brauchen. Ich glaube, die Enkelkinder brauchen es nicht.
3: Nee, ich glaube auch nicht.
2: Aber Make-up ist auch mit dabei.
3: Perfekt.
2: Also,
3: ganz lieben Dank.
2: Ein richtig tolles Fotoshooting kommt zu euch und ich wünsche euch ganz viel Spaß dazu.
3: Ganz, ganz lieben Dank. Vielen Dank.
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1: Mit Lena Bauer, guten Tag. Russland führt einen Schattenkrieg gegen uns. Diese deutlichen Worte sind vom Chef des Bundesnachrichtendienstes, Jäger. Er hat sich heute während einer öffentlichen Anhörung im Bundestag geäußert und vor einem gewaltsamen Konflikt mit Russland gewarnt. Danny Hoppe aus dem News-Team, es gab ja zuletzt mehrere Sabotagevorfälle und Anschlagsversuche und der BND sagt, es sei eine neue, gefährlichere Qualität.
2: Ja, explizit wurde nochmal der Drohnenvorfall am Leipziger Flughafen genannt. Von keinem anderen Land gehe zurzeit so eine Bedrohung für Deutschland aus wie von Russland, sagte Jäger. Und er glaubt auch nicht, dass es das schon war, sondern dass es weitere Einschüchterungsversuche aus Moskau geben wird. Egal ob Sabotage, Cyberangriffe oder weitere Anschlagsversuche, das sei alles möglich, sagte er. Nicht nur in Deutschland, sondern auch in anderen europäischen Ländern, die die Ukraine unterstützen. Auch neue nukleare Drohungen hält der BND für wahrscheinlich. Hinweise auf einen groß angelegten russischen Angriff auf NATO-Gebiet sieht er aber nicht. Trotzdem ist für den BND klar, dass Deutschland hier widerstandsfähiger werden muss. Sprich, die Geheimdienste bräuchten mehr Befugnisse, heißt es, um in Zukunft zum Beispiel Cyberangriffe frühzeitig zu stoppen oder auch Rüstungsprojekte zu sabotieren. Also sie sollen aktiver eingreifen dürfen. Das fordert auch der Chef des Verfassungsschutzes, Seelen, denn er beobachtet, dass Russland zuletzt auch immer mehr versucht hat, sich in Landtags- und Kommunalwahlen einzumischen, zum Beispiel mit Desinformationskampagnen. Darauf müsse man besser vorbereitet sein, denn Russland habe mit seinen hybriden Angriffen rote Linien überschritten, warnt Seelen.
1: Und damit zu weiteren Meldungen im Überblick. Bundesfamilienministerin Prien ist zu einem Besuch in der Ukraine. Im Mittelpunkt ihres Besuchs steht die Frage, wie Kinder und Jugendliche Schutz, Bildung und Zukunftsperspektiven bekommen können und das trotz des Krieges. Heute hat sich der Verkehrsausschuss im Bundestag mit der geplanten Führerscheinreform beschäftigt. Die Bundesregierung will die Ausbildung unter anderem mit mehr digitalem Unterricht und weniger Pflichtfahrten günstiger machen. Fahrlehrerverbände warnen in dem Zusammenhang von möglichen Abstrichen bei der Sicherheit. Der Medizin-Nobelpreis geht in diesem Jahr an zwei Deutsche und einen US-Forscher. Ausgezeichnet werden sie für ihre Arbeit in der Optogenetik, einer Methode, mit der sich Nervenzellen durch Licht gezielt an- und ausschalten lassen. Die Technik wird vor allem in der Hirnforschung eingesetzt. Unsere Kauflaune ist gerade wieder im Abwärtstrend. Zu dem Schluss kommt der Handelsverband Deutschland mit Blick auf sein Konsumbarometer. Demnach wollen viele von uns größere Anschaffungen lieber weiter erstmal verschieben. Denn wir rechnen mit weniger Geld in der Geldbörse. Für den Handel sind das laut Verband keine guten Zeichen kurz vor dem Weihnachtsgeschäft. Einen kleinen Lichtblick gibt es aber, noch mehr Sparen sei bei den meisten erstmal nicht angesagt. Für das Konsumbarometer werden jeden Monat rund 1600 Menschen befragt. Und das waren die Nachrichten mit Lena Bauer.
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4: Ja, können wir kurz machen. Ne? Der Herbst spendiert noch mal so ein paar Sonnenstrahlen. Es geht sonnig durch den restlichen Nachmittag. Dazu noch mal angenehme 22 Grad. Wobei, ich glaube, gerade noch mal drauf gehupt, es waren 21. Aber ich bin ja nicht kleinlich. So, morgen geht es dann ähnlich schön weiter. Bleibt sonnig und mild und das dann bei 21 Grad.
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4: Kurz nach vier war zu erwarten, es wird ein bisschen voller, die A3 Köln in Fahrt Richtung Oberhausen. Zwischen Dreieck-Langenfeld und Mettmann 5 Kilometer stockender Verkehr, da plus 7 Minuten. A3 jetzt Köln nach Oberhausen, also nochmal die gleiche Fahrtrichtung. Zwischen Kreuz-Breitscheid und Oberhausen-Lierich, da auch nochmal 4 Kilometer Stau. Eine Viertelstunde kommt da dann nochmal dazu. Die 46 Heinsberg nach Düsseldorf, zwischen Kreuz-Neuss-West und Neuss-North 2 Kilometer stockend. 3 Minuten dauert es da länger. A52 Düsseldorf nach Essen, zwischen Kreuz-Breitscheid und Essen-Kettwig, 1 Kilometer Stau plus 3 Minuten. Dann die 57 Köln nach Krefeld, zwischen Bovort und Kreuz-Meerbusch, 2 Kilometer stocken plus 4 Minuten. Und die 59 noch Köln nach Düsseldorf, zwischen Kreuz-Monheim-Süd und Monheim, 2 Kilometer Stau vor der Sperrung. Ja, einige von uns kennen das ja, ne? Überstunden kloppen bis zum geht nicht mehr. Wir gehen gleich mal der Frage nach, wie gesund ist es eigentlich hier, dieses Überstunden kloppen? Antworten vom Doc darauf gleich hier bei uns.
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4: Und ich bin Andreas Grunwald. Schönen Montagnachmittag.

0: der Montagnachmittag mit Musik von Samba und Homewrecker. Ja, wir haben heute Nachmittag schon drüber gesprochen, ne? Unser Thema Überstunden, warum es sie gibt und welche Rechte habe ich denn da als Arbeitnehmer? Jetzt mal diese Frage hier, Annalena Günther aus dem Antenne Düsseldorf Team. Wie gesund ist das eigentlich, wenn ich jetzt irgendwie jeden Tag hier Überstunden kloppe?
1: Tja, wie so oft macht die Dosis das Gift. Zu viele sind ungesund, das hat mir Betriebsarzt Dr. Andreas Sommerfeld gesagt.
2: Sag mal so, wenn ich täglich regelmäßig lange Zeiten über 10 Stunden arbeite, an 5 Tagen die Woche vielleicht sogar zu Hause noch was mache, außerhalb der Arbeitszeit was sein kann, dann begebe ich mich je nach Resilienz sozusagen in Bereiche, wo es gesundheitsunträglich wird.
1: Das hängt aber auch ein bisschen von der Branche und der Person ab und ob dir der Job Spaß macht oder nicht.
0: Okay, woran merke ich denn, dass ich zu viel arbeite? Also welche gesundheitlichen Folgen gibt es da?
1: Ja, Herz-Kreislauf-Erkrankungen sind möglich, Veränderungen beim Blutdruck oder im schlimmsten Fall kannst du auch einen Herzinfarkt bekommen und auch das Essverhalten verändert sich, sagt Dr. Sommerfeld.
2: Beispielsweise essen die Leute dann in ihrer freien Zeit privat mehr als quasi manchmal Belohnungssystem. Nehmen zu, bekommen Diabetes, also Zuckerkrankheit und in den Folgeerkrankungen. Auch wissen wir sehr gut, dass man zu Schlafstörungen neigt und dass man möglicherweise schlechte Kompensationsmechanismen abruft.
1: Dann greifen laut ihm einige auch schneller zum Alkohol und das ist ja dann auch alles andere als gesundheitsfördernd.
0: Okay, und wie müsste jetzt ein Arbeitstag aussehen, damit er gut für mich ist und das alles, was wir gerade gehört haben, dass das nicht passiert?
1: Ja, du solltest zum Beispiel schon möglichst ausgeruht zur Arbeit gehen oder mit der Arbeit auch nicht zu spät anfangen.
0: Okay, was sagt der Betriebsarzt sonst noch?
1: Den klassischen 8-Stunden-Arbeitstag findet er aus gesundheitlicher Perspektive gut. Mehr sollte es nicht sein. Und Dr. Sommerfeld sagt, wir sollten immer achtsam mit uns selbst umgehen.
2: Und gerade Selbstausbeutung vermeiden, denn manche sagen ja, ich bin im Homeoffice, ich lege noch ein bisschen drauf, wir haben gerade Krankenstände, was weiß ich. Temporär sicherlich mal machbar, aber man sollte achtsam bleiben und möglicherweise auch die nackten Zahlen mal anschauen, wie viel arbeite ich eigentlich tatsächlich.
1: Und dann eben auch Pausen einhalten, denn da gibt es auch Studien zu, in denen steht, dass wir die tendenziell eher zu wenig machen.
0: Ja, wunderbar. Okay, halten wir mal fest hier, zu viele Überstunden sind nicht gesund. Das hat uns Betriebsarzt Dr. Andreas Sommerfeld gesagt. Und alle Infos rund um das Thema Überstunden, also rechtliche und gesundheitliche Aspekte, haben wir euch nochmal fein säuberlich sortiert und online gestellt. Klickt da gerne mal auf unsere Homepage antennedüsseldorf.de.

0: der Montagnachmittag mit Musik von Dua Lipa. Gleich 20 Minuten nach vier. Gestern war es ja soweit. Unsere Comedy-Camp-Tour, die ist gestartet. Comedy-Legende Atze Schröder ist übrigens auch bei der Tour mit dabei. Es gibt auch noch Tickets für die Show mit ihm. 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
3: Irgendwann ging die Tür auf und dann kam er rein, der Halbgott in Weiß. Ne? Dr. Alban oder wie er hieß. Ey, scheißegal. Auf jeden Fall. Er spricht ja gar nicht mit dir. Was hat er denn? Ich? Ja, er. Was hat er? Ich habe so ein Ziehen im Magen. Ja, hat er das öfter? Ja, dann hat er das jetzt wieder. Ne? Tut das weh, wenn ich da drauf drücke? Ja, dann drücken Sie da nicht drauf. Ne? Aber er hört ja auch gar nicht richtig zu. Trinken Sie viel Kaffee? Ich sage, nee, gar nicht. Ja, einfach mal 14 Tage weglassen. Ein Kollege von Ihnen hat mir empfohlen, ich soll mehr Kuchen essen. Welcher Kollege? Dr. Oetker. Ne?
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1: Mit Oliver Bend. Guten Tag. Der Düsseldorfer Landtag wird ab heute Abend zur Projektionsfläche. Zum 80-jährigen Bestehen des Parlaments startet dort die Lichtinszenierung Fundament der Demokratie. Von heute bis Sonntag sind auf dem Vorplatz und an den Fassaden des Landtags täglich von etwa 19

0: 9:30 bis 23 Uhr Zitate und Gedanken zur Demokratie zu sehen. Die Illumination ist in den Landesfarben Rot, Grün und Weiß gehalten. Höhepunkt der Jubiläumswoche ist dann am Freitag die Parlamentsnacht mit Konzerten, Debatten, Ausstellungen und vielen offenen Programmpunkten im Landtag. Die schwarz-grüne Koalition im Düsseldorfer Rathaus will Müll im Stadtgebiet verringern und setzt dabei auf Mehrwegangebote. In einem gemeinsamen Antrag für den Ausschuss für öffentliche Einrichtungen machen sich CDU und Grüne für eine neue Mehrwegoffensive stark. Sie schlagen mehrere Ideen vor. Antenne Düsseldorf-Reporter Christopher Batschek hat weitere Infos.
1: Laut den Plänen von CDU und Grünen soll die Stadtverwaltung unter anderem überlegen, wie in Düsseldorf das Mehrwegangebot noch weiter verstärkt werden kann. Außerdem bringen sie zentrale Rückgabeautomaten für Mehrweggeschirr an öffentlichen Plätzen ins Gespräch. Das wird bereits in München oder Berlin aktuell getestet. Die schwarz-grüne Koalition schlägt zudem vor, die Einhaltung der Mehrwegangebotspflicht stärker zu kontrollieren. Seit 2023 müssen die meisten Gastronomen und Essenslieferdienste auch Mehrwegverpackungen anbieten. Auch auf den Weihnachtsmärkten oder der Rheinkirmes gibt es in Düsseldorf bereits eine Mehrwegpflicht.
0: Überstunden gehören für viele zum Arbeitsalltag. Fast die Hälfte aller Beschäftigten in Deutschland arbeitet mehr, als im Vertrag steht. Das geht aus dem DGB-Report für gute Arbeit für das letzte Jahr hervor. Doch wie gesund ist das eigentlich? Betriebsarzt Dr. Andreas Sommerfeld sagt, die Dosis macht das Gift.
2: Ich sag mal so, wenn ich täglich regelmäßig lange Zeiten über 10 Stunden arbeite, an 5 Tagen die Woche vielleicht sogar zu Hause noch was mache, außerhalb der Arbeitszeit was sein kann, dann begebe ich mich je nach Resilienz sozusagen in Bereiche, wo es gesundheitsunträglich wird.
0: Mögliche Folgen sind Bluthochdruck, Schlafstörungen und Herz-Kreislauf-Erkrankungen. Auch ein ungesundes Essverhalten oder mehr Alkohol könnten Folgen sein. Aus gesundheitlicher Sicht sei ein 8-Stunden-Tag sinnvoll, so Sommerfeld weiter. Gerade im Homeoffice sollte man die eigene Arbeitszeit ehrlich im Blick behalten und auch entsprechende Pausen einhalten. Und das waren die Nachrichten mit Oliver Bendt.
3: Dankeschön.
0: Gerne.
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3: Gucken wir uns das Wetter immer an. Das ist ein richtig schöner, sonnenverwöhnter Nachmittag, also kaum Wolken mit dabei. Dazu Werte so über 20 Grad, 21 sind es aktuell hier bei uns in Herth. Morgen gibt es dann die Fortsetzung von heute, also nochmal Sommerlight, ne? Wird nochmal sonnig und das dann auch nochmal mit Temperaturen, ja, maximal 21 Grad morgen.
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3: Und dabei haben wir den nördlichen Zubringer stadteinwärts. Da ist es im Moment ein bisschen voller. Dann die Heinrich-Erhardt-Straße zwischen Ulmenstraße. Ich mach's einfach nochmal. Die Heinrich-Erhardt-Straße zwischen Ulmenstraße und Mörsenbrocher Eider. Im Moment dichter Verkehr plus 3 Minuten. Südbrücke stadtauswärts 5 Minuten plus. Dann der Südring zwischen Völklinger Straße und Münchner Straße. Dichter Verkehr und plus 4 Minuten. Dann haben wir, was haben wir dabei? Flingern, die B8 Dorotheenstraße zwischen Grafenberger Allee und Höherweg, dichter Verkehr, da auch nochmal plus 4 Minuten. Machen wir weiter mit den Autobahnen, die A3 Köln nach Oberhausen, zwischen Kreuz Breitscheid und Oberhausen-Lierich, 5 Kilometer Stau plus 20 Minuten. A46 Heinsberg nach Wuppertal, zwischen Neuss-Üdesheim und Düsseldorf-Bilk, 1 Kilometer Stau und plus 4 Minuten. A46 jetzt Düsseldorf nach Heinsberg, zwischen Neuss-Hafen und Neuss-Holzheim, 2 Kilometer Stocken plus 4. Die A57 Köln nach Krefeld zwischen Bovort und Kreuz-Meerbusch, 2 Kilometer Stocken plus 4. Und dann haben wir die A57 Krefeld-Köln. Da ist im Moment zwischen Neuss-Hafen und Neuss-Norf der rechte Fahrstreifen gesperrt. Deswegen zwischen Neuss-Hafen und Neuss-Norf im Moment 1 Kilometer Stau. Und die 59 noch Köln nach Düsseldorf zwischen Kreuz-Monheim-Süd und Monheim, 2 Kilometer Stau vor der Sperrung. Der Montagnachmittag. Wie machen wir musikalisch weiter? Hab's mir jetzt gerade in diesem Moment nochmal angeguckt. Ja, sonst hätte ich euch das gar nicht verraten können. Aber guck mal, schnell nochmal nachgeguckt. Michael Schulte, neue Musik gleich von ihm. Neues Single heißt Cover You. Starten jetzt erstmal mit Malik Harris.
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0: Gummihosen und alles aufs liebe Viertel vor fünf an diesem Montagnachmittag. Es ist schon krass, ne? Wenn wir mal gucken, wie sich die Elektromobilität in den vergangenen Jahren entwickelt hat. E-Bikes, ja, sind vollkommen normal. E-Scooter auch, E-Autos erst recht. Antenne Düsseldorf präsentiert ja jetzt am Samstag Düsseldorf elektrisch, also die größte E-Mobilitätsveranstaltung der Stadt. Am Samstag ist das der Fall, findet statt auf dem Shadowplatz. Antenne Düsseldorf-Reporter Marc Pesch, der organisiert dieses Event. Warum wird es am Samstag, was sagst du, warum wird es nicht auf dem Shadowplatz?
1: Weil es hier tatsächlich den großen Überblick über das Thema E-Mobilität gibt, und zwar von A bis Z. Es geht vor allem darum, viele Fragen zu beantworten. Wann lohnt sich eine Solaranlage auf dem Dach? Wo lade ich, wenn ich zur Miete im Mehrfamilienhaus wohne? Welche Wallbox brauche ich? Welches E-Auto ist für mich das Richtige? Die Stadtwerke und Klaus Schüssler wollen hier aufklären.
2: Es gibt ja immer noch mal so ein, zwei kleinere Unsicherheiten, und dafür sind unsere Experten dort und können eben diese letzten Fragen, die vielleicht noch existieren, glaube ich, sehr zufriedenstellend beantworten.
1: Dazu präsentieren sich über 40 E-Autos von mehr als 20 Marken. 10 Düsseldorfer Autohäuser sind am Start.
0: Ja, das klingt schon mal gut. Marc, mal deine Einschätzung dazu, wie elektrisch ist Düsseldorf bereits?
1: Düsseldorf gehört zu den Großstädten in Deutschland mit der besten Ladeinfrastruktur, sagt Dieter Schwedland vom Amt für Verkehrsmanagement.
3: Wir sind in Düsseldorf schon ziemlich gut aufgestellt mit ca. 1200 öffentlich zugänglichen Ladepunkten und nochmal 1300 halb öffentlich zugänglichen, also ich sage jetzt mal Tankstellen, Bauhaus, Lidl, Aldi, wer auch immer. Und von daher haben wir schon eine relativ große Anzahl an Lademöglichkeiten.
1: Monat für Monat werden es übrigens mehr Ladesäulen in der Stadt.
0: Tja, das ist ja schon mal gut. Bei Düsseldorf elektrisch am Samstag gibt es dann auch Ungewöhnliches zu sehen. Was wird das zum Beispiel sein?
1: Die Uni Düsseldorf hat mit ihren Studenten einen E-Rennwagen gebaut. Diesen wird sie auf dem Shadowplatz präsentieren. Und es ist ein Verein mit E-Autofahrenden Frauen dabei. Electrified Women heißen die. Warum die sich als E-Auto-Liebhaberinnen zusammengetan haben, das werden wir am Samstag erfahren. Wir von Antenne Düsseldorf berichten ab 10 Uhr live vom Shadowplatz.
0: Also Düsseldorf elektrisch ist die größte E-Mobilitätsveranstaltung der Stadt. Und am Samstag von 10 bis 17.30 Uhr auf dem Shadowplatz in der Innenstadt gibt es das Ganze dann live vor Ort. Infos waren das von Marc Pesch für Antenne Düsseldorf. Dankeschön.

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1: Mit Lena Bauer. Guten Tag. Die Fahrt zur Tankstelle bleibt für die meisten von uns eine Qual. Denn die Spritpreise sind weiter hoch. Daran ändert auch der neue Tankrabatt nichts. Immer mehr Menschen denken deshalb darüber nach, sich ein E-Auto anzulegen. Und viele haben das auch schon getan. Das zeigen neue Zahlen des Kraftfahrtbundesamts. Allein im September wurden demnach knapp 89.000 E-Autos in Deutschland neu zugelassen. Das ist ein neuer Rekord. Danny Hoppe aus dem News-Team. Das liegt aber nicht nur an den Spritpreisen, sondern auch an der E-Prämie.
2: Genau, zu dieser Einschätzung kommt die Beratungsgesellschaft EY. Sie sagt, die Elektroprämie wirke und zwar kräftig. Bisher wurde sie an rund 100.000 Antragsteller ausgezahlt. Das Förderprogramm habe damit die eigenen Vorstellungen weit übertroffen, sagte Bundesumweltminister Schneider der Bild. Er freut sich, jedes zusätzliche E-Auto mache Deutschland unabhängiger von teuren Ölimporten. EY tritt aber ein bisschen auf die Euphoriebremse und sagt, die Zahlen könnten wieder einbrechen, wenn die Förderung auslaufe. Dazu seien die großen Gewinner des Aufschwungs vor allem chinesische Hersteller. Ihr Absatz und Marktanteil sei jetzt im September besonders kräftig gestiegen.
1: Dann lass uns noch mal über den zweiten Grund für den Umstieg aufs E-Auto sprechen. Die hohen Spritpreise, da ist weiter keine Entlastung im Sicht.
2: Nein, denn Benzin und Diesel sind seit dem Start des neuen Tankrabatts schon wieder teurer geworden. Das beobachtet der ADAC. Ein Teil der anfänglichen Entlastung sei dadurch schon wieder aufgezehrt worden und das innerhalb weniger Tage, heißt es. Und der ADAC hat auch keine richtige Erklärung dafür, denn beim Ölpreis und dem Euro-Dollar-Wechselkurs habe sich eigentlich nichts groß getan, sagt er. Das heißt, die Diskussion, wie weit die Mineralölkonzerne die Steuersenkung auch wirklich an die Autofahrer weitergeben, dürfte, wie schon beim ersten Tankrabatt, weitergehen.
1: Danke, Danny, und damit zu weiteren Meldungen im Überblick. Der Bundesnachrichtendienst warnt vor weiteren russischen Angriffen gegen Deutschland. BND-Chef Jäger nennt vor allem Sabotage, Cyberangriffe und Anschlagsversuche. Einen großen Angriff auf NATO-Gebiet erwartet der BND derzeit aber nicht. Hacker haben das zentrale Melderegister in Dänemark angegriffen und Daten von 8,8 Millionen Menschen abgegriffen. Betroffen sind unter anderem Namen, Adressen und Sozialversicherungsnummern. Wer hinter dem Angriff steckt und wie groß der Schaden ist, ist laut Behörden noch unklar. Der Medizin-Nobelpreis geht in diesem Jahr an zwei Deutsche und einen US-Forscher. Ausgezeichnet werden sie für ihre Arbeit an der Optogenetik, einer Methode, mit der sich Nervenzellen durch Licht gezielt an- und ausschalten lassen. Die Technik wird vor allem in der Hirnforschung eingesetzt. In Emden soll ein neuer Marinehafen entstehen. Bund und Land haben dafür eine Absichtserklärung unterschrieben. Nach Angaben des Verteidigungsministeriums reicht der bisher einzige Nordsee-Marinehafen in Wilhelmshaven für den geplanten Ausbau der Bundeswehr künftig nicht mehr aus. In Emden könnten laut Verteidigungsminister Pistorius bis zu 2000 Dienstposten entstehen. Anfang der 2030er Jahre soll der Hafen einsatzfähig sein. Und das waren die Nachrichten mit Lena Bauer.
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3: Ja, und ich denke mal, so kann man den Herbst genießen, oder? Sonnig und trocken geht's durch den restlichen Nachmittag. Morgen geht's dann genauso schön weiter. Auch morgen macht die Sonne ganz gut mit. Einige Wolken ziehen auch mal durch. Und dazu messen wir dann nochmal Temperaturen, ähnlich wie heute. Also morgen auch nochmal maximal 21 Grad.
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3: Und das ist gut voll, also auch hier bei uns in der Stadt. Einmal der nördliche Zubringer stadteinwärts, dichter Verkehr, dann rund ums Mörsenbrocher Ei. Da ist es schon ein bisschen voller. Die Danziger Straße stadtauswärts, da 4 Minuten plus. Südring zwischen Völklinger Straße und Münchner Straße, dichter Verkehr plus 4 Minuten. Dann die Südbrücke stadtauswärts hatten wir gerade, ne? Südbrücke stadtauswärts zwischen Völklinger Straße und Neushafen. Da im Moment 5 Minuten plus. Kennedy-Damm noch zwischen Nordfriedhof und Kaiserswerther Straße. Im Moment 3 Minuten plus. Dann sind die Autobahnen dran. Dabei haben wir die A3 Köln in Fahrt Richtung Oberhausen. Zwischen Solingen und Kreuzhilden 4 Kilometer stockender Verkehr und plus 4 Minuten. A44 Düsseldorf nach Essen. Zwischen Auffahrt Reichswaldallee und Kreuzratingen Ost 2 Kilometer Stau plus 10 Minuten. Dann die 46 Heinsberg nach Wuppertal. Zwischen Neuss-Üdesheim und Düsseldorf-Bilk 1 Kilometer Stau und plus 5 Minuten. A57 Köln Krefeld zwischen Bovert und Kreuz-Meerbusch 2 Kilometer Stau plus 5 Minuten. Und nochmal die A59 Köln nach Düsseldorf zwischen Kreuz-Monheim Süd und Monheim vor der Sperrung immer noch 2 Kilometer Stau. Ja, Kanzler Merz, der war gestern im Kreis Soest, hat dort seine alte Schule besucht. Was die Schüler alles mit ihm angestellt haben, das Thema gleich hier bei uns.
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0: Golden Summer, Loy und David Puentes. Und wenn ich aus dem Fenster gucke, ist es eher gerade ein goldener Herbst. Unser Bundeskanzler war übrigens gestern bei uns in Nordrhein-Westfalen, und zwar im Kreis Soest. Er hat da seine alte Schule, und zwar in Rüthen, besucht. Auf dem Schulhof ist er dann von allen Schülern und Schülerinnen empfangen worden. Und danach hatten so ein paar von ihnen noch die Möglichkeit, ihm so ein paar Fragen zu stellen. Und für den Stufensprecher Moritz war das auf jeden Fall schon mal ein ganz besonderer Tag.
1: Stolz, Erleichterung auf jeden Fall. Also klar, es kann nicht jeder sagen, dass er mal mit Friedrich Merz geredet hat. Und im Prinzip, ich freue mich drauf, das meiner Oma zu sagen, ihr vielleicht ein Foto zu zeigen. Und ja, ich bin einfach stolz und glücklich, definitiv.
0: Ja, da flippt die Oma aus, wenn die das Foto sieht. Was fragt man denn eigentlich, wenn man den Bundeskanzler da interviewt?
1: Wann geht die Dönerpreisbremse oder wann tritt die in Kraft? Wie sieht das mit den Spritpreisen aus? Das ist natürlich Quatschfragen, sag ich mal. Wir hatten ihn ja gefragt, wie er mit Kritik umgeht. Und er hat ja prinzipiell gesagt, dass er die Kritik jetzt zwar annimmt, und also die konstruktive Kritik annimmt, aber nicht unbedingt zu Herzen nimmt. Also dass er quasi versucht, sich dann da zu bessern, aber nicht unbedingt bei allem dann sagt, ja, okay, so war es, tut mir leid, dass er schon hinter seiner Meinung steht.
0: Ja, der Mann hat sich vorbereitet, ne? Das andere waren Quatschfragen, sagt er, waren allerdings auch die ersten Fragen, die mir eingefallen wären. Naja, zwei Schüler durften dann noch einen Podcast mit Friedrich Merz aufzeichnen. Leni hat uns erzählt, dass der Kanzler sogar so ein bisschen persönlich wurde.
2: Zum Beispiel, dass er, wo er hier in die Schule gekommen ist, hatte er einen Mathelehrer, der ihm geholfen hat, wieder, ich sag mal, Spaß an Mathe zu haben. Und ich glaube, das hat er bei uns im Podcast auch gesagt, dass ihm das wirklich geholfen hat, dass es hier Lehrer gab, die unterstützt haben und dass diese Schule auch maßgeblich dazu beigetragen hat.
0: Na, guck mal an, der Mathelehrer hat es geschafft, dass Friedrich Merz wieder Spaß an Mathe hat. Ich sag jetzt mal, also es hat mein Mathelehrer nicht geschafft. Naja gut, Kanzler Merz, der war gestern im Kreis Soest, hat dort seine alte Schule besucht. Einige Schülerinnen und Schüler durften einen Podcast mit ihm da aufzeichnen. Also war was ganz Besonderes, haben uns die beiden erzählt. Werden sie wahrscheinlich auch so schnell nicht vergessen, habt ihr gehört, hier bei uns bei Antenne Düsseldorf. Genau wie diesen Titel jetzt hier. Steigen wir nochmal ab in die 80er jetzt mit Fleetwood Mac und Little Lies.

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1: Mit Oliver Bend. Guten Tag. Wer ab heute Abend am Rhein unterwegs ist, kann den Landtag in Düsseldorf in ganz besonderem Licht erleben. Zum 80. Geburtstag des Parlaments beginnt dort die Illumination Fundament der Demokratie. Bis einschließlich Sonntag leuchten jeden Abend von ungefähr 19.30 Uhr bis 23 Uhr projizierte Texte und Zitate zur Demokratie über Vorplatz und Fassade. Die Lichtaktion gehört zur Festwoche rund um das Jubiläum des Landtags, der 1946 zum ersten Mal zusammengekommen war, damals noch im Düsseldorfer Opernhaus. Später in der Woche folgt dann als Hauptveranstaltung die Parlamentsnacht am Freitag, den 9. Oktober. Dazu werden tausende Gäste im Landtag erwartet. Die schwarz-grüne Koalition im Düsseldorfer Rathaus will Müll im Stadtgebiet verringern und setzt dabei auf Mehrwegangebote. In einem gemeinsamen Antrag für den Ausschuss für öffentliche Einrichtungen machen sich CDU und Grüne für eine neue Mehrwegoffensive stark. Sie schlagen mehrere Ideen vor. Antenne Düsseldorf-Reporter Christopher Batschek hat weitere Infos.
2: Laut den Plänen von CDU und Grünen soll die Stadtverwaltung unter anderem überlegen, wie in Düsseldorf das Mehrwegangebot noch weiter verstärkt wird.

0: kann. Außerdem bringen sie zentrale Rückgabeautomaten für Mehrweggeschirr an öffentlichen Plätzen ins Gespräch. Das wird bereits in München oder Berlin aktuell getestet. Die schwarz-grüne Koalition schlägt zudem vor, die Einhaltung der Mehrwegangebotspflicht stärker zu kontrollieren. Seit 2023 müssen die meisten Gastronomen und Essenslieferdienste auch Mehrwegverpackungen anbieten. Auch auf den Weihnachtsmärkten oder der Rheinkirmes gibt es in Düsseldorf bereits eine Mehrwegpflicht.
1: Im Rheinallee-Tunnel beginnen heute Abend mehrtägige Nachtarbeiten mit Folgen für den Verkehr in Düsseldorf. Von heute bis Freitagmorgen wird der Tunnel jeweils nachts von 21 Uhr bis 5 Uhr morgens in beide Richtungen gesperrt. Grund sind Wartungs- und Instandsetzungsarbeiten. Vor allem für Autofahrer zwischen Innenstadt, Oberkassel und Neuss bedeutet das in den Abend- und Nachtstunden mehr Zeit und andere Wege. Die Umleitungen sind ausgeschildert. Richtung Neuss geht es unter anderem über die Pariser Straße und den Hertha-Loh-Weg, statt einwärts von Neuss aus über die Lütticher Straße, die Lugallee und die Oberkassler Brücke. Und das waren die Nachrichten mit Oliver Bent.
2: Ich mach's jetzt offiziell. Ich möchte, dass du deinen Hund anleihenst, weil der hätte mich gerade fast gebissen.
1: Hat er gar nicht, das stimmt.
2: Ja doch, als ich moderiert habe, dass ich gleich Musik von Kamera spiele.
1: Okay, völlig zu Recht.
2: Muss keinen Zusammenhang haben.
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2: Sonnig und trocken, so genießt man gerade den Nachmittag. Werte, ja, gehen auch noch in Ordnung, ne, liegen knapp über 20 Grad. Der Dienstag, der macht dann ähnlich weiter. Sonne und Wolken im Mix, dazu nochmal 21 Grad.
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2: Da ist noch gut voll. Da haben wir dabei die A3 Köln nach Oberhausen zwischen Dreieck-Langenfeld und Kreuzhilden. 4 Kilometer stockender Verkehr und plus 4 Minuten. A44 Düsseldorf nach Essen zwischen Ratingen-Schwarzbach und Kreuz-Ratingen-Ost. 1 Kilometer Stau plus 5 Minuten. Die 46 Heinsberg jetzt nach Wuppertal zwischen Neuss-Üdesheim und Düsseldorf-Bilk. Da 1 Kilometer Stau und plus 4 Minuten. Die A57 Köln nach Krefeld zwischen Kreuz-Karst und Kreuz-Meerbusch. 2 Kilometer Stau plus 5. Und die A59 noch Köln nach Düsseldorf zwischen Kreuz Monheim Süd und Monheim. 2 Kilometer Stau vor der Sperrung. Euch nochmal einen schönen Montagnachmittag. Musik haben wir gleich dabei. Oh, da greifen wir nochmal tief rein in die 80er Kiste. La Isla Bonita von Madonna starten jetzt erstmal mit You Not Us. Hier die zwei Brüder. Ach Mist, jetzt habe ich was Falsches gesagt. Ne? Zwei Freunde sind es. You Not Us aus Berlin. Die Stadt stimmt auf jeden Fall. Gleich bei uns mit Flipside.
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Ja. Bitte hört auf zu schreiben. Ich muss mich kurz selber korrigieren. Also, You Not Us sind natürlich keine Geschwister, keine Brüder. Die zwei sind befreundet, sind Freunde. Ich habe es tatsächlich verwechselt, weil die zwei Jungs von Fastboy, also die zwei DJs, das sind, ja, warte doch mal ganz kurz mit dem Singen. Das sind Brüder, ne? Aber nicht You Not Us. Nein. Jetzt machen wir aber Madonna. Das ist meine Schwester.

0: das hier bei uns nochmal, die 80er mit Madonna und La Isla Bonita. Ja, angepöpelt werden oder angegriffen, weil man seine religiöse oder politische Orientierung dazu erkennen gibt. Das ist absolut nicht akzeptabel, aber wir hören immer wieder, das Klima um uns herum wird rauer, die Stimmung ist gereizt und vor knapp 2 Wochen gab es hier bei uns in der Stadt wieder einen Angriff am Rheinufer. Ihr habt es hier bei uns gehört, bei Antenne Düsseldorf, einen Mann, der eine Kippa und einen Pullover mit dem IDF-Emblem der israelischen Armee getragen hatte, wurde erst von 2 Frauen provoziert und dann von 2 Männern angegriffen. Das ist im Moment der Ermittlungsstand. Wir als Radiosender, wir als Antenne Düsseldorf stehen natürlich für Kommunikation und dafür, miteinander zu reden. Und das hält auch Bastian Flermann von der Mahn- und Gedenkstätte für ganz wichtig, um Hass und Hetze entgegenzuwirken.
1: Das heißt, der antisemitische Spruch, egal von wem er kommt, den muss ich so nicht unkommentiert stehen lassen an der Theke, in der Umkleidekabine, beim Sportverein, an der Supermarktkasse. Es sind die kleinen alltäglichen Lebensbereiche, in denen wir alle zu Hause sind und in denen wir anfangen können, noch heute Nachmittag ein bisschen Haltung zu zeigen und zu sagen, das akzeptiere ich so nicht, was du sagst.
0: Ja, so nämlich. Ne? Und wichtig sei es dabei natürlich, sachlich zu bleiben und auch zu sagen, was man stattdessen will.
1: Nämlich eine Gesellschaft, die aufeinander Acht gibt und die sozusagen mehr verbindet als spaltet und dem Hass einfach ein Gegenschild aufstellt und sagt, das wollen wir nicht.
0: Ja, und das ist immer ein richtig schöner Ansatz, also zu erkennen, dass man viel oder dass uns viel mehr verbindet, egal ob wir jetzt gerne draußen sind, Feste mit der Familie oder mit Freunden feiern, Picknick am Rheinufer etc. und einfach miteinander sprechen statt übereinander. Gehört habt das hier bei uns bei Antenne Düsseldorf.

erste Musik von Ed Sheeran, Overpass Graffiti haben wir gespielt. Jetzt habe ich noch die Black Eyed Peas für euch. Das war es dann auch von mir. Mein Name ist Andreas Grunwald. Hört uns morgen, wenn ihr Lust habt, dann wieder ab 2 Uhr. Und gleich nach 18 Uhr macht Sebastian Pulli weiter.

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1: Mit Lena Bauer, guten Tag. Der Nobelpreis für Medizin geht in diesem Jahr nach Deutschland an die Forscher Peter Hegemann von der Humboldt-Universität in Berlin und Georg Nagel von der Universität Würzburg. Außerdem wurde ein US-Kollege von ihnen ausgezeichnet. Alle für ihre Arbeit im Bereich der Optogenetik. Danny Hoppe aus dem News-Team: Die Technologie hilft unter anderem dabei, blinden Menschen einen Teil des Sehvermögens zurückzugeben.
2: Genau, die Forscher hatten in einer Alge ein Protein entdeckt, mit dem sich Gehirnzellen aktivieren lassen. Bei einem erblindeten Menschen gelang es ihnen, aus einfallendem Licht elektrische Signale zu erzeugen, die an das Sehzentrum im Gehirn weitergeleitet wurden. Nach der Therapie konnte der Patient mit einer Spezialbrille im Labor Gegenstände erkennen und greifen. Und auch im Alltag konnte er zum Beispiel ein Telefon, eine Tür oder einen Zebrastreifen wahrnehmen. Auch bei Hörverlust, Parkinson, Schizophrenie oder Epilepsie verspricht die Technik Lösungen, allerdings dauert die Umsetzung hier noch. Das Nobelkomitee jedenfalls sagt, die Optogenetik habe unser Verständnis des Gehirns grundlegend verändert.
1: Die Verkündung des Medizin-Nobelpreises war ja nur der Auftakt. In den nächsten Tagen geht es weiter.
2: Genau, morgen ist der Physik-Nobelpreis dran, übermorgen Chemie, Donnerstag Literatur und am Freitag dann der Friedensnobelpreis. In der nächsten Woche sind dann abschließend noch die Wirtschaftswissenschaften dran. Also da gibt's noch einiges abzuräumen. In Deutschland jedenfalls ist die Freude groß über die Auszeichnung der beiden deutschen Forscher. Diese Auszeichnung zeige, deutsche Forschung sei spitze, schrieb Bundeskanzler Merz bei X. Die Preise selbst werden allerdings wie immer erst am 10. Dezember in Stockholm und Oslo überreicht.
1: Danke, Danny, und damit zu weiteren Meldungen im Überblick. Die Geheimdienste in Deutschland warnen mit Blick auf mehrere Drohnen, Sabotage und Cybervorfälle vor einer wachsenden Bedrohung durch Russland. BND-Chef Jäger sagte bei einer Anhörung im Bundestag, Russland sehe Deutschland inzwischen als einen Hauptgegner. Im September sind in Deutschland so viele E-Autos neu zugelassen worden wie noch nie, knapp 89.000. Union und SPD planen laut Medienberichten ab Juli 2027 eine neue Steuer auf Kunststoffverpackungen. Für jede Tonne Kunststoff sollen demnach dann 550 Euro fällig sein. Ziel ist es, Plastikmüll zu reduzieren und gleichzeitig zusätzliche Einnahmen für den Bundeshaushalt. Nach dem Tod einer Labormitarbeiterin in Sibirien beobachten auch die USA die Lage. Denn es gab zunächst den Verdacht, dass die Frau sich bei einem Laborunfall mit der Lungenpest infiziert haben könnte. Russische Behörden widersprechen dem inzwischen. Für die USA ist der Fall auch wegen der geografischen Nähe zu Russland relevant. Alaska liegt dem russischen Osten direkt gegenüber. Man halte es aber nicht für einen Grund zur Beunruhigung. Aber es sei ein Grund, wachsam zu sein und die Sache im Auge zu behalten, so das US-Außenministerium. Und das waren die Nachrichten mit Lena Bauer.
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4: Jäckchen mitnehmen für den Abend, damit wir nicht mitschuld sind an der aktuellen Erkältungswelle. Es kühlt langsam runter, später in der Nacht dann Tiefstwerte von 11 bis 6 Grad. Dann auch stellenweise nebelig, aber morgen, wenn der Nebel dann aufklart, wieder ein schöner Tag, viel Sonne, paar Wolken und je nach Region bis maximal 23 Grad.
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4: Viel los, wir sind nicht überrascht. Am Montagabend im Berufsverkehr einmal die Staus ab 14 Minuten. A4 Aachen-Köln zwischen Kreuz Köln-West und Köln-Eiffeltor 5 Kilometer 20 Minuten plus. A44 Kassel Richtung Dortmund zwischen Kreuz Werl und Kreuz Dortmund-Unna, da haben wir 3 Kilometer, knappe Dreiviertelstunde. Der längste Stau A45 Dortmund-Hagen zwischen Kreuz Dortmund-Witten und Dortmund-Süd 5 Kilometer 53 Minuten plus. Und die A555 Bonn Richtung Köln zwischen Köln-Godorf und Kreuz Köln-Süd 2 Kilometer ist eine knappe Viertelstunde. Haltet durch, kommt gut an. Ja, herzlich willkommen im Feierabend im besten Fall. Sebastian Pulli hier und die Backstreet Boys gibt's jetzt. Die haben heute auch Pause bei ihrem Konzertmarathon ja in Düsseldorf und denken so lange vielleicht mal über eine Namensänderung nach. Weil Boys sind sie ja nicht mehr und die Backstreet, die Hinterstraße, die Gasse, da haben sie sich auch rausgearbeitet. Ne? Nach den Düsseldorf-Konzerten ist das eher die Kö. Also, jetzt hier die Kö-Men. Schönen Abend.
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0: Die neue Single von Nickelback klingt fast wie eine alte Single von Nickelback.
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0: Ne, keine große Überraschung drin, alles klassische Nickelback-Elemente. Aber hey, es ist ja legitim, die machen das jetzt schon 10 Alben lang inzwischen. Da ist das vielleicht wie mit diesem einen soliden Kollegen im Büro. Der hat 92 mal seine Schiene gefunden und die fährt er jetzt unerschütterlich bis zur Rente durch. Und solange noch genug Leute sagen, das macht er doch ganz ordentlich, der Karl-Heinz, warum nicht? So, gibt's zum nächsten Song auch was zu meckern? Lila Wolken? Ja, die Bridge hinten raus vielleicht, ne, wo sie nur 4-mal am Stück singen. Wir sehen, wie die Sonne aufgeht. Yeah, yeah. Ja, das geht, glaube ich, kreativ besser, aber der Text hatte offenbar noch gefehlt im Song. Es war Freitag und alle wollten nach Hause. Ansonsten Top-Titel, Jascha, Materia, Miss Platinum hier bei uns mit den lila Wolken. Schönen Feierabend.

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1: Mit Oliver Bend. Guten Abend. Der Düsseldorfer Landtag wird ab heute Abend zur Projektionsfläche. Zum 80-jährigen Bestehen des Parlaments startet dort die Lichtinszenierung Fundament der Demokratie. Von heute bis Sonntag sind auf dem Vorplatz und an den Fassaden des Landtags täglich von etwa 19.30 Uhr bis 23 Uhr Zitate und Gedanken zur Demokratie zu sehen. Die Illumination ist in den Landesfarben Rot, Grün und Weiß gehalten. Höhepunkt der Jubiläumswoche ist dann am Freitag die Parlamentsnacht mit Konzerten, Debatten, Ausstellungen und vielen offenen Programmpunkten im Landtag. Wer heute Abend durch Oberkassel oder Richtung Neuss unterwegs ist, muss sich auf nächtliche Sperrungen im Rheinallee-Tunnel einstellen. Wegen Wartungs- und Instandsetzungsarbeiten wird der Tunnel ab heute Nacht bis Freitagmorgen jeweils zwischen 21 Uhr abends und 5 Uhr morgens in beiden Fahrtrichtungen gesperrt. Für Autofahrer aus Düsseldorf heißt das Umwege durch Oberkassel und über größere Ausweichstrecken. Statt auswärts Richtung Neuss wird über Düsseldorfer Straße, Pariser Straße und Hertha-Lohweg umgeleitet. Statt einwärts von Neuss kommt, führt die Umleitung über Brüsseler Straße, Lütticher Straße, Arnulfstraße, Lugallee und die Oberkasseler Brücke. Seit einem guten Jahr arbeitet die Rheinbahn mittlerweile an Oberleitungen der Straßenbahnlinie 707. In den kommenden Nächten hat das wieder Auswirkungen auf uns. Betroffen sind die Haltestellen zwischen Hauptbahnhof und Marienhospital. Sie werden von heute Abend an bis einschließlich in der Nacht auf Freitag zwischen 21 Uhr und 4 Uhr morgens nicht angefahren. Es gibt Umleitungen. Einige Haltestellen werden verlegt oder entfallen in der Zeit. Eine Übersicht gibt es unter antennedüsseldorf.de/Nachrichten. Und das waren die Nachrichten mit

0: Oliver Bent.
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2: Es ist schon zu lange am Stück schön. Das ist meine negative deutsche Seele nicht gewöhnt. Keine Sorge, ab Mittwoch, da kippt es langsam wieder mehr in Richtung Wolken und Regen. Aber morgen noch viel Sonne, nur ein paar Wolken unterwegs. Angenehme 23 Grad maximal. Die Nacht jetzt wird ein bisschen frischer, da später Tiefstwerte von 11 bis 6 Grad.
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2: Oh, stellenweise richtig ordentlich was los. Einmal die Staus ab 10 Minuten. A4 Aachen Richtung Köln zwischen Kreuz Köln-West und Köln-Eiffeltor 4 Kilometer, 17 Minuten plus. A4 Köln-Aachen zwischen Dreieck Köln-Holmar und Kreuz Köln-Süd 5 Kilometer, 10 Minuten. Und jetzt kommen zwei ordentliche Klöpse. Einmal die A44 Kassel Richtung Dortmund zwischen Kreuz Werl und Kreuz Dortmund und 4 Kilometer, eine Stunde obendrauf. Und A45 Dortmund Richtung Hagen zwischen Kreuz Dortmund-Witt und Dortmund Süd 5 Kilometer, auch da fast eine Stunde. Haltet durch, kommt gut an. Sebastian Pulli hier und sie ist schön, oder? Die abendliche Herbstsonne. Macht so ein bisschen romantisch oder je nach persönlicher Beschaffenheit auch sehr müde oder sehr, sehr depressiv. Wir genießen die jetzt mit einem Song, der hat auch die Klangfarbe eines sterbenden Blattes, so ein staubiges Orange. Temper City ist das, Self-Aware. Einen schönen Abend.
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0: Linkin Park, schönen Abend.
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0: So, was haben wir denn an Verschwörungserzählungen? Echsenmenschen, flache Erde, Waltimi war ein Roboter, das Magnum-Eis wird immer kleiner, letzteres mit Sicherheit wahr. Und Kollege Kevin Zimmer ergänzt jetzt die große Farblüge im Herbst. Er sagt nämlich, der goldene Oktober, diese Redewendung, das stimmt gar nicht. Der Oktober, der ist Ocker.
2: Eigentlich müsste es ja überall glänzen, so golden wie der Herbst angeblich ist, ne?
3: Schöne Jahreszeit mit den Blättern, die sich verfärben.
2: Ja, wann werden die denn dann golden, frage ich mich. Dass das noch keinem aufgefallen ist, dass der Herbst uns farbtechnisch was als Gold verkauft, was weit von Gold entfernt ist. Aber brauner Herbst mag ja keiner sagen. Außer vielleicht der ein oder andere AfD-Politiker in Thüringen. Ich sage euch was, Gold hat die Natur gar nicht als Farbe vorgesehen. Jetzt ist es raus.
4: Bunte, schöne, bunte Blätter fallen von den Bäumen ab.
2: Bunt kann man gar nicht oft genug sagen, merke ich gerade. Aber dadurch wird der Herbst nicht bunter oder goldener, schon mal gar nicht. Wenn, dann ist es ein Ocker. Wir können gerne sagen, der ockerne Herbst. Ja? Um ganz korrekt zu sein, ist es Rahl 1024 Herbst. Ja? Manchmal ist er auch Rahl 8001, also eher ockerbraun. Guckt mal genau hin, ne? Ich kann kein Gold entdecken im Herbst.
5: Aus dem Fenster sieht die Welt auch gut aus.
2: Ja, bleib mal da oben, komm ja nicht runter, denn es ist da unten nicht alles Gold, was glänzt. Es ist braun und manchmal, wenn man so einen Tannenzapfen auf dem Bürgersteig wegtreten will, merkt man dann auch erst, dass es kein Tannenzapfen war, ja? Ich erkenne nichts Goldenes im Herbst, aber ich erkenne auch nichts Weißes am weißen Hai. Vielleicht ist es mein Problem. Und wenn wir schon mal dabei sind, nicht nur der Herbst hat nichts Goldenes, wenn wir ehrlich sind, die meisten Deutschlandfahnen, jetzt wird's kritisch, sind ja auch nicht schwarz-rot-gold, sondern wenn wir mal genau hingucken, sind die eher schwarz-rot-raps-gelb. Ja, aber das ist ein anderes Thema.
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1: Mit Lena Bauer, guten Abend. In den letzten Monaten hat es gleich mehrere Vorfälle gegeben, die die Sicherheitsbehörden aufgeschreckt haben. Drohnenvorfälle an Flughäfen, Anschläge auf die Infrastruktur, Sabotageversuche oder Cyberangriffe. In vielen Fällen führt die Spur nach Moskau. Der Chef des Bundesnachrichtendienstes, Jäger, sagt deshalb, Deutschland befinde sich in einem Schattenkrieg mit Russland. Danny Hoppe aus dem News-Team und er warnt, die Gefahr eines gewaltsamen Konflikts sei da.
2: Ja, es sind auf jeden Fall ungewöhnlich deutliche Worte, die Jäger da heute gewählt hat vor dem parlamentarischen Kontrollgremium des Bundestags. Russland sehe in uns inzwischen einen Hauptgegner, weil Deutschland den Ukraine-Krieg nicht einfach hinnehme und sich gegen Russland stelle. Für Jäger ist deshalb auch klar, dass es noch mehr russische Einschüchterungsversuche geben wird. Davon geht auch der Verfassungsschutz aus. Dessen Chef Selin hat heute nochmal das ganze Repertoire der russischen Geheimdienste aufgeführt. Das geht von Sabotage und Desinformation, Anschlagsversuchen wie zuletzt auf den Flughafen Leipzig, bis hin zu gezielten Tötungen. Für die deutschen Geheimdienste ist deshalb klar, Deutschland muss widerstandsfähiger werden.
1: Und wie soll das klappen? Was fordern die Geheimdienste?
2: Ja, vor allem, dass sie mehr Befugnisse bekommen. Es soll für sie zum Beispiel deutlich einfacher werden, Daten zu sammeln, zu speichern und auszuwerten. Und sie sollen raus aus ihrer weitgehend passiven Rolle und in Zukunft viel mehr Möglichkeiten bekommen, um Bedrohungen aktiv mit Gegenangriffen zu bekämpfen. Da geht es darum, Cyberangriffe frühzeitig zu stoppen oder auch selbst Rüstungsprojekte zu sabotieren. Das sind Dinge, die bei anderen europäischen Geheimdiensten schon Standard sind, in Deutschland aber eben noch nicht. Aber genau diese Möglichkeiten brauche man jetzt, sagt der BND, denn die Gefahr von Anschlägen gegen Ziele in Deutschland sei nun mal real.
1: Danke, Danny, und damit zu weiteren Meldungen im Überblick. Plastikverpackungen könnten für Unternehmen bald deutlich teurer sein. Die Koalitionsfraktionen im Bundestag planen eine neue Steuer auf Kunststoff. Das geht aus einem Entwurf für ein Kunststoffsteuergesetz hervor. Der Medizin-Nobelpreis geht in diesem Jahr an zwei Forscher aus Deutschland und einen Kollegen aus den USA. Sie werden für ihre Pionierarbeit an der Optogenetik ausgezeichnet, eine Methode, mit der sich Nervenzellen durch Licht gezielt steuern lassen. Die Technik hilft, das Gehirn besser zu verstehen und könnte neue Behandlungen, etwa bei Parkinson oder Sehverlust, ermöglichen. Mehr nachrichtliche Inhalte in unserem Social-Media-Feed kommen offenbar besser an als gedacht. Zu dem Ergebnis kommen die Landesmedienanstalten aus Bayern und NRW mit Blick auf eine aktuelle Studie. Schon wenn etwa jedes 10. Video journalistische Inhalte enthält, wirkt der Feed auf uns informativer und abwechslungsreicher, so die Medienanstalten. Und auch wenn der Infoanteil höher liege, sorge das nicht dafür, dass wir unzufriedener mit dem Feed sind. Die Medienanstalten sehen darin einen Hinweis, dass verlässliche Informationen in diesem Social-Media-Bereich durchaus stärker auftauchen könnten. Die Ergebnisse könnten damit für die Debatte wichtig sein, ob Plattformen oder Algorithmen einen festen Anteil verlässlicher Informationsinhalte ausspielen sollen. Und das waren die Nachrichten mit Lena Bauer.
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4: Der Herbst, der gibt sich jetzt schon so lange nett, da kriegt man ja glatt Angst, dass er sich Geld leihen will. Es bleibt weiter schön, auch morgen viel Sonne, nur ein paar Wolken. Je nach Region wieder maximal warme 23 Grad. Die Nacht war frischer gleich, da kriegen wir Tiefstwerte von 11 bis 6 Grad.
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4: Stellenweise sehr, sehr zäh an diesem Montagabend. Einmal die Staus ab 6 Minuten. A2 Hannover Richtung Dortmund zwischen Kreuzbad Oeynhausen und Flotow West. 1 Kilometer 6 Minuten plus. A4 Aachen-Köln zwischen Kreuz Köln West und Köln-Eiffeltor. Da haben wir 4 Kilometer 7 Minuten. Und jetzt kommen die zwei Sorgenkinder. A44 Kassel Richtung Dortmund zwischen Kreuz Werl und Kreuz Dortmund-Unna. Da haben wir 6 Kilometer Stau. 55 Minuten Wartezeit. Und die A45 Dortmund Richtung Hagen zwischen Kreuz Dortmund-Witten und Dortmund-Süd, 5 Kilometer, eine Stunde plus. Viel Kraft, haltet durch, kommt gut an. Hallo, Sebastian Pulli hier und der Herbst ist ja bekanntermaßen sehr lecker. In der Gemüseabteilung, da warten die Kürbisse, manche machen sich eine leckere Suppe, ne, als trendy Herbstgetränk. Wir gucken aber gleich mal, welche Herbstrezepte ein absoluter kulinarischer Albtraum sind. Es ist sehr, sehr faszinierend, es sind erschreckend ekelhafte Dinge dabei.
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4: Aus dem Anlass jetzt auch erstmal Runaway von Pink. Die Rezepte gleich, aber erstmal einen schönen Abend.

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0: Es wird ganz, ganz wunderbar ekelhaft jetzt.
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0: Falls ihr noch kein Abendessen hattet, ein paar Rezeptideen jetzt, die ihr auf keinen Fall verwenden solltet. Kollege Leandro Luig hat mal nach den schlimmsten Herbstrezepten im Internet gesucht. Was haben wir denn da so?
2: Ja, lass uns direkt mit was so richtig schön Deftigen anfangen für die kalten Tage. Ein Rezept für Salzstangenauflauf. Mhm. Wobei ich finde, Auflauf, das ist schon irgendwie eine Übertreibung. Also eigentlich sind das einfach nur Salzstangen mit Schinken und Käse überbacken.
0: Es macht mit mir so ein bisschen was wie so ein McDonald's-Produkt. Also der Großteil meines Körpers sagt, uch, aber so ein kleiner Teil findet es heimlich auch richtig geil. Was haben wir noch?
2: Ja, wie wäre es mit einer Bananencremesuppe mit Hack? Hack und Banane, das habe ich jetzt irgendwie ein paar Mal gelesen im Internet. Kannte ich vorher auch noch nicht, scheint aber irgendwie ein Ding zu sein.
0: Also das klingt einfach nur schockierend. Haben wir noch einen Rausschmeißer?
2: Ja, Rausschmeißer trifft es, glaube ich, ziemlich gut. Also stell dir vor, du kommst gerade vom Herbstspaziergang, bist so richtig durchgefroren. Wie wäre es dann zum Aufwärmen mit einer Bier-Sahnesuppe? Sahne aufschlagen und Ei unterrühren, Bier aufkochen und auch unterrühren und dann noch Zucker dazugeben.
0: Oh. Die ekelhaftesten Herbstrezepte aus dem Internet. Also der größte Vorteil an denen ist ja, man muss sie noch hören und hat schon schlagartig überhaupt keinen Hunger mehr. So, jetzt hier von Phil Collins Against All Odds. Schönen Abend.

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1: Wir sind weiter in der freundlichen Phase ab Mittwoch. Da kippt so langsam in Richtung mehr Wolken und Regen. Aber bis dahin weiter schön viel Sonne, paar Wolken unterwegs und je nach Region bis maximal 23 Grad. Morgen auch. Nacht wird erstmal ein bisschen frischer. Da Tiefstwerte von 11 bis 6 Grad.
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1: Stellenweise richtig gut was los heute Abend. Einmal die Staus ab 7 Minuten. A2 Hannover-Dortmund, da haben wir zwischen Kreuzbad Oeynhausen und Flotow-West 2 Kilometer eine Viertelstunde. A44 Kassel-Dortmund zwischen Kreuzwerl und Kreuz-Dortmund-Unna 5 Kilometer 35 Minuten. Dann das größte Sorgenkind heute Abend A45 Dortmund-Hagen. Da haben wir zwischen Kreuz-Dortmund-Witten und Dortmund-Süd 4 Kilometer eine Stunde plus haltet durch. Und die A555 Bonn Richtung Köln, zwischen Köln-Rodenkirchen und Kreuz Köln-Süd 1 Kilometer. Das sind 7 Minuten. Gute Fahrt, kommt gut durch. Am Montagabend haben wir jetzt hier Musik über Musik. Und zwar Black Velvet von Elena Miles ist eine Hommage an Elvis und beschreibt eine Welt, die ganz im Fieber ist, weil sie mit ihm was ganz Neues, was ganz Spannendes entdeckt. Eine neue Religion, wie es im Text heißt. Und Black Velvet, der Titel Der schwarze Samt, das bezeichnet eben die tiefe, weiche Stimme von Elvis.
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1: Ich bin übrigens Sebastian Pulli, mehr so der bunte Polyester-Pullover von New Yorker, der vielleicht ab und zu auch ein bisschen kratzt, aber dafür sehr, sehr günstig ist. Schönen Abend.

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0: So, freuen wir uns, denn wir sind Nobelpreis.
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0: Der Nobelpreis für Medizin ist gegangen an zwei deutsche Forscher. Ein Amerikaner ist auch dabei, aber das ignorieren wir jetzt mal. Nein, nein, die drei haben bekommen den Preis für ihre Entdeckungen zu lichtgesteuerten Ionenkanälen und in der Optogenetik. Ja, vielleicht gucken wir mal auf leicht verständlichere Dinge, die schon den Nobelpreis bekommen haben. Kollege Robert Janz schlägt vor etwas, das wir alle haben, nämlich den Handy-Akku.
2: Na, wie viel Power habt ihr noch? 74%? 50%? Oder vielleicht doch nur noch 18%?
3: Das liegt an meinem scheiß Telefon, Mann!
2: Also entweder liegt es wirklich am scheiß Telefon oder ihr hängt auf der Arbeit schon wieder die ganze Zeit nur bei Instagram rum und verschickt Reels. So oder so, ihr haltet da gerade ein Stück Nobelpreis in der Hand. 2019 ging der Chemie-Nobelpreis an drei Forscher, die den Lithium-Ionen-Akku entscheidend mitentwickelt haben. Und ohne den würde unser Alltag heute ziemlich anders aussehen. Smartphones, Laptops und auch viele E-Autos, wie wir sie heute kennen, wären eigentlich kaum denkbar. Jetzt sagen vielleicht einige, keine Smartphones, keine Laptops, keine E-Autos. Ey, das klingt doch traumhaft. Ich sage, nein, ohne Lithium-Ionen-Akkus wäre es bei uns ziemlich schnell zappenduster. Und deshalb gab es dafür völlig zu Recht einen Nobelpreis.
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1: Ich bin Tanja Wagner. Plastikverpackungen könnten für Unternehmen bald deutlich teurer werden. Union und SPD im Bundestag planen eine neue Steuer auf Kunststoff. Ab Juli 2027 sollen für jede Tonne Kunststoff in Verpackungen 550 Euro fällig werden. Damit sollen Anreize geschaffen werden, um den Verbrauch zu verringern. Gleichzeitig sollen zusätzliche Einnahmen für den Bund generiert werden. Der Markt für E-Autos boomt. Rund 88.600 reine E-Autos wurden im September neu zugelassen, wie das Kraftfahrtbundesamt in Flensburg mitteilte. Das seien rund 95% mehr als im Vorjahresmonat. Grund für die Entwicklung dürfte die E-Auto-Prämie des Bundes sein.
2: Im Mai ist die neue Prämie freigeschaltet worden, unter anderem für neue E-Autos und bestimmte Plug-in-Hybride, die mit Strom und Treibstoff fahren können. Die Höhe hängt von Fahrzeug, Einkommen und Familiengröße ab und kann bei bis zu 6.000 Euro liegen. Die Prämie wirke, und zwar kräftig, sagen Autoexperten. Doch laufe die Förderung aus, drohe erneut ein Einbruch. Thomas Bremser, Nachrichtenredaktion.
1: Der Nobelpreis für Medizin geht in diesem Jahr an die beiden Deutschen Peter Hegemann und Georg Nagel sowie einen US-Forscher. Ausgezeichnet werden ihre Entdeckungen im Bereich der Optogenetik, wie das Karolinska-Institut in Stockholm mitteilte.
3: Durch die Arbeit der drei Wissenschaftler verstehen wir heute besser, wie unser Gehirn funktioniert. Die beiden Deutschen haben bei Experimenten mit Algen herausgefunden, dass bestimmte Proteine auf Licht reagieren und ein elektrisches Signal auslösen. Deisseros hat dieses Protein in einen lichtgesteuerten Schalter für Nervenzellen verwandelt. Damit kann man nun Schaltkreise im Gehirn sichtbar machen, die Erinnerungen, Gefühle und Verhaltensweisen steuern, was für die Behandlung von Krankheiten wie Schizophrenie und Depressionen relevant sein kann. Sigrid Ham, Skandinavien.
1: Wegen eines Polizeieinsatzes ist der Flugverkehr am Stuttgarter Flughafen vorübergehend eingestellt worden. Die Terminals seien am frühen Abend zwischenzeitlich geräumt worden. Zudem wurden An- und Abflüge ausgesetzt, teilten die Bundespolizei und der Stuttgarter Flughafen mit. Inzwischen wurde Entwarnung gegeben. Der Flugverkehr werde schrittweise wieder aufgenommen und die Passagierkontrollen wieder geöffnet. Und das waren die Nachrichten mit Tanja Wagner.
4: Das Düsseldorf-Wetter. Vielleicht langsam mal die dicken Hausschlüppchen an. Es wird wieder schrittweise kühler. In der Nacht dann Tiefstwerte von 11 bis 6 Grad. Morgen wird wieder schön, ähnlich wie heute. Viel Sonne, ein paar Wolken unterwegs und je nach Region maximal 23 Grad. Sehr angenehm.
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4: Nach wie vor gut was los, die Staus ab 7 Minuten. Da haben wir die A2 Hannover-Dortmund zwischen Kreuzbad Oeynhausen und Flotow West. 3 Kilometer, 17 Minuten plus. A4 Aachen-Köln zwischen Eschweiler-Ost und Langerwehe. 1 Kilometer, 7 Minuten. A44 Kassel-Dortmund zwischen Kreuzwerl und Kreuz-Dortmund-Unna. 3 Kilometer, 17 Minuten. Und hey, die Wartezeit auf der A45 Dortmund Richtung Hagen, die hat sich inzwischen immerhin halbiert zwischen Kreuz-Dortmund-Witten und Dortmund-Süd. 4 Kilometer, eine halbe Stunde noch obendrauf. Haltet durch, eine gute Fahrt. Hallo, Sebastian Pulli hier und jetzt Shakira mit dem offiziellen Fußball-WM-Song Dai Dai. Ist ja italienisch für Na los, los geht's. Und die Frage ist, hat sie denn beim Schreiben an den englischsprachigen Markt gedacht? In den deutschen Charts Dai Dai immer noch auf der 2. In den US- und UK-Charts sehr viel weiter unten, weil es natürlich sehr irritierend wirken muss, dass Shakira immer wieder ein bisschen zu fröhlich stirb, stirb singt. Oder war es vielleicht eine geheime Botschaft an einen gewissen Präsidenten bei der WM in den USA? Wir werden es nie erfahren. Schönen Abend.
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0: gut. Gleich haben wir hier Justin Timberlake, Rock Your Body.
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0: Da ist man nichtsahnend Schüler im 10.000 Seelen kleinen Rüthen im Kreis Soest. Und dann kommt plötzlich der Bundeskanzler vorbei. Friedrich Merz war da nämlich ehemals Schüler, war jetzt eben da zu Besuch und hat sich eben auch von Schülerinnen, von Schülern Fragen stellen lassen. Wie eben von Stufensprecher Moritz, den wir jetzt fragen, wie hat sich das denn angefühlt? Wie fühlt er sich damit?
2: Stolz, Erleichterung auf jeden Fall. Also klar, es kann nicht jeder sagen, dass er mal mit Friedrich Merz geredet hat. Und im Prinzip, ich freue mich drauf, das meiner Oma zu sagen, ihr vielleicht ein Foto zu zeigen. Und ja, ich bin einfach stolz und glücklich, definitiv.
0: Zwei Schülerinnen haben sogar einen Podcast mit Friedrich Merz aufnehmen können. Und das ist auch schön persönlich geworden, sagt Leni.
3: Zum Beispiel, dass er, wo er hier in die Schule gekommen ist, hatte er einen Mathelehrer, der ihm geholfen hat, wieder, ich sag mal, Spaß an Mathe zu haben. Und ich glaube, das hat er bei uns im Podcast auch gesagt, dass ihm das wirklich geholfen hat, dass es hier Lehrer gab, die unterstützt haben und dass diese Schule auch maßgeblich dazu beigetragen hat.
0: Ja, eine unterstützende, fördernde Pädagogik, ganz wichtig. Da könnte man doch als Kanzler glatt was für die eigene Politik mitnehmen. Friedrich Merz zu Besuch an seiner alten Schule in Rüthen im Kreis Soest. Habt ihr gehört bei uns? Schönen Abend euch mit Justin Timberlake.

0: Das Düsseldorf-Wetter.
1: Da ändert sich nicht viel und das ist auch ganz schön. Weiter viel Sonne morgen, paar Wolken unterwegs, je nach Region bis maximal 23 Grad. Erstmal frischer jetzt im Laufe des Abends und der Nacht, später Tiefstwerte von 11 bis 6 Grad.
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1: Nach und nach wird's besser. Die Staus ab 6 Minuten Wartezeit jetzt. A2 Hannover-Dortmund zwischen Kreuzbad Oeynhausen und Flotow-West 2 Kilometer eine Viertelstunde. A44 Dortmund-Kassel zwischen Marsberg und Diemelstadt 2 Kilometer 6 Minuten. A45 Dortmund Richtung Hagen zwischen Kreuz Dortmund-Witten und Dortmund-Süd 3 Kilometer, immerhin nur noch 31 Minuten. Dann die A448 Bochum-West Richtung Dortmund-Witten. Da haben wir aktuell zwischen Witten-Stockholm und Kreuz Dortmund-Witten 2 Kilometer, knappe Viertelstunde. Eine gute Fahrt, kommt gut durch. Einen schönen Restmontag, Sebastian Pulli hier. Und es braucht nicht mehr für eine der prägendsten, kultigsten Hymnen der 90er Jahre als 4 Akkorde in Schleife und einen Refrain, der ausschließlich besteht aus dem Text: Hey, hey, hey, was ist los? Die Four Non Blondes, What's Up gleich. Erstmal Nico Santos, einen schönen Abend.
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0: Nach den Black Eyed Peas jetzt ganz, ganz neue Musik von einem Künstler, der ist noch so frisch, der lässt sich nicht mal googeln. Oliver John. Ich hab's versucht. Erster Eintrag: Oliver John, ihr Friseur in Hechingen. Zweiter Eintrag: John Oliver, der britische Comedian. So, und dann kommt irgendein Manager bei LinkedIn und dann noch viermal der Friseur. Auf Insta kriegt man ihn ein bisschen leichter. Da sieht er tatsächlich ein bisschen aus wie die Kleinstadtversion von Benson Boone. So ein kleiner, sympathischer Gen Z-Oberlippenbart und vermutlich sehr mühevoll ins zufällig aussehende gestyltes Wuschelhaar. Zeile in der Selbstbeschreibung, ganz kurz: Hi, I'm Oliver and I write songs. Ja, mehr braucht's doch nicht als ihn und seine Gitarre. Das soll für sich sprechen. Oliver John jetzt, Memories of You.
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1: Ich bin Tanja Wagner. Plastikverpackungen könnten für Unternehmen bald deutlich teurer werden. Union und SPD im Bundestag planen eine neue Steuer auf Kunststoff. Ab Juli 2027 sollen für jede Tonne Kunststoff in Verpackungen 550 Euro fällig werden. Damit sollen Anreize geschaffen werden, um den Verbrauch zu verringern. Gleichzeitig sollen zusätzliche Einnahmen für den Bund generiert werden. Der Markt für E-Autos boomt. Rund 88.600 reine E-Autos wurden im September neu zugelassen, wie das Kraftfahrtbundesamt in Flensburg mitteilte. Das seien rund 95% mehr als im Vorjahresmonat. Grund für die Entwicklung dürfte die E-Auto-Prämie des Bundes sein.
2: Im Mai ist die neue Prämie freigeschaltet worden, unter anderem für neue E-Autos und bestimmte Plug-in-Hybride, die mit Strom und Treibstoff fahren können. Die Höhe hängt von Fahrzeug, Einkommen und Familiengröße ab und kann bei bis zu 6.000 Euro liegen. Die Prämie wirke, und zwar kräftig, sagen Autoexperten. Doch laufe die Förderung aus, drohe erneut ein Einbruch. Thomas Bremser, Nachrichtenredaktion.
1: Der Nobelpreis für Medizin geht in diesem Jahr an die beiden Deutschen Peter Hegemann und Georg Nagel sowie einen US-Forscher. Ausgezeichnet werden ihre Entdeckungen im Bereich der Optogenetik, wie das Karolinska-Institut in Stockholm mitteilte.
3: Durch die Arbeit der drei Wissenschaftler verstehen wir heute besser, wie unser Gehirn funktioniert. Die beiden Deutschen haben bei Experimenten mit Algen herausgefunden, dass bestimmte Proteine auf Licht reagieren und ein elektrisches Signal auslösen. Dizeros hat dieses Protein in einen lichtgesteuerten Schalter für Nervenzellen verwandelt. Damit kann man nun Schaltkreise im Gehirn sichtbar machen, die Erinnerungen, Gefühle und Verhaltensweisen steuern, was für die Behandlung von Krankheiten wie Schizophrenie und Depressionen relevant sein kann. Sigrid Hamm, Skandinavien.
1: Wegen eines Polizeieinsatzes ist der Flugverkehr am Stuttgarter Flughafen vorübergehend eingestellt worden. Die Terminals seien am frühen Abend zwischenzeitlich geräumt worden. Zudem wurden An- und Abflüge ausgesetzt, teilten die Bundespolizei und der Stuttgarter Flughafen mit. Inzwischen wurde Entwarnung gegeben. Der Flugverkehr werde schrittweise wieder aufgenommen und die Passagierkontrollen wieder geöffnet.
4: Das Düsseldorf-Wetter.
5: Jäckchen mitnehmen für den Abend, damit wir nicht mitschuld sind an der aktuellen Erkältungswelle. Es kühlt langsam runter, später in der Nacht dann Tiefstwerte von 11 bis 6 Grad. Dann auch stellenweise nebelig, aber morgen, wenn der Nebel dann aufklart, wieder ein schöner Tag, viel Sonne, paar Wolken und je nach Region bis maximal 23 Grad.
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5: Hartnäckig, auch um die Zeit noch einiges los, die Staus ab 6 Minuten jetzt. A1 Dortmund-Köln zwischen Gevelsberg und Kreuz Wuppertal Nord, 3 Kilometer, 12 Minuten. A2 Hannover-Dortmund zwischen Kreuzbad Oeynhausen und Flotow West, 2 Kilometer, eine knappe Viertelstunde. A4 Aachen-Köln zwischen Weißweiler und Langerwehe, 1 Kilometer, 6 Minuten. Und die A45 Dortmund-Hagen, da wird's langsam besser, zwischen Kreuz Dortmund-Witten und Dortmund-Süd, 3 Kilometer. 25 Minuten noch. Eine gute Fahrt, kommt gut an. Sebastian Pulli hier und auch im Jahr 2026, da funktionieren noch Girlbands, die in Castingshows zusammengesetzt wurden. Und zwar Cat's Eye haben neulich auch die Lanxess Arena in Köln vollgemacht. Bleiben auch in den Musiktiteln tierisch. Animal jetzt. Einen schönen Abend.
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0: beste 90er-Jahre-Nostalgie aus Australien. Natalie Imbruglia, Torn.
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0: Aha, es gibt jetzt tatsächlich eine Dokumentation über die CDU. Also wenn ich was über graue Herren in dunklen Anzügen schauen will, gucke ich lieber Momo. Aber er hier, er hat sich getraut.
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3: Ja, nee, ist klar.
4: Habt ihr schon die ZDF-Doku über die CDU gesehen? Inside CDU? Das ist aktuell besser als das Sommerhaus der Stars. Man lacht jedenfalls mehr. Und das liegt ganz klar an Philipp Amthor. Der hat's ja ins Kanzleramt geschafft. Ist ja seit Juli Staatsminister und seit vergangener Woche Deutschlands bekanntester Standkorbvermieter. Ich hätte da nie für möglich gehalten, dass ein Politiker wegen eines Strandkorbs auf die Fresse kriegt. Ey, früher Richard Nixon, Watergate-Affäre, Bill Clinton und die Lewinsky-Nummer, Boris Becker und die Besenkammer. Ah nee, der war ja nicht Politiker. Aber jetzt mal im Ernst, wie armselig ist das denn bitte, über einen Strandkorb zu stolpern? Der arme Philipp. Am Ende wäre es für sein Image sogar besser gewesen, er wäre mit dem ZDF für die Doku in einen Welpenschlachthof gegangen. Und viele fragen sich da jetzt, wie ist der eigentlich in den Bundestag gekommen? Tja Leute, ich kann es euch sagen, den haben sie vor 15 Jahren beim Klassenausflug auf der Besuchertribüne vergessen. Und seitdem läuft er da rum wie Tom Hanks in Terminal. Seitdem gibt es in der Bundestagskantine auch den Kinderteller Biene Maya. Und Pinocchio, der ist dann mit Pommes, aber ohne Cola.
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0: Regen. Aber morgen noch viel Sonne, nur ein paar Wolken unterwegs. Angenehme 23 Grad maximal. Die Nacht jetzt wird ein bisschen frischer, da später Tiefstwerte von 11 bis 6 Grad.
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0: So, deutlich entspannter jetzt. Einmal die Staus ab 5 Minuten. A1 Dortmund-Köln zwischen Gevelsberg und Kreuz Wuppertal Nord. 2 Kilometer, 11 Minuten. A2 Hannover-Dortmund zwischen Kreuzbad Oeynhausen und Flotow West. 1 Kilometer, knappe 10 Minuten. A44 Dortmund-Kassel zwischen Marsberg und Diemelstadt. 1 Kilometer, 5 Minuten. Und die A45 Dortmund-Hagen. Da hatten wir ja Wartezeiten von bis zu einer Stunde. Jetzt aber zwischen Kreuz Dortmund-Witten und Dortmund-Süd. 1 Kilometer, nur noch 6 Minuten. Eine gute Fahrt, kommt gut an. Ja, hallo, Sebastian Pulli hier. Und die deutschen Charts hat ja monatelang gnadenlosestens dominiert. Auf der 1, nicht da wegzukriegen. Shakiras WM-Song Die Die. Bis jetzt plötzlich eine kam, die aus dem Nichts an ihr vorbeigeschossen ist und sie auf die 2 verdrängt hat. Hat nicht mal Helene Fischer geschafft, die ist aus dem Nichts nur auf die 2 neulich. Also, wer, welche musikalische Göttin ist noch größer als die eh schon göttliche Helene Fischer? Nur Taylor Swift. Die Single gibt's gleich, Patient Zero.
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0: Und weil Patient auch geduldig heißt, erstmal Coldplay und Jessie J, Domino auch richtig stark und dann eben erst Taylor Swift. Einen schönen Abend euch.

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0: Girls just wanna have fun. Jungs vielleicht auch. Außer Friedrich Merz.
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0: Zumindest sieht er zugegeben nicht so aus. Aber guck an, die strenge Außenfassade, die bröckelt gerade. Und zwar immer wieder, wenn es in den Bereich Schule geht. Neulich hat der Kanzler ja Tränen in den Augen gehabt bei der Verleihung des Schulpreises. Das war schön menschlich. Und dann hat er auch heute seine alte Schule besucht in NRW im Kreis Soest. Auch da ist es emotional geworden. Da hat er gesprochen über seine eigene Schulzeit. Und in die nimmt uns jetzt mit Kollege José Nasjandi.
2: Ehrlich gesagt, ich hatte dazu selten Lust.
3: Friedrich Merz, vergangene Woche bei der Verleihung zum Deutschen Schulpreis. Nach allem, was wir wissen, dürfte die Schulzeit für unseren Bundeskanzler eine einzige Qual gewesen sein. Er musste sitzen bleiben, musste die Schule wechseln und er muss ein echter Rabauke gewesen sein. Er hat vor einiger Zeit den Kollegen des Zeit-Podcasts Alles gesagt, das hier gestanden.
2: Ich habe in der Tat in der Schule echte Motivationsprobleme gehabt. Kein Bock, keine Motivation, keine Fächer, an denen man wirklich große Freude hatte. Ja, einfach auch Motivations- und Disziplinprobleme.
3: Der Schüler Merz war kompliziert. Wohl deshalb engagiert er sich privat mit einer eigenen Stiftung dafür, dass die Schüler am Ball bleiben. Er weiß aus eigener Erfahrung sehr gut, wie schwer Schule sein kann, auch wenn die Zeiten heute inzwischen ganz andere sind als zu seiner Zeit, die geprägt war durch Lehrergewalt.
2: Einer der Lehrer warf beständig mit seinem schweren Schlüsselbund durch die Klasse. Es gab Prügelstrafe auf die Finger und auf den Hintern. 1965 war ich in der dritten Klasse. Ich kann mich an den damaligen Lehrer erinnern. Eigentlich ein Funzkerl, aber jemand, der auch zum Stöckchen griff.
3: Merz hat 1975 Abitur gemacht. Mit welcher Note? Das soll für immer sein Geheimnis bleiben.
2: Mein Abiturzeugnis liegt bei mir zu Hause im Tresor und da kommt es auch nicht raus. Ich habe mittlerweile Enkelkinder, die auf die Schule gehen und ich möchte, dass deren Motivation erhalten bleibt.
0: Also es gibt Gerüchte, wie gesagt Gerüchte, dass Friedrich Merz im Abi eine 3,8 hätte. Also falls ihr auch unterwegs seid in dem Bereich, keine Sorge, fürs Kanzleramt ist es genug. Schönen Abend euch.
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0: schlägt. 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
1: Ich bin Doc Zeitler. Plastikverpackungen könnten für Unternehmen bald deutlich teurer werden. Union und SPD im Bundestag planen eine neue Steuer auf Kunststoff. Das geht aus einem Entwurf für ein Kunststoffverpackungsgesetz hervor.
2: Ab Juli sollen für jede Tonne Kunststoff in Verpackungen 550 Euro fällig werden. Damit will die Regierung Anreize schaffen, weniger Plastik zu produzieren. Gleichzeitig will sie zusätzliche Einnahmen generieren. Unter das Gesetz sollen Verpackungen fallen, deren Kunststoffanteil mehr als 5% beträgt. Unter anderem bei Folien, Verschlüssen, Deckeln und Kapseln. Der Entwurf muss noch innerhalb der Regierung abgestimmt werden. Tanja Wagner, Nachrichtenredaktion.
1: Die größte Bedrohung geht für Deutschland derzeit von Russland aus, sagt der Präsident des Bundesnachrichtendienstes. Russland führe einen Schattenkrieg gegen uns, so Martin Jäger. Während einer öffentlichen Anhörung des Parlamentarischen Kontrollgremiums des Bundestags. Es gehe dabei vor allem um Einschüchterung. Moskau wette auf die Schwäche Deutschlands. Aktuell gäbe es allerdings keine Hinweise auf einen groß angelegten Angriff Russlands gegen NATO-Staaten. Ein Tag nach dem Start des Tankrabatts haben sich die Spritpreise nun über dem Startniveau eingependelt. Im bundesweiten Tagesdurchschnitt kostete ein Liter Super E10 laut ADAC gestern 2,14 Euro. Das waren 2,3 Cent mehr als am Starttag des Tankrabatts. Bei Diesel waren es 2,25 Euro pro Liter.
3: Die Entlastung durch den Rabatt ist praktisch weggeschmolzen. Beim Super E10 kann der ADAC den Preisanstieg kaum nachvollziehen. Ölpreis und Wechselkurs hätten sich nur wenig verändert. Es ist generell schwer zu beurteilen, wie vollständig die Steuersenkung von knapp 17 Cent pro Liter weitergegeben wird. Denn die Spritpreise schwanken durch mehrere Einflussfaktoren. Ursula Winkler, Nachrichtenredaktion.
1: Der Nobelpreis für Medizin geht in diesem Jahr an die beiden Deutschen Peter Hegemann und Georg Nagel sowie den US-Forscher Carl Dieserode für ihre Entdeckungen im Bereich lichtgesteuerter Ionenkanäle und Optogenetik. Das teilte das Karolinska-Institut in Stockholm mit. Hegemann forscht an der Humboldt-Universität Berlin, Nagel an der Universität Würzburg. Das waren die Nachrichten mit Dirk Zeitler.
4: Das Düsseldorf-Wetter.
5: Der Herbst, der gibt sich jetzt schon so lange nett, da kriegt man ja glatt Angst, dass er sich Geld leihen will. Es bleibt weiter schön, auch morgen viel Sonne, nur ein paar Wolken. Je nach Region wieder maximal warme 23 Grad. Die Nacht war frischer gleich, da kriegen wir Tiefstwerte von 11 bis 6 Grad.
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5: Drei Staus noch, A1 Dortmund-Köln zwischen Gevelsberg und Kreuz Wuppertal-Nord, dichter Verkehr 5 Minuten obendrauf. A2 Hannover-Dortmund zwischen Kreuzbad Oeynhausen und Flotow-West, 1 Kilometer, auch da 5 Minuten. Und A44 Dortmund-Kassel zwischen Marsberg und Diemelstadt, 2 Kilometer, knappe 10 Minuten. Gute Fahrt, kommt gut durch. Ja, guten Abend, Sebastian Pulli hier und jetzt Let It Go. Viele Eltern haben jetzt direkt posttraumatische Belastungsstörungen, weil da die Zeit zurückkommt, wenn man einen Titel nennt, in der der Eiskönigin-Soundtrack 36 Stunden am Tag aus den Kinderzimmern dröhnte. Keine Sorge, es ist ein anderes Let It Go, und zwar das von James Bay. Einen schönen Abend.
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0: Das Düsseldorf-Wetter.
1: Wir sind weiter in der freundlichen Phase ab Mittwoch. Da kippt so langsam in Richtung mehr Wolken und Regen. Aber bis dahin weiter schön viel Sonne, paar Wolken unterwegs und je nach Region bis maximal 23 Grad. Morgen auch. Nacht wird erstmal ein bisschen frischer. Da Tiefstwerte von 11 bis 6 Grad.
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1: Nicht mehr wild, einen Stau haben wir noch, A44 Dortmund-Kassel zwischen Marsberg und Diemelstadt, 3 Kilometer, 11 Minuten obendrauf. Eine gute Fahrt, kommt gut durch. Hi, Sebastian Pulli hier und ich sag meinen Namen auch immer am Anfang und ich wünschte, das wäre nicht das Einzige, was ich mit Jason Derulo gemeinsam habe. Ist ja sein Markenzeichen, immer am Anfang der Songs seinen Namen zu sagen. Beim neuen wartet er sehr, sehr lang, bis es soweit ist. Ganze 13 Sekunden, wir haben gezählt. Der Track mit DJ Goya und Melody gibt's jetzt hier, heißt Michiko. Schönen Abend.
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0: Das ist Kunst, die aus dem Kinderzimmer kam. Eine der letzten kleinen Revolutionen in der Musik. Ganz großartig, Billie Eilish bei uns. Schönen Abend.
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0: Gestern Abend ja großes Anlachen in Bergheim. Da ist gestartet unsere Comedy Camp Tour 2026. Stehen noch weitere etliche Termine an, alle auf der Homepage. Er hier auch dabei, zum Beispiel am 24. in Hamm.
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3: Irgendwann ging die Tür auf und dann kam er rein, der Halbgott in Weiß. Ne? Dr. Alban oder wie er hieß. Ey, scheißegal. Auf jeden Fall. Er spricht ja gar nicht mit dir. Was hat er denn? Ich? Ja, er. Was hat er? Ich hab so ein Ziehen im Magen. Ja, hat er das öfter? Ja, ja, dann hat er das jetzt wieder. Hey? Tut das weh, wenn ich da drauf drücke? Ja, ja, dann drücken Sie da nicht drauf. Aber er hört ja auch gar nicht richtig zu. Trinken Sie viel Kaffee? Ich sage, nee, gar nicht. Ja, einfach mal 14 Tage weglassen. Ein Kollege von Ihnen hat mir empfohlen, ich soll mehr Kuchen essen. Welcher Kollege? Dr. Oetker.
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1: Ich bin Dirk Zeitler. Deutschland muss aus Sicht der Geheimdienste vor allem mit Blick auf die Bedrohung durch Russland deutlich widerstandsfähiger werden, nicht nur militärisch. Russland führe einen Schattenkrieg gegen Deutschland, sagte der Präsident des Bundesnachrichtendienstes Martin Jäger bei einer Anhörung im Bundestag.
2: Hinweise auf einen groß angelegten Angriff Russlands gegen NATO-Staaten gibt es demnach zwar aktuell nicht, denkbar sind aber wohl militärische Nadelstiche, besonders im Baltikum. Laut BND-Chef Jäger setzt der Kreml vor allem auf Einschüchterung. Moskau wettet auf unsere Schwäche, so Jäger wörtlich. Auch Verfassungsschutzchef Seelen warnt vor russischer Sabotage und Tötungsdelikten und auch vor Desinformation und Anschlagsversuchen, wie auf dem Flughafen Halle-Leipzig. Katrin Müller, Nachrichtenredaktion.
1: Plastikverpackungen könnten für Unternehmen bald deutlich teurer werden. Union und SPD im Bundestag planen eine neue Steuer auf Kunststoff. Ab Juli 2027 sollen für jede Tonne Kunststoff in Verpackungen 550 Euro fällig werden. Das geht aus einem Entwurf für ein Kunststoffverpackungsgesetz hervor. Demnach fielen 2023 rund 3 Millionen Tonnen Kunststoffverpackungsabfälle an. Einige Tage nach dem Start des Tankrabatts haben sich die Spritpreise nun über dem Startniveau eingependelt. Im bundesweiten Tagesdurchschnitt kostete ein Liter Super E10 laut ADAC gestern 2,14 Euro. Das waren 2,3 Cent mehr als am Starttag des Tankrabatts. Bei Diesel waren es 2,25 Euro pro Liter und damit fast 1 Cent mehr.
3: Die Entlastung durch den Rabatt ist praktisch weggeschmolzen. Beim Super E10 kann der ADAC den Preisanstieg kaum nachvollziehen. Ölpreis und Wechselkurs hätten sich nur wenig verändert. Es ist generell schwer zu beurteilen, wie vollständig die Steuersenkung von knapp 17 Cent pro Liter weitergegeben wird. Denn die Spritpreise schwanken durch mehrere Einflussfaktoren. Ursula Winkler, Nachrichtenredaktion.
1: Der Nobelpreis für Medizin geht in diesem Jahr auch nach Deutschland. Peter Hegemann von der Humboldt-Universität Berlin und Georg Nagel von der Uni Würzburg wurden zusammen mit einem US-Forscher ausgezeichnet. Und zwar für ihre Entdeckungen auf dem Feld der Optogenetik. Die Freude bei den beiden Deutschen war groß. Und das waren die Nachrichten mit Dirk Zeitler.
4: Das Düsseldorf-Wetter. Vielleicht langsam mal die dicken Hausschlüppchen an. Es wird wieder schrittweise kühler. In der Nacht dann Tiefstwerte von 11 bis 6 Grad. Morgen wird wieder schön, ähnlich wie heute. Viel Sonne, ein paar Wolken unterwegs und je nach Region maximal 23 Grad. Sehr angenehm.
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4: Ist nichts Wildes. Einmal die A33 Bielefeld-Brilon zwischen Paderborn-Elsen und Paderborn-Mönkeloh. 1 Kilometer, 3 Minütchen. Und A44 Dortmund-Kassel zwischen Marsberg und Diemelstadt. 2 Kilometer, 4 Minuten. Gute Fahrt. Sebastian Pulli hier, mal eine Frage an die Mittelalten. Ist es einfach meine Verklärung aus der Kindheit? Oder haben die Pizzen in den Pizzerien der 90er Jahre anders, besser geschmeckt als die Pizzen heute? Nichts gegen aktuelle Pizzen, immer noch wahnsinnig geil, aber damals mit Mama und Papa in der Pizzeria Pinocchio, so hieß die Hälfte aller Pizzerien, die gute Margherita nach dem Begrüßungspizzabrötchen, es bleibt einfach unerreicht. Nur einer, der bringt uns auch heute immer noch dahin zurück, das ist Eros Ramazzotti.
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4: Lief immer in wirklich jeder Pizzeria der 90er Jahre ausnahmslos. Ich glaube, sie hatten gar keine andere CD. Cosa della Vita jetzt. Schönen Abend euch. Yeah.

0: Sorry, Papi, und wir entschuldigen uns auch schon mal für das, was jetzt kommt.
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0: Es ist Herbst, eigentlich eine sehr leckere Jahreszeit, aber der liebe Kollege Leandro Luik hat mal rausgesucht aus dem Internet die schlimmsten Herbstrezepte. Was hätten wir denn da?
2: Ja, lass uns direkt mit was so richtig schön Deftigen anfangen für die kalten Tage. Ein Rezept für Salzstangenauflauf. Wobei ich finde, Auflauf, das ist schon irgendwie eine Übertreibung. Also eigentlich sind das einfach nur Salzstangen mit Schinken und Käse überbacken.
0: Okay, ich gebe zu, es macht mit mir dasselbe wie so ein McDonald's Big Mac. Also der größte Teil von mir sagt ekelhaft, aber ein kleiner Teil findet es doch heimlich richtig, richtig geil. Was haben wir noch?
2: Ja, wie wär's mit einer Bananencremesuppe mit Hack?
0: Oh.
2: Hack und Banane, das habe ich jetzt irgendwie ein paar Mal gelesen im Internet. Kannte ich vorher auch noch nicht, scheint aber irgendwie ein Ding zu sein.
0: Also das macht mich einfach nur betroffen. Haben wir noch so einen Rausschmeißer?
2: Ja, Rausschmeißer trifft es, glaube ich, ziemlich gut. Also stell dir vor, du kommst gerade vom Herbstspaziergang, bist so richtig durchgefroren. Wie wär's dann zum Aufwärmen mit einer Bier-Sahnesuppe? Sahne aufschlagen und Ei unterrühren, Bier aufkochen und auch unterrühren und dann noch Zucker dazugeben.
0: Boah. Die schlimmsten Herbstrezepte bei uns. Der Vorteil ist, die müssen wir nur hören und schon haben wir keinen Hunger mehr.
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0: Das Düsseldorf-Wetter.
1: Da ändert sich nicht viel und das ist auch ganz schön. Weiter viel Sonne morgen, paar Wolken unterwegs, je nach Region bis maximal 23 Grad. Erstmal frischer jetzt im Laufe des Abends und der Nacht, später Tiefstwerte von 11 bis 6 Grad.
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1: Kleinigkeiten, einmal die A4 Olpe Richtung Köln zwischen Eckenhagen und Reichshofberg-Neustadt, dichter Verkehr, 4 Minuten plus. Und A4 Köln-Aachen zwischen Köln-Poll und Kreuz-Köln-Süd, 1 Kilometer sind 2 Minütchen, eine gute Fahrt. Sebastian Pulli hier, gleich Hearts Gips a Beat, der Song zur Herzrhythmusstörung. Bevor uns aber da die Lichter ausgehen, lassen wir das lieber Kato and John übernehmen. Turn the lights off jetzt, kommt gut durch die Nacht.
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0: magisch. Dua Lipa.
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0: Es gibt ja so Foltergefängnisse, wo in den Zellen den ganzen Tag so laute Metal-Musik läuft. Er hier würde vorschlagen, vielleicht lieber Kinderlieder abspielen, das wäre effektiver.
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3: Ab wie vielen Stunden gilt Kindermusik eigentlich als Körperverletzung? Ja, Freunde, meine Algorithmen wurden gekapert. Ein Tag mit meinen Neffen und mein Handy denkt, mein Lieblingssong ist Töff, Töff, Töff, die Eisenbahn. In meinem Netflix-Account ist Paw Patrol auf einmal ganz oben und ich kriege nur noch Werbung für Lego. Okay, das ist ehrlich gesagt ziemlich geil. Gibt jetzt so einen Baustellenkran mit 16 Rädern. 16 ist der Hammer. Naja, aber wie lange dauert es, bis Simone Sommerland und Rolf Zukowski sich aus meinen Playlists gejault haben? Und auch mal eine Frage an die Eltern. Dieser Gorilla mit der Sonnenbrille. Was will der eigentlich die ganze Zeit von der Sibylle? Und warum trägt er überhaupt eine Brille? Ist doch drin. Will der was verstecken? Und wieso ist die Schnittmenge von Kinderliedern und Ballermann-Hits so groß? Ist der gemeine Schlagerfan auf der gleichen Entwicklungsstufe wie Kleinkinder? Naja, ich meine, nach der ersten Stunde Freibier im Megapark bestimmt. Da geht's ja manchmal bis zum kompletten Verlernen der Muttersprache. Auf jeden Fall immer dran denken. Das habe ich nämlich jetzt rausgefunden. Der Fuchs, der hat die Gans gestohlen und nicht die Kokosnuss geklaut.
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1: Ich bin Dirk Zeitler. Plastikverpackungen können für Unternehmen bald deutlich teurer werden. Union und SPD im Bundestag planen eine neue Steuer auf Kunststoff. Ab Juli 2027 sollen für jede Tonne Kunststoff in Verpackungen 550 Euro fällig werden. Das geht aus einem Entwurf für ein Kunststoffverpackungsgesetz hervor. Demnach fielen 2023 rund 3 Millionen Tonnen Kunststoffverpackungsabfälle an. Die starke Nachfrage nach Elektroautos in Deutschland setzt sich fort. Mehr als 88.000 reine Elektroautos wurden im September neu zugelassen, wie das Kraftfahrtbundesamt mitteilte. Das seien rund 95% mehr als im Vorjahresmonat. Grund für die Entwicklung dürfte die E-Auto-Prämie des Bundes sein.
2: Im Mai ist die neue Prämie freigeschaltet worden, unter anderem für neue E-Autos und bestimmte Plug-in-Hybride, die mit Strom und Treibstoff fahren können. Die Höhe hängt von Fahrzeug, Einkommen und Familiengröße ab und kann bei bis zu 6.000 Euro liegen. Die Prämie wirke, und zwar kräftig, sagen Autoexperten. Doch laufe die Förderung aus, drohe erneut ein Einbruch. Umweltminister Schneider ist zufrieden. Bisher seien 100.000 Anträge für die E-Auto-Prämie eingegangen. Thomas Bremser, Nachrichtenredaktion.
1: Deutschland muss aus Sicht der Geheimdienste vor allem mit Blick auf die Bedrohung durch Russland deutlich widerstandsfähiger werden, nicht nur militärisch. Russland führe einen Schattenkrieg gegen Deutschland, sagte der Präsident des Bundesnachrichtendienstes Jäger bei einer Anhörung im Bundestag.
3: Hinweise auf einen groß angelegten Angriff Russlands gegen NATO-Staaten gibt es demnach zwar aktuell nicht, denkbar sind aber wohl militärische Nadelstiche, besonders im Baltikum. Laut BND-Chef Jäger setzt der Kreml vor allem auf Einschüchterung. Moskau wettet auf unsere Schwäche, so Jäger wörtlich. Auch Verfassungsschutzchef Seelen warnt vor russischer Sabotage und Tötungsdelikten und auch vor Desinformation und Anschlagsversuchen, wie auf dem Flughafen Halle-Leipzig. Katrin Müller, Nachrichtenredaktion.
1: Der Nobelpreis für Medizin geht in diesem Jahr auch nach Deutschland. Peter Hegemann von der Humboldt-Universität Berlin und Georg Nagel von der Uni Würzburg wurden zusammen mit einem US-Forscher ausgezeichnet, und zwar für ihre Entdeckungen auf dem Feld der Optogenetik. Die Freude der beiden ist groß.
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4: So, jetzt merkt man in dieser Nacht schon, dass es so ein bisschen frischer wird. Temperaturen zwischen 6 und 11 Grad messen wir. Und es gibt hier und da ein bisschen Nebel. Also, wenn ihr mit dem Auto jetzt noch in der Nacht unterwegs seid, fahrt vorsichtig. Nachher bekommen wir wieder einen relativ sonnigen Tag. Hier und da vielleicht mal ein paar Wolken. Aber Regenschauer sind absolut die Seltenheit bei Temperaturen zwischen 20 und 23 Grad. Auch der Mittwoch, der startet erstmal ganz okay. Und dann ab dem Mittwoch Nachmittag, Abend kommen mehr Wolken und dann erst kommt Regen. Also, heute noch super, morgen auch erst noch mal okay, dann morgen Abend ein bisschen Regen.
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5: A2 Hannover, Dortmund zwischen Kreuzbad Önhausen und Floh-Tow West. 1 Kilometer Stau, 5 Minuten Zeitverlust. Und A59 Köln-Düsseldorf zwischen Dreieck Monheim Süd und Monheim. 2 Kilometer stockender Verkehr. Wir wünschen allen unterwegs gute Fahrt.
4: Ja, das ist ja fast wie Zauberei, dass wir jetzt aus dem Montag schon den Dienstag gemacht haben. So ist das. Nach 0 Uhr. Passend dazu jetzt Lady Gaga und Abracadabra.
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1: Passt ein bisschen auf, hier und da könnte es nebelig sein bei uns in NRW. Nicht überall in NRW, aber so gebietsweise. Also, falls ihr es merkt, Fuß vom Gas, wenn ihr gerade unterwegs seid. Ansonsten relativ frisch sind wir gerade unterwegs in dieser Nacht, 6 bis 11 Grad. Nachher wird es aber wieder, ich sag mal so, goldener Oktober, 20 bis 23 Grad. Sehr viel Sonnenschein im Tagesverlauf und am Mittwoch auch relativ schön. Erst Mittwochabend kommen dann Wolken mit Regen zu uns.
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2: Zurzeit liegen uns keine Meldungen vor. Wir wünschen allen unterwegs gute Fahrt.
1: Egal, wo ihr gerade unterwegs seid, vielleicht seid ihr ja mit dem Auto unterwegs, ja, und müsst noch wach bleiben. Oder ihr sitzt auf dem LKW, transportiert was ganz Wichtiges, damit wir es morgen früh haben. Da müsst ihr auch wach bleiben. Ihr seid gerade in der Nachtschicht unterwegs, im Altenheim, in der Tankstelle, auf der Polizeiwache. Keine Ahnung was. Auch da sind wir bei euch. Und ich habe Musik mitgebracht aus den 90ern. Coolio, Post Malone ist mit dabei und Gary Halliwell. Drei Hits jetzt für euch.
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1: Ich bin Dirk Zeitler. Nach der Landtagswahl in Sachsen-Anhalt kommt das Parlament heute erstmals in Magdeburg zusammen. Gewählt werden soll der neue Landtagspräsident. Die Wahl des neuen Ministerpräsidenten steht noch nicht auf dem Programm. Die AfD war bei der Wahl im September klar stärkste Kraft geworden, verpasste aber die absolute Mehrheit.
2: Nach ihrem Wahlsieg im September will die AfD in Sachsen-Anhalt den ranghöchsten Politiker stellen. Das ist der Landtagspräsident. Als Kandidaten dafür hat die AfD Tobias Rausch aufgestellt. Der 35-Jährige hat schon viel Erfahrung im Landtag. Er ist seit 2016 Abgeordneter. Damit er tatsächlich Landtagspräsident wird, ist die AfD auf die Stimmen des BSW angewiesen. Das hat seine Zustimmung schon zugesagt. Mit Spannung wird nun erwartet, ob die Wahl tatsächlich reibungslos über die Bühne geht. Die AfD ist in Sachsen-Anhalt vom Verfassungsschutz als gesichert rechtsextrem eingestuft. Vor dem Landtag haben verschiedene Bündnisse Proteste angekündigt. Dörtehein, Nachrichtenredaktion.
1: Plastikverpackungen könnten für Unternehmen bald deutlich teurer werden. Union und SPD im Bundestag planen eine neue Steuer auf Kunststoff. Ab Juli 2027 sollen für jede Tonne Kunststoff in Verpackungen 550 Euro fällig werden. Das geht aus einem Entwurf für ein Kunststoffverpackungsgesetz hervor. Der Nobelpreis für Medizin geht in diesem Jahr auch nach Deutschland. Peter Hegemann von der Humboldt-Universität Berlin und Georg Nagel von der Uni Würzburg wurden zusammen mit einem US-Forscher ausgezeichnet, und zwar im Bereich der Optogenetik.
3: Durch die Arbeit der drei Wissenschaftler verstehen wir heute besser, wie unser Gehirn funktioniert. Die beiden Deutschen haben bei Experimenten mit Algen herausgefunden, dass bestimmte Proteine auf Licht reagieren und ein elektrisches Signal auslösen. Deiseros hat dieses Protein in einen lichtgesteuerten Schalter für Nervenzellen verwandelt. Damit kann man nun Schaltkreise im Gehirn sichtbar machen, die Erinnerungen, Gefühle und Verhaltensweisen steuern, was für die Behandlung von Krankheiten wie Schizophrenie und Depressionen relevant sein kann. Sigrid Ham, Skandinavien.
1: Die starke Nachfrage nach Elektroautos in Deutschland setzt sich fort. Mehr als 88.000 reine Elektroautos wurden im September neu zugelassen, wie das Kraftfahrtbundesamt in Flensburg mitteilte. Das sind rund 95% mehr als im Vorjahresmonat. Grund für die Entwicklung dürfte die E-Auto-Prämie des Bundes sein.
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5: Jetzt merkt man schon den Unterschied zwischen Nacht und Tag. Also jetzt in der Nacht wird es schon relativ frisch, muss man sagen. 6 bis 11 Grad. Hier und da gibt es ein paar Nebelfelder, aber nicht überall in NRW. Ansonsten nachher, da starten wir, wenn die Sonne aufgeht, erst ein bisschen nebelig, trüb, aber nachher wird es relativ sonnig, relativ schön und hier und da vielleicht mal ein paar Wolken, vor allen Dingen im Münsterland, aber das war's dann auch schon. Es wird auf jeden Fall trocken bleiben und warm wird es dann auch wieder, 20 bis 23 Grad. Auch der Mittwoch wird ganz okay. Erst am Mittwochabend kommen ein paar Wolken zu uns, die dann auch Regen wieder mitbringen.
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6: A40 Duisburg-Venlo. Zwischen Kreuz Moers und Kerken 1 Kilometer Stau. Und A46 Düsseldorf-Heinsberg. Zwischen Erkelenz Süd und Dremmen 1 Kilometer stockender Verkehr. 11 Minuten Verzögerung. Wir wünschen allen unterwegs gute Fahrt.
5: Und damit haben wir schon den 6. Oktober, goldener Oktober sozusagen. Sehen wir jetzt nicht so viel von, weil es dunkel. Maroon 5, damit starten wir. Girls Like You, euch eine schöne Nacht.
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0: Wetter derzeit, oder? Alle sprechen davon, dass das wohl so golden ist, dieses Wetter. Goldener Oktober, goldener Herbst. Leute, das ist falsch.
1: Eigentlich müsste es ja überall glänzen, so golden, wie der Herbst angeblich ist, ne?
2: Schöne Jahreszeit mit den Blättern, die sich verfärben.
1: Ja, wann werden die denn dann golden, frage ich mich. Dass das noch keinem aufgefallen ist, dass der Herbst uns farbtechnisch was als Gold verkauft, was weit von Gold entfernt ist. Aber brauner Herbst mag ja keiner sagen, außer vielleicht der ein oder andere AfD-Politiker in Thüringen. Ich sage euch was, Gold hat die Natur gar nicht als Farbe vorgesehen. Jetzt ist es raus.
3: Bunte, schöne, bunte Blätter fallen von den Bäumen ab.
1: Bunt kann man gar nicht oft genug sagen, merke ich gerade. Aber dadurch wird der Herbst nicht bunter oder goldener, schon mal gar nicht. Wenn, dann ist es ein Ocker. Wir können gerne sagen, der ockerne Herbst. Ja? Um ganz korrekt zu sein, ist es Rahl 1024 Herbst. Ja? Manchmal ist er auch Rahl 8001, also eher ockerbraun. Guckt mal genau hin, ne? Ich kann kein Gold entdecken im Herbst.
4: Aus dem Fenster sieht die Welt auch gut aus.
1: Ja, bleib mal da oben, komm ja nicht runter, denn es ist da unten nicht alles Gold, was glänzt. Es ist braun und manchmal, wenn man so einen Tannenzapfen auf dem Bürgersteig wegtreten will, merkt man dann auch erst, dass es kein Tannenzapfen war, ja? Ich erkenne nichts Goldenes im Herbst, aber ich erkenne auch nichts Weißes am weißen Hai. Vielleicht ist es mein Problem. Und wenn wir schon mal dabei sind, nicht nur der Herbst hat nichts Goldenes, wenn wir ehrlich sind, die meisten Deutschlandfahnen, jetzt wird's kritisch, sind ja auch nicht schwarz-rot-gold, sondern wenn wir mal genau hingucken, sind die eher schwarz-rot-raps-gelb. Ja, aber das ist ein anderes Thema.

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1: So, jetzt merkt man in dieser Nacht schon, dass es so ein bisschen frischer wird. Temperaturen zwischen 6 und 11 Grad messen wir. Und es gibt hier und da ein bisschen Nebel. Also, wenn ihr mit dem Auto jetzt noch in der Nacht unterwegs seid, fahrt vorsichtig. Nachher bekommen wir wieder einen relativ sonnigen Tag. Hier und da vielleicht mal ein paar Wolken. Aber Regenschauer sind absolut die Seltenheit bei Temperaturen zwischen 20 und 23 Grad. Auch der Mittwoch, der startet erstmal ganz okay. Und dann ab dem Mittwochnachmittag, Abend kommen mehr Wolken. Und dann erst kommt Regen. Also, heute noch super, morgen auch erst noch mal okay. Dann morgen Abend ein bisschen Regen.
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2: Zurzeit liegen uns keine Meldungen vor. Wir wünschen allen unterwegs gute Fahrt.
1: Gleich habe ich neue Musik für euch von Stella Lefty, Boston. Gleich hier von The Train und Drive-By. Und ich habe einen 90er für euch. Den packe ich euch auch noch rein. Ace of Base and All That She Wants. Schöne Nacht.
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2: Und Adina hat uns aus New York neue Musik von Shibuzi mitgebracht.
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1: Ich bin Dirk Zeitler. Plastikverpackungen könnten für Unternehmen bald deutlich teurer werden. Union und SPD im Bundestag planen eine neue Steuer auf Kunststoff. Das geht aus einem Entwurf für ein Kunststoffverpackungssteuergesetz hervor.
2: Ab Juli sollen für jede Tonne Kunststoff in Verpackungen 550 Euro fällig werden. Damit will die Regierung Anreize schaffen, weniger Plastik zu produzieren. Gleichzeitig will sie zusätzliche Einnahmen generieren. Schon für das kommende Jahr rechnet der Bund mit Steuereinnahmen von über 800 Millionen Euro. Unter das Gesetz sollen Verpackungen fallen, deren Kunststoffanteil mehr als 5% beträgt. Unter anderem bei Folien, Verschlüssen, Deckeln und Kapseln. Der Entwurf muss noch innerhalb der Regierung abgestimmt werden. Tanja Wagner, Nachrichtenredaktion.
1: Nach der Landtagswahl in Sachsen-Anhalt kommt das Parlament heute erstmals in Magdeburg zusammen. Gewählt werden soll der neue Landtagspräsident. Die AfD hat die Landtagswahl mit fast 44% der Stimmen deutlich gewonnen. Sie will nun den Landtagspräsidenten stellen. Deutschland muss aus Sicht der Geheimdienste vor allem mit Blick auf die Bedrohung durch Russland deutlich widerstandsfähiger werden, nicht nur militärisch. Russland führe einen Schattenkrieg gegen Deutschland, sagt der Präsident des Bundesnachrichtendienstes Jäger bei einer Anhörung im Bundestag.
3: Hinweise auf einen groß angelegten Angriff Russlands gegen NATO-Staaten gibt es demnach zwar aktuell nicht, denkbar sind aber wohl militärische Nadelstiche, besonders im Baltikum. Laut BND-Chef Jäger setzt der Kreml vor allem auf Einschüchterung. Moskau wettet auf unsere Schwäche, so Jäger wörtlich. Auch Verfassungsschutzchef Seelen warnt vor russischer Sabotage und Tötungsdelikten und auch vor Desinformation und Anschlagsversuchen, wie auf dem Flughafen Halle-Leipzig. Die Geheimdienste verstehen sich in diesem Schattenkrieg als erste Verteidigungslinie Deutschlands. Sie sollen künftig zusätzliche Befugnisse erhalten. Katrin Müller, Nachrichtenredaktion.
1: Die starke Nachfrage nach Elektroautos in Deutschland setzt sich fort. Mehr als 88.000 reine Elektroautos wurden im September neu zugelassen, wie das Kraftfahrtbundesamt mitteilte. Das seien rund 95% mehr als im Vorjahresmonat. Grund für die Entwicklung dürfte die E-Auto-Prämie des Bundes sein.
4: Das Düsseldorf-Wetter. Passt ein bisschen auf, hier und da könnte es nebelig sein bei uns in NRW. Nicht überall in NRW, aber so gebietsweise. Also, falls ihr es merkt, Fuß vom Gas, wenn ihr gerade unterwegs seid. Ansonsten relativ frisch sind wir gerade unterwegs in dieser Nacht, 6 bis 11 Grad. Nachher wird es aber wieder, ich sag mal so, goldener Oktober, 20